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3: Dichte Wolken sind bei uns in Schleswig-Holstein gerade das Thema. Dazu bleibt's meistens trocken. An der Küste kann aber ganz vereinzelt mal ein Tropfen runterkommen. Und rund um Fehmarn sind am Anfang noch Sturmböen dabei, die später nachlassen. Aktuell liegen die Temperaturen zwischen 10 und 8 Grad. Der RSH-3-Tage-Trend. Heute bleiben die Wolken oft hartnäckig, insgesamt aber meist trocken bei maximal 17 Grad. Am Mittwoch dann mehr Auflockerungen, am Donnerstag wieder mehr Wolken und ab und zu etwas Regen.
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3: Schleswig-Holsteins bester Verkehrsservice mit KI-Unterstützung. Auf der A21 Kiel Richtung Bargteheide ist die Abfahrt Tremsbüttel wegen einer Ölspur auf der Straße gesperrt. Und die B75 Hamburg Richtung Travemünde ist zwischen Lübeck-Kücknitz und Travemünde nach einem Unfall gesperrt. Staus und Blitzer meldet ihr uns kostenlos unter 08000 774 774.
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6: 5:05. Ich bin Anna Löwer. Das Abkommen im Iran-Krieg und die Lage in der Ukraine beschäftigen die Staats- und Regierungschefs auf dem G7-Gipfel. Kanzler Merz sagte vor dem Beginn des Gipfels:
7: Dieser Gipfel findet in einer ausgesprochen bewegten Phase der Weltpolitik statt. Die Lage fordert uns, sie eröffnet aber auch einige Chancen.
6: Merz will auch über einen Bundeswehreinsatz zur Sicherung der Straße von Hormuz sprechen. Eine Öffnung der für die Wirtschaft wichtigen Meerenge ist Teil der Vereinbarung zwischen dem Iran und den USA. In Kalifornien ist ein US-Kampfjet kurz nach dem Start abgestürzt. Das Militär befürchtet 8 Todesopfer, eine offizielle Bestätigung gibt es bislang nicht. Der Langstreckenbomber explodierte offenbar kurz nach dem Start nahe des Luftwaffenstützpunktes bei Los Angeles. Warum ist unklar. Kein TikTok, kein Snapchat, kein Insta. Auch Großbritannien will Social Media für unter 16-Jährige verbieten. Mehr dazu von Anne Brauer.
8: Australien hat's vorgemacht, andere Länder ziehen jetzt nach. Die britische Regierung will das Verbot zum kommenden Frühjahr auf den Weg bringen und überlegt auch noch, ob und wie sie Kindern und Jugendlichen Social Media Zwangspausen beim Endlosscrollen und generell auch nachts verordnet. Auch in Deutschland gibt es ja immer wieder Diskussionen über die Frage. Der Ethikrat betont, weil sich Kinder und Jugendliche über Social Media auch austauschen und informieren, ist ein generelles Verbot nicht der richtige Weg.
6: Schleswig-Holsteins Umweltminister Goldschmidt will das Grundwasser im Land stärker schützen und plant daher, bestimmte Pflanzenschutzmittel in Wasserschutzgebieten zu verbieten. Das betrifft Mittel, die sogenannte Ewigkeitschemikalien enthalten. Tobias Goldschmidt sagte uns:
9: Ewigkeitschemikalien wie PFAS, die sind möglicherweise krebserregend, auf jeden Fall aber hormonwirksam, fortpflanzungsschädigend. Und deswegen kann es nicht sein, dass wir auch in Zukunft noch Pflanzenschutzmittel auf Äcker in Trinkwasserschutzgebieten bringen. Das muss ein Ende haben, das werden wir verbieten. 19 Wirkstoffe sofort und für weitere 8 Wirkstoffe werden wir eine Übergangszeit bis 2035 lassen.
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6: Bei der Fußball-WM sind gleich 3 Spiele Remis ausgegangen. Saudi-Arabien und Uruguay trennten sich 1:1, Belgien und Ägypten spielten ebenfalls 1:1 und Kap Verde brachte es gegen Spanien zum 0:0.
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10: Dichte Wolken sind bei uns in Schleswig-Holstein gerade das Thema. Dazu bleibt's meistens trocken. An der Küste kann aber ganz vereinzelt mal ein Tropfen runterkommen. Und rund um Fehmarn sind am Anfang noch Sturmböen dabei, die später nachlassen. Aktuell liegen die Temperaturen zwischen 10 und 8 Grad. Der RSH-3-Tage-Trend. Heute bleiben die Wolken oft hartnäckig, insgesamt aber meist trocken bei maximal 17 Grad. Am Mittwoch dann mehr Auflockerungen, am Donnerstag wieder mehr Wolken und ab und zu etwas Regen.
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10: Schleswig-Holsteins bester Verkehrsservice mit KI-Unterstützung. Auf der A21 Kiel Richtung Bagdeheide ist die Abfahrt Tremsbüttel wegen einer Ölspur auf der Straße gesperrt. Und die B75 Hamburg Richtung Travemünde ist zwischen Lübeck-Kücknitz und Travemünde nach einem Unfall gesperrt. Staus und Blitzer meldet ihr uns kostenlos unter 08000 774 774.
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3: Dichte Wolken sind bei uns in Schleswig-Holstein gerade das Thema. Dazu bleibt es meistens trocken. An der Küste kann aber ganz vereinzelt mal ein Tropfen runterkommen. Und rund um Fehmarn sind am Anfang noch Sturmböen dabei, die später nachlassen. Aktuell liegen die Temperaturen zwischen 10 und 8 Grad. Der RSH-3-Tage-Trend. Heute bleiben die Wolken oft hartnäckig, insgesamt aber meist trocken bei maximal 17 Grad. Am Mittwoch dann mehr Auflockerungen, am Donnerstag wieder mehr Wolken und ab und zu etwas Regen.
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3: Schleswig-Holsteins bester Verkehrsservice mit KI-Unterstützung. Die B75 Hamburg Richtung Travemünde ist zwischen Lübeck-Kücknitz und Travemünde nach einem Unfall gesperrt. Staus und Blitzer meldet ihr uns kostenlos unter 08000 774 774.
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4: 5:04. Ich bin Anna Löwer. Guten Morgen. Die Bundesregierung begrüßt den Iran-Deal. Kanzler Merz sagte zu dem Abkommen zur Beilegung des Krieges:
5: Das Abkommen kann den Weg nun zu einer Erholung auch der Weltwirtschaft und einer Stabilisierung der Region bahnen. Jetzt gilt es, das Vereinbarte zielstrebig umzusetzen. Die Straße von Hormuz muss dauerhaft und uneingeschränkt für die freie Schifffahrt geöffnet werden.
4: Merz rechnet außerdem damit, dass die Bundeswehr schon bald bei der Sicherung der Straße von Hormuz helfen wird. Darüber will er auch auf dem G7-Gipfel im französischen Evian sprechen. Dort soll es neben dem Iran auch um den Ukraine-Krieg gehen. Neue EU-Regeln sollen die Rechte von Flugreisenden verbessern. Das EU-Parlament hat einem Vorschlag der Mitgliedstaaten zugestimmt. Es bleibt bei der 3-Stunden-Grenze für Entschädigungen bei Verspätungen. Außerdem sollen die Ticketpreise und Zusatzkosten wie zum Beispiel Handgepäck transparenter werden. Die Bildungschancen in Deutschland hängen weiterhin oft davon ab, wie viel Geld und welche Bildung die Eltern haben. Das zeigt der neue nationale Bildungsbericht. Bildungsministerin Prien will für mehr Chancengleichheit schon in frühen Jahren ansetzen. Colin Mock.
6: Genau, sie sagt, der Fokus muss auf dem letzten Kita-Jahr liegen, sozusagen um den Übergang in die Grundschule besser und fairer zu machen. Der Bildungsbericht zeigt außerdem, die zuletzt gesunkenen Geburtenzahlen machen sich auch in Schulen und Kitas so langsam bemerkbar. Lehrkräfte und Erzieher werden dadurch aber trotzdem nicht wirklich entlastet, vor allem auch mit Blick auf den Rechtsanspruch auf Ganztagsbetreuung ab dem nächsten Schuljahr.
4: Am Nachmittag hat die Schleifähre Missunde 3 den Betrieb wieder aufgenommen. Die Fähre war zuletzt 3 Wochen lang außer Betrieb, nachdem ein Zahnriemen gerissen war. Wolf Parmann vom zuständigen Landesbetrieb sagte uns:
7: Wir haben den Antriebsstrang in den vergangenen 3 Wochen überarbeitet. Wir mussten unter anderem den Zahnriemen neu aufspannen, aber es war tatsächlich auch noch mehr zu machen an dem Antrieb. Also wir haben die Lagerblöcke ausgewechselt und der ganze Antrieb musste einmal neu gefluchtet werden. Also da war schon einiges zu tun.
4: Außerdem wurde nochmal an den Anlegern nachgebessert.
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4: Bei der Fußball-WM sind gleich 3 Spiele Remis ausgegangen. Saudi-Arabien und Uruguay trennten sich 1:1, Belgien und Ägypten spielten ebenfalls 1:1 und Kap Verde brachte es gegen Spanien zum 0:0.
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8: Dichte Wolken sind bei uns in Schleswig-Holstein gerade das Thema. Dazu bleibt's meistens trocken. An der Küste kann aber ganz vereinzelt mal ein Tropfen runterkommen. Und rund um Fehmarn sind am Anfang noch Sturmböen dabei, die später nachlassen. Aktuell liegen die Temperaturen zwischen 10 und 8 Grad. Der RSH-3-Tage-Trend. Heute bleiben die Wolken oft hartnäckig, insgesamt aber meist trocken bei maximal 17 Grad. Am Mittwoch dann mehr Auflockerungen, am Donnerstag wieder mehr Wolken und ab und zu etwas Regen.
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8: Schleswig-Holsteins bester Verkehrsservice mit KI-Unterstützung. Die B75 Hamburg Richtung Travemünde ist zwischen Lübeck-Kücknitz und Travemünde nach einem Unfall gesperrt. Staus und Blitzer meldet ihr uns kostenlos unter 08000 774 774.
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0: Dichte Wolken sind bei uns in Schleswig-Holstein gerade das Thema. Dazu bleibt es meistens trocken. An der Küste kann aber ganz vereinzelt mal ein Tropfen runterkommen. Und rund um Fehmarn sind am Anfang noch Sturmböen dabei, die später nachlassen. Aktuell liegen die Temperaturen zwischen 10 und 8 Grad. Der RSH-3-Tage-Trend. Heute bleiben die Wolken oft hartnäckig, insgesamt aber meist trocken bei maximal 17 Grad. Am Mittwoch dann mehr Auflockerungen, am Donnerstag wieder mehr Wolken und ab und zu etwas Regen.
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0: Schleswig-Holsteins bester Verkehrsservice mit KI-Unterstützung. Die B75 Hamburg Richtung Travemünde ist zwischen Lübeck-Kücknitz und Travemünde nach einem Unfall gesperrt. Staus und Blitzer meldet ihr uns kostenlos unter 08000 774 774.
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6: 5:05. Ich bin Anna Löwer. Guten Morgen. Das Abkommen im Iran-Krieg und die Lage in der Ukraine beschäftigen die Staats- und Regierungschefs auf dem G7-Gipfel. Kanzler Merz sagte vor dem Beginn des Gipfels:
7: Dieser Gipfel findet in einer ausgesprochen bewegten Phase der Weltpolitik statt. Die Lage fordert uns, sie eröffnet aber auch einige Chancen.
6: Merz will auch über einen Bundeswehreinsatz zur Sicherung der Straße von Hormuz sprechen. Eine Öffnung der für die Wirtschaft wichtigen Meerenge ist Teil der Vereinbarung zwischen dem Iran und den USA. Neue EU-Regeln sollen die Rechte von Flugreisenden verbessern. Das EU-Parlament hat einem Vorschlag der Mitgliedstaaten zugestimmt. Es bleibt bei der 3-Stunden-Grenze für Entschädigungen bei Verspätungen. Außerdem sollen die Ticketpreise und Zusatzkosten wie zum Beispiel Handgepäck transparenter werden. Die Bildungschancen in Deutschland hängen weiterhin oft davon ab, wie viel Geld und welche Bildung die Eltern haben. Das zeigt der neue nationale Bildungsbericht. Bildungsministerin Prien will für mehr Chancengleichheit schon in frühen Jahren ansetzen. Colin Mock.
8: Genau, sie sagt, der Fokus muss auf dem letzten Kita-Jahr liegen, sozusagen um den Übergang in die Grundschule besser und fairer zu machen. Der Bildungsbericht zeigt außerdem, die zuletzt gesunkenen Geburtenzahlen machen sich auch in Schulen und Kitas so langsam bemerkbar. Lehrkräfte und Erzieher werden dadurch aber trotzdem nicht wirklich entlastet, vor allem auch mit Blick auf den Rechtsanspruch auf Ganztagsbetreuung ab dem nächsten Schuljahr.
6: Bestimmte Pflanzenschutzmittel sollen in den Trinkwasserschutzgebieten in Schleswig-Holstein künftig tabu sein. Das betrifft Mittel, die PFAS, also sogenannte Ewigkeitschemikalien, enthalten. Schleswig-Holsteins Umweltminister Tobias Goldschmidt betont,
9: dass wir vor allen Dingen in den besonders sensiblen Wasserschutzgebieten, also da, wo die Deckschichten sehr, sehr dünn sind und das Pflanzenschutzmittel sehr schnell im Grundwasser landet, dass wir da jetzt schnell zu einem Verbot kommen müssen. Ich habe heute die entsprechende Ordnung in die Anhörung gegeben und bin dann guter Dinge, dass wir das nach den Sommerferien dann auch in Kraft gesetzt bekommen.
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6: Bei der Fußball-WM sind gleich 3 Spiele Remis ausgegangen. Saudi-Arabien und Uruguay trennten sich 1:1, Belgien und Ägypten spielten ebenfalls 1:1 und Kap Verde brachte es gegen Spanien zum 0:0.
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10: Viele Wolken sind heute Morgen bei uns in Schleswig-Holstein am Start. Dazu kann es nur kurz mal ein paar Tropfen geben. Im Lauf des Tages lockert das Ganze dann mehr und mehr auf und es bleibt meistens trocken. Die Höchstwerte liegen bei 17 bis 20 Grad. Der RSH-3-Tage-Trend. Morgen bleibt's eher grau mit gelegentlich leichtem Regen bei maximal 23 Grad. Am Donnerstag und Freitag wird's deutlich freundlicher und spürbar wärmer. Später sind aber auch mal Schauer oder ein Gewitter drin.
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10: Schleswig-Holsteins bester Verkehrsservice mit KI-Unterstützung. Die B75 Hamburg Richtung Travemünde ist zwischen Lübeck-Kücknitz und Travemünde nach einem Unfall gesperrt. Staus und Blitzer meldet ihr uns kostenlos unter 08000 774 774.
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11: Guten Morgen, es ist Dienstag und auch heute hat Matze Schmark noch einen Tag frei. Morgen auch, am Donnerstag ist er wieder da. Aber trotzdem reiten wir heute in den zweiten Tag der Woche gemeinsam. Schön, dass ihr schon wach seid. Und wir kümmern uns gleich mal um eure Sicherheit in Sachen WhatsApp-Chat. Vielleicht habt ihr da auch schon mitbekommen, dass ihr immer so Warnungen bekommt oder Freunde haben sowas im Status von wegen, die KI liest jetzt die Chats mit und so weiter. Was es damit auf sich hat und wie ihr euch davor schützen könnt, hört ihr gleich hier bei mir. Kommt gut rein in euren Dienstag.

0: Moin am Dienstagmorgen um kurz nach 5. Hier ist die RSH-Moin-Show und wir gucken einmal auf euer Handy. Einige von euch haben bestimmt auch in den letzten Tagen immer mal wieder so einen Kettenbrief bei WhatsApp im Status von Freunden gesehen oder haben ihn vielleicht auch direkt geschickt bekommen. In diesem Kettenbrief steht grob, dass die Datenschutzeinstellungen in WhatsApp dringend geändert werden sollen, weil die KI von WhatsApp, die sogenannte Meta-AI, nun auch private Chats mitlesen könne. Aber auf der anderen Seite wird auch vor diesem Kettenbrief gewarnt. Was denn nun? Bei mir ist Gina Maria Kock aus dem RSH Morning Show Team. Gina, was ist denn an dieser ganzen Sache jetzt dran?
1: Ja, erstmal zur Beruhigung, dass die KI all unsere Nachrichten mitlesen kann. Wenn wir die Einstellung nicht ändern, das stimmt so nicht.
0: Okay.
1: Grundsätzlich gilt bei WhatsApp ja sowieso, dass persönliche Nachrichten so verschlüsselt sind,

Hathaway, What is Love? Um 4:15 in der RSH Moin Show am Dienstag. Das sind noch mehr von euren Lieblingshits in Schleswig-Holsteins beste Mix. Und gleich gibt's was ganz Frisches von Tiffany Harris. Macht richtig Laune und ist neu bei RSH. Hört ihr gleich hier. 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

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Und jetzt kriegt ihr schon ein bisschen Kivo-Eröffnungsabend-Feeling hier in der RSH Morning Show. Tiffany Harris mit Vertigo, neu.

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2: 5 vor halb 6. Ich bin Finn Riebesel, Freund lieb. Guten Morgen. Sie fährt wieder. Die Schleifähre Misshunde 3 hat am Nachmittag den Betrieb aufgenommen, nach einer dreiwöchigen Zwangspause. Die hat der zuständige Landesbetrieb für Nachjustierungen am Antrieb und an den Anlegern genutzt. Neue EU-Regeln sollen die Rechte von Flugreisenden verbessern. Das Europaparlament hat einem Vorschlag der Mitgliedstaaten zugestimmt. Es bleibt bei der 3-Stunden-Grenze für Entschädigungen bei Flugverspätungen. Außerdem sollen die Ticketpreise und Zusatzkosten wie Handgepäck transparenter werden. Wann die wichtige Schifffahrtsroute durch die Straße von Hormuz wieder geöffnet werden kann, ist eines der großen Themen beim G7-Gipfel im französischen Evian. Deutschland, Frankreich, Großbritannien und Italien haben ihre Bereitschaft für eine Sicherungsmission erklärt, wollen dafür aber mehr Details aus dem Iran-Deal. Unentschieden-Festival bei der Fußball-WM. Spanien hat überraschend nur 0:0 gegen Kap Verde gespielt. Ägypten holte ein 1:1 gegen Belgien. Saudi-Arabien und Uruguay spielten ebenfalls 1:1. Das Spiel Iran gegen Neuseeland ging 2:2 aus.
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3: Ganz gut aus heute hier bei uns in Schleswig-Holstein. Trotz Tiefausläufer bleibt es meist trocken. Regen ist schon eher die Ausnahme. Ist eher so ein Sonne-Wolken-Mix, der da dominiert heute. 16 bis 20 Grad maximal. Jetzt haben wir 11 in Kollerup am Kolleruper Dax, 11 Grad in Schacht-Audorf an der Holzenapotheke und 12 Grad in Mahne im Stöfenpark. Der RSH 3-Tage-Trend hat ab. Morgen wird dann aber wirklich die Heizung aufgedreht. Es wird immer wärmer Richtung Wochenende. Freitag auch richtig schwül. Wir kratzen an der 30-Grad-Marke. Dadurch sind natürlich Wärmegewitter und kurze Schauer auch mal möglich.
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3: Schleswig-Holsteins bester Verkehrsservice. Da haben wir aktuell nur eine Meldung von der B75. Hamburg Richtung Travemünde. Zwischen Lübeck-Kücknitz und Travemünde ist die Straße nämlich nach einem Unfall gesperrt. Oh, hier sehe ich noch B207 Heiligenhafen. Die Fehmarnsundbrücke ist wegen starken Windes für leere Lkw und Pkw mit Anhängern in beiden Richtungen gesperrt. Das gilt also auch heute Morgen noch. Ansonsten, wenn ihr was seht, gerne einmal durchbimmeln. Kostenlos 08000 774 774. Ich wünsche euch eine gute Fahrt.
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3: Ja, wir sind mittlerweile in Tag 6 der WM angekommen. Und ja, jeden Tag erklären wir hier in Hannos kleinem Fußball-ABC ein paar Fußballbegriffe, die er auf seine ganz eigene kindliche Art einmal genauer erläutert. Hanno ist nämlich mein Sohn, 6 Jahre alt und selber großer Fußballfan. Was zum Beispiel eine Schwalbe ist, das erklärt er gleich mal. Und wir gucken vorher noch mal kurz nach Helgoland. Da stürzen sich nämlich gerade ganz andere Vögel wieder von den Klippen. Welche das sind und warum sie für uns eine ganz neue Jahreszeit einläuten, auch das gleich hier bei mir.

Wenn ihr dieses Geräusch hört und sie sich wieder von Helgolands Klippen in die Tiefe stürzen, dann wissen wir alle bei uns in Schleswig-Holstein, der Sommer steht unmittelbar bevor. Guten Morgen am Dienstag, hier ist die RSA Moin Show. Ja, auf Helgoland hat mit dem Lummensprung am Wochenende wieder ein einzigartiges Naturspektakel begonnen. Jedes Jahr springen da unzählige Trottellummküken von ihren Nestern aus schwindelerregender Höhe in die Nordsee. Der Grund ist ganz einfach. Trottelum sind schlechte Flieger. Die Elterntiere, die schaffen es deshalb nur ganz schwer, ihren Nachwuchs oben in den Felsen zu versorgen. Also muss der halt nach unten. Nach nur wenigen Wochen müssen sie zu Mama und Papa ins Meer springen. Und pünktlich wie ein Uhrwerk kündigt sich damit auch der Sommer an. Es passt ja ganz gut, ne? Es wird langsam wärmer diese Woche. Donnerstag schon um die 25 Grad, Richtung Wochenende 30 Grad, ja. Und zum Start der Kieler Woche ist das tatsächlich ja eher ungewöhnlich, trotzdem passt der Zeitpunkt. Ja, und am Sonntag ist auch noch kalendarischer Sommeranfang. Bei uns in Schleswig-Holstein aber entscheiden nicht irgendwelche Kalender, wann Sommeranfang ist. Bei uns geben die Küken der Trottelum den Startschuss für den Sommer mit ihrem Lummensprung auf Helgoland. Irgendwie ist das doch voll süß, oder? Das kann eben nur das schönste Bundesland der Welt.

0: Moini am Dienstag um gleich 17:45. Hier ist die RSA Moin Show. Ja, die WM 2026 in den USA, Kanada und Mexiko, die schreitet ja weiter voran. Gestern Abend haben noch Europameister Spanien gegen Kap Verde gespielt. 0:0. Mega Überraschung. 1:1 in der Partie Belgien gegen Ägypten. Und auch Saudi-Arabien und Uruguay haben unentschieden gespielt. 1:1. Und gestern über Tag dann ja auch noch Schweden-Tunesien. 5:1 für Schweden. Und in unserer Gruppe hat die Elfenbeinküste Ecuador mit 1:0 geschlagen. Unsere Jungs sind ja Samstag wieder dran, spielen dann gegen die Elfenbeinküste. Sind wir schon sehr gespannt. Allen voran mein Sohn Hanno, 6 Jahre alt und total im WM-Fieber. Deshalb sorgt er auch dafür, dass wir wirklich alle die Regeln verstehen. Von Abseits bis Trinkpausen ist alles dabei. Einfach in Kindersprache erklärt. Also mir hilft's, kann ich schon mal ganz ehrlich sagen. Und heute geht es um die Schwalbe.
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2: Schwalben können Fußballer richtig gut. Nicht den Vogel nachmachen, aber so tun, als ob sie gefault wurden. Das ist nämlich eine Schwalbe. Da lassen sie sich fallen und jammern. Und dann rufen die, aua, Mama! Und alle denken, oh nein, was ist passiert? Dabei ist das nur gespielt. Das ist Schummeln. Und schummeln darf man nicht.
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2: 5:05. Ich bin Finn Riebesel, Freund lieb. Guten Morgen. Sie fährt wieder. Die Schleifähre Missunde 3 hat am Nachmittag den Betrieb aufgenommen, nach einer dreiwöchigen Zwangspause. Die wurde für Arbeiten am Schiff, aber auch am Anleger genutzt. Wolf Parmann vom zuständigen Landesbetrieb.
3: Wir hatten bei den Anlegern damals bei den Testfahrten festgestellt, dass wir die auf beiden Seiten etwas verstärken müssen. Deswegen haben wir auf jeder Seite nochmal 10 Tonnen Gewicht draufgepackt, sodass das Anlegen stabiler ist. Aber das waren Provisorien, das waren Gewichte, die wir uns von einer Werft geliehen haben. Und jetzt haben wir quasi eigene dahingestellt und die Gewichtsverteilung nochmal ein wenig verändert.
2: Pflanzenschutzmittel, die sogenannte Ewigkeitschemikalien enthalten, sollen in Schleswig-Holstein nicht mehr in Wasserschutzgebieten zum Einsatz kommen. Das hat sich Umweltminister Goldschmidt zum Ziel gesetzt. Sönke Röhling, wie fallen da denn die Reaktionen aus?
4: Gemischt. Die Grünen begrüßen den Vorstoß. Schleswig-Holstein nehme damit eine Vorreiterrolle ein und schütze das Grundwasser. Der Bauernverband kann das nachvollziehen, betont aber, dass sichergestellt werden müsse, dass die landwirtschaftliche Produktion weiterhin praktikabel und wirtschaftlich möglich bleibt. Verwundert zeigt man sich, dass zum Auftakt der Verbändeanhörung der Eindruck vermittelt wurde, das Verbot sei längst beschlossen. Eine Anhörung dürfe aber kein reiner Formalakt sein, heißt es in einem Statement. Die Landesregierung müsse die Expertise der betroffenen Praxis ernst nehmen und ergebnisoffen prüfen.
2: Der VfB Lübeck hat beschlossen, seinen Profifußball in eine eigene Gesellschaft auszulagern. Die Kontrolle bleibt trotzdem beim VfB. Die Hoffnung dahinter? Mehr finanzielle Möglichkeiten und bessere Chancen, den Verein weiterzuentwickeln. Kritiker befürchten allerdings, dass sich der Profifußball langfristig weiter vom eigentlichen Verein entfernt.
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2: Bei der Fußball-WM hat Neuling Kap Verde sich gegen Spanien ein 0:0 erkämpft. Auch die drei weiteren Partien endeten unentschieden. Saudi-Arabien und Uruguay spielten 1:1, ebenso wie Belgien und Ägypten. Iran und Neuseeland trennten sich 2:2.
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5: Zwar ein bisschen wolkig heute, aber dafür meist trocken hier bei uns in Schleswig-Holstein. Gibt so einen Sonne-Wolken-Mix, also ab und zu boxt sie sich mal durch die schöne Sonne. Temperaturen gehen rauf auf bis zu 18 Grad war gestern, heute sind es 20 Grad, Stück für Stück wird es ein bisschen mehr. 12 Grad jetzt in Simonsberg am Kirchspielkrug, 11 Grad in Nöhr am Mausoleum und 11 Grad in Glückstadt an der Jugendherberge. Der RSA-3-Tage-Trend sagt ab morgen dann noch ein Ticken heißer, die Heizung wird immer weiter aufgedreht. Freitag dann auch schon richtig schwül und wir kratzen am Wochenende an der 30-Grad-Marke. Dadurch sind natürlich Wärmegewitter und Schauer auch wieder möglich.
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5: Schleswig-Holsteins bester Verkehrsservice. Achtung, Autofahrer. Emshorn, B431 Hamburger Straße zwischen der A23 Emshorn und der Westerstraße. Da ist ein Auto liegen geblieben. Fahrt da bitte vorsichtig. Und die B75 Hamburg Richtung Travemünde ist zwischen Lübeck-Kücknitz und Travemünde gerade nach einem Unfall gesperrt. Da kommt ihr also nicht durch. Wenn euch sonst noch was auffällt, meldet es doch gerne kostenlos 08000 774 774. Ich wünsche euch eine gute Fahrt.
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5: Stellt euch mal vor, eure Lütten kommen aus der Grundschule und müssten dann nicht sich nochmal hinsetzen und Hausaufgaben machen. Wäre doch toll, oder? Die Flensburger Schulrätin Susanne Bechler sagt ja jetzt, die Hausaufgaben in Klasse 1 bis 4, die könnten eigentlich auch weg, wenn man das dann im Unterricht zumindest irgendwie anders aufhängt. Eine Schule bei uns in Schleswig-Holstein, die fährt auf dieser Schiene schon eine ganze Weile. Die Schule am Storchennest in Bad Bramstedt. Wie das da läuft und wie es den Kiddies damit geht, das hört ihr alles gleich bei mir. Moin am Dienstag.

0: Eine Schule ohne Hausaufgaben. Klingt doch eigentlich ganz gut, oder? Die RSH Morgen Show ist hier um 6:05 am Dienstagmorgen. Schulrätin Susanne Bächler aus Flensburg, die hat das jetzt vorgeschlagen, zumindest für den Grundschulbereich, wenn denn die regelmäßigen Übungen irgendwie anders in den Unterricht verwoben werden können. Und teilweise wird das hier bei uns in Schleswig-Holstein auch schon gelebt. Bei mir ist Franziska Frahm-Fischer, Schulleiterin der Schule am Storchennest in Bad Bramstedt. Frau Frahm-Fischer, bei Ihnen gibt es im Grundschulbereich tatsächlich schon seit 1,5 Jahren keine Hausaufgaben mehr, ne? Sie setzen das jetzt anders um. Wie genau klappt das?
1: Ja, wir bieten dafür Lernzeiten an. Wenn wir Unterrichtsinhalte während der Stunde anwenden oder vertiefen wollen, merken die Kinder, oh, vielleicht kann ich das ja gar nicht so gut und können dann in eine Lernzeit-AG am Ende des Unterrichts wechseln und dort mit den Lehrkräften und auch pädagogischen Mitarbeitern dort diese Inhalte vertiefen und nochmal nachfragen, auch nacharbeiten und ohne Druck dann nochmal die Unterrichtsinhalte ja nochmal anders bewerkstelligen quasi.
0: Das heißt, Sie haben dann nochmal eine Stunde länger, in der Sie dann aber eben alles nochmal vertiefen können, mit Lehrkräften sogar zusammen und müssen das nicht alleine zu Hause am Küchentisch machen.
1: Ganz genau, da sind die Fachkräfte vor Ort, die Kinder müssen nicht, aber sie können es gerne machen, weil wir auch die Selbstständigkeit der Kinder fördern wollen.
0: Aber wird das denn von den Schülern auch angenommen oder sagen die, auch, nö, wenn ich früher nach Hause kann und frei haben kann, dann gehe ich lieber nach Hause?
1: Ja, nein, das wird schon angenommen, das wird sehr gut angenommen und viele Kinder nutzen wirklich die Gelegenheit, sie müssen natürlich schon lesen üben, einmal eins üben, das wird alles zu Hause gemacht, Vokabeln lernen, das bleibt noch zu Hause, das ist ja klar, aber diese Dinge, die man nicht verstanden hat, wo man sagt, Mensch, ich habe irgendwie abgeschaltet oder das ist auch ja, für die Kinder, die auch zu Hause keine Unterstützung haben, sehr vorteilhaft und sehr hilfreich, dass die nicht auf der Strecke bleiben.
0: Das ist richtig gut und auch ein richtig tolles Angebot, also für mich als Mutter auch ein tolles Angebot, auch keinen Streit zu Hause zu haben wegen der Hausaufgaben.
1: Ja.
0: Und ich glaube, da geht es ganz vielen so.
1: Genau, es hat sich also sehr entspannt hier und wir haben auch gemerkt, dass die Kinder in der ersten Klasse sehr viel besser und sehr schnell lesen können, weil sie auch jetzt die Zeit dafür haben. Kommt sogar von den Kindern, wurden mir von den Eltern berichtet. Also es ist eine ganz tolle Sache, ja, muss ich sagen.
0: Mega gut. Vielen Dank, sage ich an dieser Stelle, Frau Frahm-Fischer. Ein gutes Beispiel, dass da in Bad Bramstedt schon vorgelebt wird und vielleicht können sich ja noch ein paar Grundschulen in Schleswig-Holstein das abgucken.
1: Ja, das wäre toll. Würde mich auch sehr freuen. Vielen Dank.

0: 14 Minuten nach 6 am Dienstagmorgen. Hier ist die RSH Moin Show und wir gucken einmal auf den RSH Verkehr. Jörg ist bei mir. Was ist los?
1: Ich bin auf der B430 unterwegs von Plön nach Lütjeburg. Da sind eben mehrere Pferde ausgebüxt. Die laufen da auf der Straße rum. Trebiner Kreuz bei der Baufirma.
0: Oh je, also da bitte ganz besonders vorsichtig fahren. Danke dir, Jörg. Wir gucken jetzt nochmal in die Schulen hier bei uns in Schleswig-Holstein. Wer kennt es noch? Also die Kids kommen von der Schule, sind schon super angenervt, weil sie jetzt noch Hausaufgaben machen müssen.

0: Ist doch so, ne? Und ich spreche da bestimmt einigen Eltern aus der Seele, wenn ich sage, das ist manchmal echt harte Arbeit. Auch in Familien führt das gerne mal zu Streit. Wie cool wäre es da, wenn es gar keine Hausaufgaben mehr gäbe? Zumindest für den Grundschulbereich ist das vielleicht eine Option, sagt auch Schulrätin Susanne Bechler aus Flensburg. Es muss nur sichergestellt werden, dass die Kinder sich ausreichend ausprobieren können und die Übung ihrer Aufgaben im Unterricht eingebaut bekommen. An der Schule am Storchennest in Bad Bramstedt funktioniert das auch schon ganz wunderbar. Aber was denkt ihr denn darüber? Macht das überhaupt Sinn? Oder seid ihr der Meinung, die Kinder brauchen die Kontrolle zu Hause, ob sie die Sachen auch wirklich verstanden haben? Lass doch mal drüber schnacken heute hier in der RSH Moin Show. Kiel 0431 98 6 98 und dreimal die 0. Ruft doch mal kurz durch oder schickt mir eine WhatsApp-Sprachnachricht. Bin ich super gespannt, ob ihr euch das vorstellen könnt. Eine Grundschule ohne Hausaufgaben. Geht das oder geht das gar nicht?
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Sie fährt wieder. Die Schleifähre Miss Hunde 3 ist nach dreiwöchiger Reparatur seit gestern Nachmittag wieder in Betrieb. Moin damit am Dienstag um 6.21 Uhr. Hier ist die RSH Moin Show. Wegen eines Konstruktionsfehlers beim Antrieb war die neue Fähre gerade mal wieder einen Monat im Einsatz. Nun schippert die Miss Hunde 3 aber auch wieder über die Schlei. Sie hat es geschafft. Die Reparatur kostete rund 60.000 Euro. Naja, was sonst noch wichtig ist, das hört ihr gleich in den RSH-Nachrichten um 6:55 mit Finn Riebesel, Freundlieb. Und ihr hört noch mehr von euren Lieblingshits in Schleswig-Holsteins beste Mix, übrigens kostenlos, gleich in der nächsten halben Stunde.

0: ist dabei mit einem ganz frischen Hit. Hug Yourself hört ihr auch gleich hier in der RSH Morning Show.
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1: 5 vor halb 7. Ich bin Finn Riebesel, Freund lieb. Guten Morgen. Die Zwangspause bei der Misshunde 3 hat ein Ende. Seit dem Nachmittag fährt die Schleifähre wieder nach Plan zwischen Kosel und Brodersby. Kaputte Antriebsriemen hatten die Elektrofähre für 3 Wochen außer Betrieb gesetzt. Circa einen Monat, nachdem sie ihren Betrieb überhaupt erst aufgenommen hatte. Flugreisende in der EU sollen künftig mehr Rechte und Transparenz bekommen. Das Europaparlament hat neuen Regeln zugestimmt. Tickets sollen mit klar ausgewiesenen Zusatzkosten übersichtlicher werden und Familien sollen kostenlos Sitzplätze nebeneinander reservieren können. Unentschieden Festival bei der Fußball-WM. Spanien hat überraschend nur 0:0 gegen Kap Verde gespielt. Ägypten holte ein 1:1 gegen Belgien. Saudi-Arabien und Uruguay spielten ebenfalls 1:1. Das Spiel Iran gegen Neuseeland ging 2:2 aus. Und jetzt Meldungen aus der Region.
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2: Ich bin Jana Klonikowski. Die Fußgängerbrücke im Husumer Hafen ist maroder als bisher gedacht. Deswegen wird die Klappbrücke jetzt bei Sturm immer gesperrt. Das hat eine erneute Prüfung der Brücke ergeben, teilte die Stadt mit. Außerdem wird jetzt auch geprüft, ob weitere Sicherheitsmaßnahmen nötig sind, heißt es weiter. Die Schäden an den Brückenpfählen sind schon länger bekannt. Die Reparaturarbeiten werden gerade vorbereitet und sollen voraussichtlich im Oktober starten. Um das Verkehrschaos rund um den Strand von Wassersleben zu entschärfen, soll es auch diesen Sommer wieder einen kostenlosen Strand-Shuttle geben. Die Gemeinde Harreslee plant den Start für den 3. Juli. Noch diese Woche soll die Gemeindevertretung dann final über Parkgebühren am Strand abstimmen. Die könnten dann unmittelbar darauf in Kraft treten.
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3: Es sieht trotz Tiefausläufe eigentlich ganz gut aus hier bei uns in Schleswig-Holstein heute. Ihr kommt meist trocken durch den Tag. Regen ist doch eher die Ausnahme, ist eher so ein Sonne-Wolken-Mix heute bei bis zu 20 Grad. 12 Grad haben wir jetzt in Legerade an den Bahnschienen. 12 Grad im Kaiser-Wilhelm-Kog in der Schulstraße und 11 Grad in Norderstedt vorm Rathaus. Der RSH 3-Tage-Trend sagt dann, ab morgen wird aber die Heizung ordentlich aufgedreht. Es wird deutlich wärmer Richtung Wochenende. Freitag auch richtig schwül. Wir kratzen auf jeden Fall an der 30-Grad-Marke und naja, Wärme, Gewitter und kurze Schauer brauen sich natürlich da auch ganz gerne mal zusammen.
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3: Schleswig-Holsteins bester Verkehrsservice. Achtung, liebe Autofahrer, ich hole Jörg noch mal eben dazu. Erzähl mal, was hast du gesehen?
4: Ich bin auf der B430 unterwegs von Plön nach Lütjeburg. Da sind eben mehrere Pferde ausgebüxt. Die laufen da auf der Straße rum. Klebinerkreuz bei der Baufirma.
3: Super, seid da bitte ganz besonders vorsichtig auf der B430. Dann Achtung auch auf der A24 bitte. Hamburg Richtung Schwerin zwischen Raststätte-Gudow Süd und Gallin. Da ist eine ungesicherte Unfallstelle und Elmshorn, B431 Hamburger Straße. Zwischen der A23 Elmshorn und der Westerstraße, da ist ein Auto liegen geblieben. Dann haben wir auch schon stockenden Verkehr auf der A25, Geesthacht Richtung Hamburg zwischen Nettenburg und Allermöhe. 3 Kilometer, kostet euch 10 Minuten extra. Ansonsten erstmal alles soweit frei. Wenn ihr aber was gesehen habt, gerne durchbimmeln. Kostenlos 08000 774 774. Gute Fahrt!
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3: Wenn ihr auf einer Party, Hochzeit, Taufe, Konfirmation oder was auch immer schon mal für die Fotos verantwortlich wart, dann wisst ihr, das ist eine ziemlich wichtige Aufgabe, ne? Denn durch euch wird diese Feier für immer festgehalten sein. Alle freuen sich auf die Fotos im Nachhinein. Und jetzt stellt euch mal vor, ihr verliert sie. Alle Bilder. Und keiner sonst hat welche gemacht, weil ihr wart ja da. Ganz, ganz schlimme Vorstellung, oder? Und Babsi aus Flensburg ist genau das passiert. Bei einer Taufe am Wochenende hat sie fotografiert und nun ist die Speicherkarte weg, inklusive Kartenlesegerät. Lasst uns ihr doch helfen, wo genau sie es verloren hat und wo ihr jetzt hoffentlich besonders die Augen aufhalten solltet. Das hört ihr alles gleich hier bei mir.

0: beauftragt, tolle Fotos von dem Tag zu knipsen. Und dann verliert ihr die Speicherkarte von der Kamera. Alle Fotos sind weg. Moin am Dienstag um 6:55. Hier ist die RSA Moin Show. Genau das ist Babsi aus Flensburg passiert. Die ist natürlich super, super traurig jetzt und hat deshalb gestern schon mit voller Mittmann aus der RSA Nachmittagsshow gequatscht. Babsi, wo genau hast du denn diese Speicherkarte wohl verloren?
1: Also entweder in der Flensburg Galerie oder zwischen der Galerie und den Parkplätzen am Zopp in Flensburg oder am Fördepark. Okay. Weil das waren die zwei Orte, wo ich danach noch war. Und ich befürchte einfach, dass als ich einen Autoschlüssel aus der Hosentasche gezogen habe, das Speichergerät damit rausgefallen ist.
2: Oh Mann, was für ein Ärger, was für eine Verantwortung. Und hast du die professionell gemacht oder war das die eigene Familie?
1: Nein, das war die eigene Familie.
2: Oh nein, und alle haben sich auf deine Bilder verlassen, weil du so gut fotografieren kannst wahrscheinlich. Oh Mann.
1: Ja, so ein bisschen. Super ärgerlich, weil dann haben wir halt auch keine wirklichen anderen Bilder gemacht. Das heißt also, alle Fotos von der Taufe sind quasi verloren.
2: Du sagst mit Karten, Lesegerät, Speicherkarte, ist irgendwie eine Beschriftung drauf für ein Fotoapparat oder?
1: Nee, das ist so ein USB auf der einen Seite, die breiten USB, auf der anderen Seite ein USB-C. Und die Speicherkarte steckt an der Seite drin.
0: Okay, also Flensburg Galerie oder zwischen Galerie und Zopp im Fördepark, Höhe Apotheke, überall da. Könnt ihr echt mal die Augen aufhalten, wenn ihr da irgendwie was seht, was nach Speichergerät aussieht, wie Babsi das hier gerade beschrieben hat, dann meldet euch doch bitte ganz schnell hier bei uns. Nicht nur Babsi, auch die ganze Familie des Taufkindes wären euch sicherlich unendlich dankbar. Ich drücke ganz doll die Daumen, dass wir auch hier wieder gemeinsam ein Happy End zaubern können. Zusammen

0: Oh ja, dieses Geräusch hört niemand gerne, oder? Schönen Dienstag euch, hier ist die RSH Moin Show um gleich 7:15. Ja, auch ich gehe nicht gerne zum Zahnarzt, wer tut das schon, aber muss ja nun mal manchmal sein, ne? Aber ihr werdet den nächsten Zahnarztbesuch garantiert mit ein bisschen mehr Humor nehmen können.
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2: Wenn du ausreichend nervös bist, darfst du endlich ins Behandlungszimmer zu einer Ärztin und einer Assistentin. Die binden dir ein Lätzchen um, fahren dich auf dem Stuhl in so eine wehrlose Position und dann spielen die Schiffe versenken.
3: F3 fehlt, 16 okay.
2: Und während du dann so einen fiesen Bohrer im Mund hast und einen Sabbersauger und gefühlt auch einen Presslufthammer, wirst du dann auch noch angesprochen.
3: Und? Dieses Jahr noch Urlaub geplant? Ach schön, das klingt ja nett.
2: Dann bekommst du immer ein falsches Lob.
3: Sie machen das super.
2: Obwohl du ja halt einfach nur so da liegst. Und schließlich bezahlst du ein Vermögen, kannst nicht richtig sprechen, beißt dir 3 Stunden lang auf die eigene Wange und sagst beim Rausgehen trotzdem:
4: Dankeschön.

9 Minuten vor 7, hier ist die RSA Moin Show am Dienstag. Zwischen Kosel und Brodersby fährt wieder eine Fähre. Nach dreiwöchiger Reparatur ist die neue Schleiffähre, die Misshunde 3, seit dem Nachmittag wieder im Einsatz. Nach einigen Pannen und Verzögerungen ist der zuständige Landesbetrieb optimistisch, dass die jetzige Lösung eine stabilere ist. Aber welche ist das? Ihr hört's gleich in RSH 5 vor 7, das Nachrichtenmagazin am Morgen mit Finn Riebesel, Freundlieb. Und ihr hört noch mehr von euren Lieblingshits in Schleswig-Holsteins bestem Mix. Gleich in der nächsten halben Stunde ist er hier mit dabei.

0: Dienstagmorgen, was Frisches kriegt ihr aber natürlich auch. Taylor Swift ist auch mit dabei mit Opelite. Gleich hier in der nächsten halben Stunde in der RSH Moin Show.
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3: Einen schönen guten Morgen wünsche ich. Sie fährt wieder. Die Schleifähre Misshunde 3 hat am Nachmittag den Betrieb zwischen Kosel und Brodersby wieder aufgenommen. Nach zahlreichen Pannen und Verzögerungen jetzt endlich der Durchbruch? Der zuständige Landesbetrieb ist auf jeden Fall optimistisch. Wir sind beim Top-Thema.
4: Also wir hoffen, dass wir die Baustellen, die wir hatten, jetzt geschlossen haben und dass wir jetzt erstmal einen stabilen Fährbetrieb gewährleisten können.
3: Sagt Wolf Parmann, Sprecher des Landesbetriebs für Küstenschutz, Nationalpark und Meeresschutz. Der LKN ist für die Misshunde 3 zuständig und hatte vor 3 Wochen die Zwangspause angeordnet, nachdem 2 Zahnriemen kaputt gegangen waren. Einfach Ersatzteile bestellen und einbauen, damit war es aber nicht getan, so Parmann.
4: Wir haben den Antriebsstrang in den vergangenen 3 Wochen überarbeitet. Wir mussten unter anderem den Zahnriemen neu aufspannen, aber es war tatsächlich auch noch mehr zu machen an dem Antrieb. Also wir haben die Lagerblöcke ausgewechselt und der ganze Antrieb musste einmal neu gefluchtet werden. Also da war schon einiges zu tun.
3: Ja, außerdem wurde an den Anlegern nochmal Hand angelegt. Eine provisorische Lösung dort wurde nochmal umgebaut und ist nun eine dauerhafte, heißt es vom Landesbetrieb. Bei mir ist meine Kollegin Jana Klonikowski. Jana, in der Schleiregion hofft man jetzt natürlich, dass die Fähre endlich macht, was sie soll, oder?
5: Ganz sicher. Die Misshunde 3 ist ja eine Geschichte voller Pleiten, Pech und Pannen. Zur Erinnerung, die neue Elektrofähre ist erst im April in Betrieb gegangen, Jahre später als eigentlich geplant. Zwischendurch musste auch noch die alte Dieselfähre reaktiviert werden, denn jeder Fährenausfall heißt für die Menschen vor Ort kilometerweite Umwege und darunter leidet natürlich auch der Tourismus. In der Region hat man nun also ziemlich die Schnauze voll, daher wird auch eine Sammelklage gegen das Land geplant.
3: Dankeschön, Jana. Weitere Meldungen jetzt aus unserem Nachrichtencenter mit Colin Mock.
6: Neue EU-Regeln sollen die Rechte von Flugreisenden verbessern. Das Europaparlament hat einem Vorschlag der Mitgliedstaaten zugestimmt. Es bleibt bei der 3-Stunden-Grenze für Entschädigungen bei Flugverspätungen. Außerdem sollen die Ticketpreise und Zusatzkosten wie Handgepäck transparenter werden. Kinder und Jugendliche haben offenbar auf der Baustelle in der alten Grundschule in Bünningstedt bei Ahrensburg randaliert und so für einen Schaden von 40.000 Euro gesorgt. Laut Polizei wurden etliche Türen und Fenster beschädigt und ganze Klassenräume verwüstet. Noch vor Ort haben Polizisten 5 12- bis 14-Jährige angetroffen. Die Ermittlungen laufen. Feuerwehrleute haben in Neumünster nach dem Großfeuer in einer Lagerhalle bis in die Nacht Wache gehalten. In dem Gebäude in der Gardelander Straße waren gestern Morgen unter anderem Lithium-Ionen-Akkus in Brand geraten. In der Spitze waren rund 90 Feuerwehrleute im Einsatz. Verletzt wurde niemand. Der VfB Lübeck hat beschlossen, seinen Profifußball in eine eigene Gesellschaft auszulagern. Die Kontrolle bleibt trotzdem beim VfB. Die Hoffnung dahinter, mehr finanzielle Möglichkeiten und bessere Chancen, den Verein weiterzuentwickeln. Kritiker befürchten allerdings, dass sich der Profifußball langfristig weiter vom eigentlichen Verein entfernt.
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3: Die Fußball-WM hat ihre erste große Sensation. Europameister Spanien hat in seinem Auftaktmatch gegen Außenseiter und Turnierneuling Kap Verde nur 0:0 gespielt. Die weiteren Ergebnisse: Belgien-Ägypten 1:1, Uruguay-Saudi-Arabien 1:1 und Iran-Neuseeland 2:2.
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7: Nicht nach Regen aus heute hier bei uns in Schleswig-Holstein. Das sind doch schon mal gute Nachrichten, oder? Ist eher so ein Sonne-Wolken-Mix hier bei uns bei 16 bis 20 Grad. 12 Grad haben wir jetzt in Winnert an der Freiwilligen Feuerwehr. 12 Grad in Salzbüttel an der Meierei und 11 in Rabesenweg an der Alten Schule. Der RSA 3 Tage Trend sagt, ab morgen wird es dann richtig warm, Stück für Stück immer ein bisschen mehr, sodass wir Richtung Wochenende auch die 30 Grad Marke vielleicht sogar knacken. Dadurch sind natürlich wieder Wärmegewitter und Schauer im Anmarsch. Auch die sind dann möglich.
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7: Schleswig-Holsteins bester Verkehrsservice, da ist Jens jetzt erstmal bei mir. Was hast du?
8: Ich habe einen Stau zu melden und zwar auf der A21 Richtung Kiel.
0: Und zwar ab der A1. Schläger wie umgekippt. Das wird mehrere Stunden bestimmt dauern.
7: Ja, das ganze Höhekreuzberg der Heide. Vielen Dank dir, Jens. Ist auch jetzt gerade erstmal gesperrt. Da braucht ihr also ein bisschen Geduld. Macht am besten großen Bogen drum. Dann noch Achtung bitte auf der A7 Flensburg Richtung Hamburg in der Ausfahrt Stelling. Da liegt ein Holzteil auf der Straße. A24 Hamburg Richtung Schwerin zwischen der Raststätte Gudo Süd und Gallin. Da hat es einen Unfall gegeben. Und dann wurden Pferde gemeldet auf der B430 nach Münster-Lütjenburg. In beiden Richtungen bitte gut aufpassen. Zwischen der Lütjenburger Straße, B76 und Dannau. Da wurden Pferde gesehen. Stockender Verkehr dann außerdem noch auf der A7 Hannover Richtung Hamburg zwischen dem Dreieck Südwest und Waltershof. 7 Kilometer braucht ihr ungefähr 20 Minuten für. Und A25 Geesthacht Richtung Hamburg zwischen Nettenburg und Allermöhr. 3 Kilometer Stop and Go. 10 Minuten braucht ihr da, um da durchzukommen. Ansonsten erstmal alles frei. Wenn ihr was habt, dann meldet euch gerne kostenlos 08000 774 774. Gute Fahrt!
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7: Die Hausaufgaben an Grundschulen könnten eigentlich weg, oder? Also wenn das Gelernte dann im Unterricht irgendwie weiter geübt wird. Das sagt zumindest Schulrätin Susanne Bechler aus Flensburg. Aber was denkt ihr darüber? Das würde ich heute früh gerne mal wissen. Glaubt ihr, dass das sinnvoll ist, wenn die Kids keine Hausaufgaben mehr machen müssen? Oder brauchen sie das, um sich auch selbst zu überprüfen? Wie seht ihr das? Klingelt doch mal durch oder schickt eine WhatsApp-Sprachnachricht. Kiel 0431 98 6 98 und dreimal die 0. Ich bin super gespannt auf eure Meinung.

0: Nachrichten für alle Pendler an der Schlei. Seit heute Morgen ist die Solarfähre Miss Hunde 3 wieder offiziell im Betrieb. Damit moin am Dienstag um 7:08. Hier ist die RSH Moin Show. Ja, unglaublich, aber wahr. Heute geht sie wieder los. Die Fähre war ja wieder ausgefallen, obwohl sie ja super verspätet gerade erst im April überhaupt in den Dienst gegangen ist. Gab wohl irgendwie ein grundlegendes Problem mit dem Antrieb, aber jetzt fährt sie wieder. Allerdings fragt ihr euch wahrscheinlich mittlerweile genauso wie ich, wie lange denn wohl? Ich wünsche euch natürlich, dass diese Fähre, auf die ihr da täglich angewiesen seid, diesmal ein bisschen länger durchhält. Aber so ganz genau weiß das wohl nur die Fähre selbst. Deshalb fragen wir sie doch einfach mal. Guten Morgen, Miss Hunde 3. Was meinst du denn? Wie lange hältst du diesmal durch?
1: Ja, bitte. Woher soll ich das denn wissen? Ich war doch selber überrascht, dass ich heute Morgen überhaupt angesprungen bin. Du, frag mich mal morgen nochmal. Das ist bei mir schon Langzeitplanung, ne? Ja. Eigentlich wollte ich ja Mondfähre werden als Kind, ne? Ich dachte immer, einmal losfahren, oben ankommen, alle raus, zack, Feierabend, ne? Das ist so meins. Oder Rolltreppe zum Beispiel am Bahnhof. Die sind auch ständig kaputt. Da macht keiner gleich eine Pressekonferenz, ne? Aber gut, ist nicht. Ehrlicherweise muss man aber auch sagen, rückblickend hätte man das wissen können, dass jetzt meine Performance eher so mittel ist, sag ich mal.

Dr. Alban, lieben wir. Sing Halleluja. Das sind noch mehr von euren Lieblingshits in Schleswig-Holsteins beste Mix hier in der RSA Moin Show um 7:15 am Dienstagmorgen. Und da packen wir doch gleich nochmal was Frisches dazu. Und den lieben wir auch. Teddy Swims. Wie cool kann eine Stimme klingen? Wie cool kann man eigentlich sein? Und Teddy Swims beweist es uns immer wieder. Mr. Know-It-All kriegt ihr jetzt hier für euren Dienstagmorgen. Kommt gut rein.

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14: 7:35. Ich bin Finn Riebesel, Freund lieb. Guten Morgen. Sie fährt wieder. Die Schleifähre Misshunde 3 hat am Nachmittag den Betrieb aufgenommen, nach einer 3-wöchigen Zwangspause. Die hat der zuständige Landesbetrieb für Nachjustierungen am Antrieb und an den Anlegern genutzt. Flugreisende in der EU sollen künftig mehr Rechte und Transparenz bekommen. Das Europaparlament hat neuen Regeln zugestimmt. Tickets sollen mit klar ausgewiesenen Zusatzkosten übersichtlicher werden und Familien sollen kostenlos Sitzplätze nebeneinander reservieren können. Bei der Fußball-WM hat Neuling Kap Verde sich gegen Spanien ein 0:0 erkämpft. Auch die drei weiteren Partien endeten unentschieden. Saudi-Arabien und Uruguay spielten 1:1, ebenso wie Belgien und Ägypten. Iran und Neuseeland trennten sich 2:2. Und jetzt Meldungen aus der Region.
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15: Ich bin Eileen Schallhorn. Die Fußgängerbrücke im Husumer Hafen ist maroder als bislang gedacht. Deswegen wird die Klappbrücke jetzt bei Sturm gesperrt. Das hat eine erneute Prüfung der Brücke ergeben, teilte die Stadt mit. Außerdem wird jetzt auch geprüft, ob weitere Sicherheitsmaßnahmen nötig sind, heißt es weiter. Die Schäden an den Brückenpfählen sind schon länger bekannt. Die Reparaturarbeiten werden gerade vorbereitet und sollen voraussichtlich im Oktober starten. Um das Verkehrschaos rund um den Strand von Wassersleben zu entschärfen, soll es auch in diesem Sommer wieder einen kostenlosen Strand-Shuttle geben. Die Gemeinde Harreslee plant den Start für den 3. Juli. Noch diese Woche soll die Gemeindevertretung final über die Parkgebühren am Strand abstimmen. Die könnten dann unmittelbar darauf in Kraft treten.
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12: sieht ganz gut aus heute hier bei uns in Schleswig-Holstein. Ja, ich weiß, ihr seht wahrscheinlich auch ein paar Wolken, aber es wird immerhin meist trocken bleiben. Also Regen ist doch eher die Ausnahme heute. Ab und zu kann sich die Sonne auch mal durchboxen und das Ganze immerhin bei bis zu 20 Grad. Also es wird langsam wärmer. 12 Grad haben wir jetzt in Sprakebüll am Hofladen, 12 Grad in Hohenwestedt am Heimatmuseum und 12 Grad in Elmshorn beim Steindammpark. Der RSA 3 Tage Trend sagt dann, ab morgen wird dann richtig die Heizung aufgedreht. Es wird immer wärmer Richtung Wochenende. Freitag schon richtig schwül. Wir kratzen an der 30-Grad-Marke. Ja, dann sind natürlich auch wieder Wärmegewitter und Schauer vorprogrammiert. Ist dann auch wieder möglich, aber immerhin wird es wieder sommerlich.
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12: Schleswig-Holsteins bester Verkehrsservice. Achtung, Autofahrer, fahrt vorsichtig bitte auf der A7 Flensburg Richtung Hamburg. Zwischen Kaltenkirchen und Hennstedt-Ulzburg. Da liegt ein Besen auf der Straße. Dann stockt es aktuell auf der A7 Hannover Richtung Hamburg. Zwischen Dreieck Südwest und Waltershof. 6 Kilometer, müsst ihr ungefähr 20 Minuten für einplanen. A25 Geesthacht Richtung Hamburg. Zwischen Nettenburg und Allermöhe 3 Kilometer, müsst ihr eine Viertelstunde für planen. Und die A21 Park der Heide Richtung Kiel. Die ist Höhe Kreuz Park der Heide nach einem Unfall gesperrt. Also da geht es gerade gar nicht weiter. Seid auf jeden Fall immer schlau im Stau. Denkt an die Rettungsgasse. Ne? Ist lebenswichtig. Linke Spur nach links, alle anderen nach rechts. Im Kreis Dithmarschen kommt es dann noch bei der Kanalfähre Brunsbüttel in beiden Richtungen gerade zu langen Wartezeiten. Da sind nur 2 Fähren in Betrieb. 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Hohenlockstedt, Finnische Allee haben wir Blitzer beidseitig. Und Thomas hat auch noch was gesehen. Erzähl.
16: In Lübeck, Heiligengeist kam der Zubringer auf die Travemünde Allee. Dieses kleine Stück, da bauen sie gerade einen Blitzer auf. Richtung Tübnitz.
12: Alles
16: also raus aus Lübeck.
12: Danke dir, Thomas. Danke auch an Uwe fürs Bescheid geben. Und wenn ihr auch was habt, gerne durchbimmeln. Kostenlos 08000 774 774. Gute Fahrt.
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12: Eine Grundschule ohne Hausaufgaben. Für die Flensburger Schulrätin Susanne Bechler ist das eine Option, solange die regelmäßigen Wiederholungen zum Üben im Unterricht verwoben werden können. Aber wie seht ihr das denn? Macht das Sinn in Klasse 1 bis 4 oder würden eure Lütten dann nicht mehr mitkommen, wenn die Hausaufgaben wegfielen? Schnackt doch gerne mal mit heute früh. Kiel 0431 98 6 98 und dreimal die 0. Michaela hat sich zum Beispiel schon gemeldet. Sie arbeitet als Schulbegleitung und ist dafür, die Hausaufgaben in der Grundschule abzuschaffen. Warum? Das hört ihr gleich hier bei mir.

0: Einfach mal keine Hausaufgaben. Das wär's doch, oder? Hier ist die RSH Moin Show am Dienstag um 7.37 Uhr mit Sharon Hein. Ich muss ja sagen, ich hatte von Klasse 5 bis 10 auch keine Hausaufgaben, weil ich auf einer Ganztagsschule war in Eckernförde. Das war schon toll. Jetzt hat die Flensburger Schulrätin Susanne Bechler aber das Ganze für die Grundschule vorgeschlagen. Und sie sagt, ja, es muss einfach nur sichergestellt werden, dass die Kids ihr Wissen anders immer wieder trainieren und überprüfen können. Im Unterricht direkt zum Beispiel. Was sagt ihr denn dazu? Macht das in euren Augen Sinn? Michaela hat eine Sprachnachricht geschickt.
1: Ich bin Schulbegleitung an einer Grundschule und wir haben mit meiner Klassenlehrerin zusammen ein Projekt gestartet, 3 Monate ohne Hausaufgaben in einer zwei dritten Klassen. Und das Ergebnis ist sehr, sehr gut ausgefallen. Einige waren natürlich dagegen, aber die Klassenarbeiten sind besser ausgefallen als vorher und ich bin absolut pro keine Hausaufgaben an Grundschulen.
0: Ja, klingt doch auch gut, wenn ihr das schon getestet habt. Super, danke dir, Michaela. Was sagt ihr denn? Klingelt doch auch gerne mal durch oder macht es wie Michaela, schickt eine WhatsApp-Sprachnachricht. Kiel 0431 98 6 98 und dreimal die 0. Können die Hausaufgaben in der Grundschule weg?

0: Sophia. 7:45. Hier ist die RSA Morning Show am Dienstagmorgen. Die WM 2026 in den USA, Kanada und Mexiko, die schreitet ja immer weiter voran. Gestern Abend haben noch der Europameister Spanien gegen Kap Verde gespielt. 0:0, voll die Überraschung. 1:1 in der Partie Belgien gegen Ägypten und auch Saudi-Arabien gegen Uruguay haben unentschieden gespielt. 1:1. Gestern ja über Tag dann auch noch Schweden-Tunesien. 5:1 für Schweden. In unserer Gruppe hat die Elfenbeinküste Ecuador mit 1:0 geschlagen. Unsere Jungs sind dann ja am Samstag wieder dran, spielen dann gegen die Elfenbeinküste. Da sind wir auf jeden Fall alle sehr gespannt. Allen voran mein Sohn Hanno, 6 Jahre alt und total im WM-Fieber. Deshalb sorgt er auch dafür, dass wir alle die Regeln verstehen. Von Abseits bis Trinkpausen ist alles dabei. Also mir hilft es, weil er es so schön in Kindersprache erklärt. Und heute geht es um die Schwalbe.
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2: Schwalben können Fußball richtig gut. Nicht den Vogel nachmachen, aber so tun, als ob sie gefault wurden. Das ist nämlich eine Schwalbe. Da lassen sie sich fallen und jammern. Und dann rufen die, aua, Mama! Und alle denken, oh nein, was ist passiert? Dabei ist das nur gespielt. Das ist Schummeln. Und schummeln darf man nicht.
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10: 5:08. Ich bin Finn Riebesel, Freund lieb. Guten Morgen. In Brunsbüttel ist heute Morgen ein Schiff mit Atommüll für das Zwischenlager Brockdorf angekommen. Das Schiff war aus England gestartet und transportierte 7 Behälter mit radioaktiven Abfällen. Proteste von Atomkraftgegnern gab es heute Morgen nicht. Die Polizei ist aber auf Demos eingestellt. Die Zwangspause bei der Missunde 3 hat ein Ende. Seit dem Nachmittag fährt die Schleifähre wieder nach Plan zwischen Kosel und Brodersbü. Mehr dazu von Jana Klonikowski.
11: Kaputte Antriebsriemen hatten die Elektrofähre für 3 Wochen lahmgelegt, circa einen Monat, nachdem sie ihren Betrieb überhaupt erst aufgenommen hatte. Und schon vorher hatte es ja jahrelange Verzögerungen gegeben. Die 3-wöchige Pause wurde laut zuständigem Landesbetrieb auch gleich für noch notwendige Arbeiten an den Anlegern genutzt. Kosten insgesamt rund 60.000 Euro.
10: Neue EU-Regeln sollen die Rechte von Flugreisenden verbessern. Das Europaparlament hat einem Vorschlag der Mitgliedstaaten zugestimmt. Es bleibt bei der 3-Stunden-Grenze für Entschädigungen bei Flugverspätungen. Außerdem sollen die Ticketpreise und Zusatzkosten wie Handgepäck transparenter werden. Der VfB Lübeck stellt sich neu auf. Der Profifußball wird in eine eigene Gesellschaft ausgelagert. Das hat der Verein am Abend auf seiner Mitgliederversammlung beschlossen. Colin Mock mit den Einzelheiten.
12: Die Hoffnung dahinter? Mehr finanzielle Möglichkeiten und bessere Chancen, den Verein weiterzuentwickeln. Die Kontrolle bleibt aber beim VfB. Hintergrund sind auch die finanziellen Schwierigkeiten der vergangenen Jahre. Erst letzten Winter musste der VfB wirtschaftlich um seine Zukunft kämpfen. Kritiker befürchten allerdings, dass sich der Profifußball langfristig weiter vom eigentlichen Verein entfernt. Für Fans und Mannschaft ändert sich erstmal kaum was.
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10: Unentschieden-Festival bei der Fußball-WM. Spanien hat überraschend nur 0:0 gegen Kap Verde gespielt. Ägypten holte ein 1:1 gegen Belgien. Saudi-Arabien und Uruguay spielten ebenfalls 1:1. Das Spiel Iran gegen Neuseeland ging 2:2 aus.
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13: Sieht gar nicht mal so schlecht aus heute hier bei uns in Schleswig-Holstein. Ist zwar ein bisschen wolkig, ich weiß, aber trotzdem bleibt es hauptsächlich trocken heute. Das Ganze bei bis zu 20 Grad, damit auch schon wieder ein bisschen wärmer. 12 Grad haben wir jetzt in Gundelsbü an der Christuskirche, 13 in Büsum auf dem Campingplatz und 12 Grad in Büchen an der Waldhalle. Der RSH3-Tage-Trend sagt, ab morgen wird es dann noch ordentlich wärmer. Also Freitag richtig schwül, wir kratzen dann langsam am Wochenende an der 30-Grad-Marke. Da müssen wir uns natürlich dann auch wieder auf Wärmegewitter und Schauer einstellen. Aber wir freuen uns doch erstmal, dass der Sommer wieder kommt, ne?
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13: Schleswig-Holsteins bester Verkehrsservice. Achtung, liebe Autofahrer. Fahrt vorsichtig auf der A7 Flensburg Richtung Hamburg. Zwischen Kaltenkirchen und Hetschet-Ulzburg, da liegt ein Besen auf der Straße. Dann nochmal zwischen Bahrenfeld und Othmarschen. Gut aufpassen bitte, da Fahrzeugteile auf der Straße. Und in der Gegenrichtung, Vorsicht in beiden Richtungen zwischen Bad Bramstedt und Kaltenkirchen. Da sind Rehe auf der Straße. Dann haben wir stockenden Verkehr auf der A1 Lübeck Richtung Hamburg zwischen Morfleet und Dreieck Norderelbe. 2 Kilometer. Müsst ihr 10 Minuten für einplanen. A7 Hannover Richtung Hamburg zwischen Dreieck Südwest und Waltershof 6 Kilometer, 20 Minuten Verzögerung. A24 Schwerin Richtung Hamburg zwischen Jenfeld und Horn 2 Kilometer für 10 Minuten und A25 Geesthach Richtung Hamburg zwischen Nettenburg und Allermöhe stockt es 3 Kilometer, müsst ihr 20 Minuten anstehen. Die A21 Bargteheide Richtung Kiel ist Höhe Kreuz Bargteheide gerade nach einem Unfall komplett gesperrt. Die meisten Blitzer nur bei RSA, Hohenlockstedt, Finnische Allee beidseitig und Lübeck Heiligengeistkamp, hier wird stadtauswärts geblitzt. Dann kann Thomas und Uwe fürs Bescheid geben. Und wenn ihr auch noch was habt, klingelt gerne durch. Kostenlos 08000 774 774. Gute Fahrt.
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13: Stellt euch mal vor, eure Lütten kommen nachher aus der Grundschule nach Hause und müssten dann nicht Hausaufgaben machen. Wäre doch irgendwie ganz cool, ne? Könnten sie direkt spielen gehen. Die Flensburger Schulrätin Susanne Bechler, die hat jetzt nämlich gesagt, Hausaufgaben in Klasse 1 bis 4, die könnten eigentlich auch weg. Man muss das Ganze nur irgendwie im Unterricht dann weiter auffangen. Nadine aus Stolk hat ein Grundschulkind. Gerade erste Klasse seit letztem Jahr. Was sie sagt, ist sie dafür oder ist sie dagegen? Ganz großes Thema Streit zum Beispiel. Hört ihr gleich hier in 6 Minuten. Und ich wette, ihr kennt das auch von

0: Könnten die Hausaufgaben in der Grundschule abgeschafft werden oder brauchen wir die noch? Das ist die große Frage heute hier in der RSH Moin Show. Und was denkt ihr denn darüber? Da meldet euch doch gerne mal Kiel 0431 98 6 98 und dreimal die 0. Ich habe ja auch eine Zweitklässlerin zu Hause. Die setzt sich immer fleißig hin, um Hausaufgaben zu machen, muss ich sagen. Mein Sohn wird diesen Sommer eingeschult. Ich befürchte, das wird bei ihm nicht so einfach werden, weil der einfach noch zu viele Flausen im Kopf hat. Gut so als Kind. Aber auch Nadine aus Stolk im Kreis Schleswig-Flensburg fühlt das, ne Nadine?
1: Ja, genau. Und ich habe gerade ein Kind in der Grundschule. Er ist 7, heißt Hannes und besucht auch gerade die erste Klasse seit letztes Jahr September. Mhm. Und Kinder hassen Hausaufgaben. Wir haben wirklich immer super doll Probleme mit Hausaufgaben und ich finde, für ein Kindergartenkind, was gerade frisch aus der Kita kommt, sind Hausaufgaben, also erstmal der schulische Stress, die ganzen Aufgaben, die sie da neu erfüllen müssen, das Aufpassen, das ist ja schon eine Herausforderung. Und dann ist es so für die Eltern, dass wir ja nach der Arbeit nach Hause kommen und das Kind so gesehen zwingen müssen, wieder sich zu konzentrieren. Ja. Und die haben da eigentlich gar keine Lust zu. Und ich bin auch total gegen Hausaufgaben, weil am Ende hängt es doch sowieso nicht an den Kindern, sondern an den Eltern.
0: Ja, und man streitet sich zu Hause, ne?
1: Oh, total. Die Kinder sind so wütend und am liebsten würden sie die Hefte kaputt machen. Und und am Ende ist es dann wirklich so, ich habe keine Lust mehr, ich mache das nicht und es ist mir egal.
0: Mhm. Ja. Man könnte vielleicht die Einstellung zur Schule dadurch auch ein bisschen verbessern. Gerade in der Grundschule soll man ja eine gute Verbindung erstmal aufbauen können. Ne? Ich finde das auch nicht schlecht.
1: Ja, finde ich auch.
0: Nadine, lieben Dank dir und ja, liebe Grüße an deinen Sohn Hannes und toi toi toi.
1: Danke.
0: Für heute Nachmittag.
1: Ja, danke.

0: Roxette und Joyride um 7:45 hier in der RSA Morning Show. Das sind noch mehr von euren Lieblingshits in Schleswig-Holsteins beste Mix. Und gleich gibt's was Frisches obendrauf. Bibi Rexha und Faithless, ein Sound, den ihr alle noch kennt. New Religion, jetzt neu aufgemotzt hier und neu bei RSA. Hört ihr gleich hier bei mir. Wir stellen uns jetzt mal vor, dass ihr bei einer Taufe oder bei einer Hochzeit seid oder vielleicht auch bei einem runden Geburtstag und ihr seid für die Fotos verantwortlich, ne? Und dann verliert ihr die Speicherkarte von der Kamera und alle Fotos sind weg. Das ist ja wohl super schlimm und genau das ist leider Babsi aus Flensburg passiert. Die ist natürlich super traurig und hat deshalb gestern schon mit voller Mittmann aus der RSA Nachmittagsshow gequatscht. Babsi, wo genau hast du denn wohl deine Speicherkarte verloren?
1: Also entweder in der Flensburg Galerie oder zwischen der Galerie und den Parkplätzen am Zopp in Flensburg oder am Fördepark. Okay. Weil das waren die zwei Orte, wo ich danach noch war. Und ich befürchte einfach, dass als ich einen Autoschlüssel aus der Hosentasche gezogen habe, das Speichergerät damit rausgefallen ist.
2: Oh Mann, was für ein Ärger, was für eine Verantwortung. Hast du die

0: professionell gemacht oder war das die eigene Familie?
1: Nein, das war die eigene Familie.
0: Oh nein, und alle haben sich auf deine Bilder verlassen, weil du so gut fotografieren kannst wahrscheinlich. Oh Mann.
1: Ja, so ein bisschen. Super ärgerlich, weil dann haben wir halt auch keine wirklichen anderen Bilder gemacht. Das heißt also, alle Fotos von der Taufe sind quasi verloren.
0: Du sagst mit Karten, Lesegerät, Speicherkarte, ist irgendwie eine Beschriftung drauf für ein Fotoapparat oder?
1: Nee, das ist so ein USB auf der einen Seite, die breiten USB, auf der anderen Seite ein USB-C. Und die Speicherkarte steckt an der Seite drin.
2: Okay, wir fassen noch mal kurz zusammen. Flensburg Galerie oder zwischen Galerie und Zopp im Fördepark, da Höhe Apotheke. Da könnten so die Orte sein. Wenn ihr da was seht, nach dem Speichergerät mal Ausschau haltet, wie Babsi das hier gerade beschrieben hat, dann meldet euch doch bitte unbedingt bei uns. Nicht nur Babsi, auch die ganze Familie vom Taufkind. Die wären sicherlich unendlich dankbar. Also ich drücke ganz dolle die Daumen, dass wir auch hier wieder gemeinsam ein Happy End zaubern können. Zusammen sind wir Schleswig-Holstein.

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3: 8:55. Ich bin Finn Riebesel, Freundlieb. Guten Morgen. Am frühen Morgen ist am Hafen von Brunsbüttel ein Schiff mit radioaktivem Müll angekommen. Das Schiff mit 7 Castor-Behälter an Bord war in England gestartet. Die Behälter sollen jetzt auf einen Spezial-LKW umgeladen und ins Zwischenlager Brockdorf gebracht werden. Es war der letzte Castor-Transport dieser Art nach Deutschland. Die Zwangspause bei der Missunde 3 hat ein Ende. Seit dem Nachmittag fährt die Schleiffähre wieder nach Plan zwischen Kosel und Brodersbü. Kaputte Antriebsriemen hatten die Elektrofähre für 3 Wochen außer Betrieb gesetzt, circa einen Monat, nachdem sie ihren Betrieb überhaupt erst aufgenommen hatte. Spanien hat bei seinem WM-Auftakt ordentlich gepatzt. Der Europameister kam gegen Außenseiter Kap Verde nur zu einem 0:0. Auch die Partien Belgien, Ägypten, Uruguay, Saudi-Arabien und Iran, Neuseeland endeten unentschieden. Übrigens ist jetzt klar, mit einem Sieg am Samstag gegen die Elfenbeinküste hat Deutschland die K.O.-Runde sicher. Und jetzt Meldungen aus der Region.
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4: Ich bin Eileen Schallhorn. Die Fußgängerbrücke im Husumer Hafen ist maroder als bislang gedacht. Deswegen wird die Klappbrücke jetzt bei Sturm gesperrt. Das hat eine erneute Prüfung der Brücke ergeben, teilte die Stadt mit. Außerdem wird jetzt auch geprüft, ob weitere Sicherheitsmaßnahmen nötig sind, heißt es weiter. Die Schäden an den Brückenpfählen sind schon länger bekannt. Die Reparaturarbeiten werden gerade vorbereitet und sollen voraussichtlich im Oktober starten. In Kropp hat am frühen Morgen eine Explosion ein Mehrfamilienhaus erschüttert. Eine Erdgeschosswohnung im Birkenweg stand danach in Flammen. Die Rettungskräfte holten bisher rund 20 Menschen aus dem Gebäude raus, teils über Drehleitern. Ob noch jemand in der Brandwohnung ist, ist aktuell unklar.
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5: Heute kaum Regen mit dabei hier bei uns in Schleswig-Holstein. Dafür nur ein Sonne-Wolken-Mix bei bis zu 20 Grad. 12 haben wir jetzt in Gundelsbühl in der Christuskirche. 13 Grad in Büsum auf dem Campingplatz und 12 Grad in Büchen an der Waldhalle. Der RSH-3-Tage-Trend sagt, ab morgen sind dann die kurzen Hosen wieder gefragt. Es wird richtig warm. Wir knacken am Wochenende auch die 30-Grad-Marke. Wärme, Gewitter und Schauer sind da natürlich vorprogrammiert. Davon kann es dann auch was geben.
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5: Schleswig-Holsteins bester Verkehrsservice. Achtung, liebe Autofahrer, fahrt vorsichtig bitte auf der B200 Husum-Flensburg. In beiden Richtungen zwischen Flensburg-Süd und Flensburg-Rude. Da ist irgendwie eine Person auf der Straße unterwegs. Und Achtung, auf der A23 Hamburg-Heide in beiden Richtungen zwischen Horst-Emshorn und Hohenfelde. Da ist ein Rind auf der Straße unterwegs. Mensch. Dann haben wir stockenden Verkehr und zwar auf der A7 Hannover Richtung Hamburg zwischen dem Dreieck Südwest und Waltershof. 7 Kilometer solltet ihr 25 Minuten für einplanen. A1 Lübeck Richtung Hamburg, hier zwischen Morfleet und Dreieck Norderelbe 2 Kilometer, 10 Minuten Verzögerung. Das gleiche auch auf der A24 Schwerin Richtung Hamburg, hier nämlich auch 2 Kilometer zwischen Jenfeld und Horn. Und A25 Gießhach Richtung Hamburg zwischen Nettenburg und Allermöhe, 3 Kilometer Geschiebe, 20 Minuten Verzögerung. Die meisten Blitzer nur bei RSA. Hohenlock steht Finnische Allee beidseitig und Lübeck-Heiligengeistkamp statt auswärts. Vielen Dank an Thomas und Uwe. Und wenn ihr auch noch was gesehen habt, meldet euch gerne kostenlos 08000 774 774. Gute Fahrt!
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5: Könnten die Hausaufgaben in der Grundschule nicht vielleicht abgeschafft werden? Darüber schnacken wir heute Morgen in der RSH Moin Show. Alexander findet nein.
6: Wenn man das von vornherein nicht macht, dann prägt sich das ein. Und später, wenn auf einmal die Weiterführende anfängt und dann die Hausaufgaben aufgegeben werden, und das nicht wenig, dann sind die Kinder ganz schnell überfordert und haben ein Riesenproblem damit.
5: Ja, kann natürlich auch sein, ja. Ich habe gleich nochmal eine Schulleiterin bei mir, die die Idee eigentlich ganz gut findet. Warum? Hört ihr gleich bei mir.

0: Wenn wir es schaffen, dass Grundschulkinder schon im Unterricht immer wieder üben und sich selbst überprüfen können, dann könnten die Hausaufgaben von Klasse 1 bis 4 doch eigentlich weg, oder? So die Idee der Flensburger Schulrätin Susanne Bechler, aber was sagt ihr dazu? Darüber schnacken wir heute früh hier in der RSH Moin Show. Die einen sagen, die Kids müssen sich daran gewöhnen, sonst haut es sie irgendwann um, wenn es dann wirklich losgeht mit den Hausaufgaben. Einige Schulen bei uns in Schleswig-Holstein setzen das aber auch schon so um. Die Schule am Storchennest in Bad Bramstedt zum Beispiel, haben wir heute früh schon gehört. Seit anderthalb Jahren sind die schon ohne Hausaufgaben unterwegs. Aber auch an der Grundschule am Wald in Sievershütten wird das schon gelebt. Schulleiterin Michaela ist bei mir.
1: Wir haben uns vor 2 Jahren entschlossen, dass wir keine klassischen Hausaufgaben mehr aufgeben. Das heißt, wir haben zu einer Trainingszeit der basalen Kompetenzen gewechselt, die hier im Nachmittagsbereich betreut wird von Lehrkräften und von Mitarbeitenden des Nachmittags. Und wir haben gleichzeitig die Möglichkeit für die Eltern zu Hause geschaffen, individuell mit ihrem Kind zu arbeiten. Die Kinder sollen bis Ende Klasse 4 selbstständig lernen, was sie können und was sie brauchen und wie sie dahin kommen, und kriegen unsere Unterstützung. Und wir haben effektiv mehr Minuten im Unterricht mit den Kindern und dann eben auch in dieser Trainingszeit die Möglichkeit, individuell die Kinder auf ihrem Weg zu begleiten.
0: Auch voll wichtig, oder? Dass die Kinder selber merken, was sie wie am besten lernen und wo sie vielleicht sogar noch Defizite haben. Danke, Michaela. Ja, es ist ein Für und Wider, aber wofür seid ihr? Kiel 0431 98 6 98 und dreimal die 0.

0: Boah, was für ein fieses Geräusch, oder? Schönen Dienstag euch, hier ist die RSH Moin Show mit Sharon Hein. Ja, auch ich gehe natürlich nicht gerne zum Zahnarzt, wer tut das schon, aber muss ja nun manchmal sein, ne? Aber ihr werdet den nächsten Zahnarztbesuch nach heute wahrscheinlich oder hoffentlich mit ein bisschen mehr Humor nehmen können.
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2: Wenn du ausreichend nervös bist, darfst du endlich ins Behandlungszimmer zu einer Ärztin und einer Assistentin. Die binden dir ein Lätzchen um, fahren dich auf dem Stuhl in so eine wehrlose Position und dann spielen die Schiffe versenken.
3: F3 fehlt, 16 okay.
2: Und während du dann so einen fiesen Bohrer im Mund hast und einen Sabbersauger und gefühlt auch einen Presslufthammer, wirst du dann auch noch angesprochen.
3: Und dieses Jahr noch Urlaub geplant? Ach schön, es klingt ja nett.
2: Dann bekommst du immer ein falsches Lob.
3: Sie machen das super.
2: Obwohl du ja halt einfach nur so da liegst. Und schließlich bezahlst du ein Vermögen, kannst nicht richtig sprechen, beißt dir 3 Stunden lang auf die eigene Wange und sagst beim Rausgehen trotzdem:
4: Danke schön.

0: Schönen guten Morgen um 9:09. Hier ist die RSA Moin Show am Dienstag. Es ist noch ganz früh am Morgen, 6:45. Da gibt's einen großen lauten Knall in Kropp. Explosion in einem Mehrfamilienhaus, das jetzt immer noch lichterloh brennt. Die Feuerwehr ist voll im Einsatz. Mehr dazu hört ihr auch gleich in den RSA Nachrichten um 9:05 mit Finn Riebesel Freundlieb.
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17: 9:05. Ich bin Finn Riebesel Freundlieb. Guten Morgen. In Kropp im Kreis Schleswig-Flensburg hat am Morgen eine Explosion ein Mehrfamilienhaus erschüttert. Das Haus steht in Vollbrand. Sönke Röhling, die Löscharbeiten laufen noch?
18: Ja, die Explosion ereignete sich nach ersten Erkenntnissen in einer Erdgeschosswohnung. Die steht in Vollbrand. Und die Druckwelle der Explosion war so stark, dass diverse Fenster und Türen auch von umliegenden Häusern zum Teil aus den Rahmen sprangen. Noch ist die Lage vor Ort recht unübersichtlich, wie meine Polizeisprecherin sagte. Rund 20 Menschen wurden bislang aus dem Haus gerettet und teils in Krankenhäuser gebracht. Gemeldet sind in dem Haus aber 29 Bewohner. Ob noch Menschen vermisst werden, ist derzeit unklar.
17: In den frühen Morgenstunden ist das letzte Schiff mit Atommüll für das Zwischenlager Brockdorf in Brunsbüttel angekommen. Das britische Spezialschiff wurde von Polizeibooten in den Hafen begleitet. Eileen Schallhorn berichtet.
19: Dafür, dass Proteste erwartet worden sind, blieb es am Morgen überraschend ruhig am Hafen von Brunsbüttel. Vermutlich auch, weil die Atomkraftgegner durch ein Ablenkungsmanöver der Küstenwache erst zum Mittag mit dem Castor-Transport gerechnet haben. Die Polizei behält die Lage im Blick. 7 Behälter mit radioaktiven Abfällen sind an Bord. Es handelt sich um Brennelemente, die aus deutschen Kernkraftwerken stammen und in England aufbereitet worden sind. Es sollen die letzten Atommüllbehälter für das Zwischenlager Brockdorf sein.
17: Sie fährt wieder. Die Schleifähre Misshunde 3 hat am Nachmittag den Betrieb aufgenommen, nach einer 3-wöchigen Zwangspause. Die hat der zuständige Landesbetrieb für Nachjustierungen am Antrieb und an den Anlegern genutzt.
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17: Die Fußball-WM hat ihre erste große Sensation. Europameister Spanien hat in seinem Auftaktmatch gegen Außenseiter und Turnierneuling Kap Verde nur 0:0 gespielt. Die weiteren Ergebnisse: Belgien-Ägypten 1:1, Uruguay-Saudi-Arabien 1:1 und Iran-Neuseeland 2:2.
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0: Trocken, aber wolkig hier bei uns in Schleswig-Holstein. Dafür wird es langsam auch wieder ein bisschen wärmer. 20 Grad heute sind schon drin. 12 Grad jetzt in Wanderup im Wichtelpark. 13 in Großen Asbach auf dem Sportplatz und 13 Grad in Basthorst am Gut. Also jetzt merkt man es vielleicht noch nicht so. Aber spätestens ab morgen, der RSA-3-Tage-Trend sagt, es wird nämlich deutlich wärmer in den nächsten Tagen. Richtung Wochenende steuern wir auf die 30-Grad-Marke zu. Da können sich natürlich auch wieder Wärme, Gewitter und kurze Schauer zusammenbrauen. Das fühlt sich dann auf jeden Fall alles wieder nach Sommer an.
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0: Schleswig-Holsteins bester Verkehrsservice. Achtung, lieber Autofahrer, Tom ist bei mir. Erzähl mal, was hast du?
9: Ich habe zwei Rehe für euch.
0: Wo denn?
9: Zwischen Söderhastedt und Eckstedt.
0: Okay, sind die schon auf der Fahrbahn oder stehen die am Rand noch?
9: Ja, ich habe gerade eben bremsen müssen, weil die meinten, Nachmittagsausflug oder sowas über die Straße zu machen. Ich habe sie aber nicht erwischt.
0: Na, zum Glück. Danke, Tom, fürs Bescheid geben. Seid vorsichtig unterwegs. Generell Rehe viel unterwegs in diesen Zeiten. Dann haben wir noch stockenden Verkehr auf der A1 momentan. Lübeck Richtung Hamburg zwischen Morfleth und Dreieck Norderelbe. 2 Kilometer solltet ihr 10 Minuten für mitbringen. A7 Hannover Richtung Hamburg zwischen Dreieck Südwest und Waltershof haben wir 7 Kilometer. Kostet euch 25 Minuten. Und A25 Geesthacht Richtung Hamburg zwischen Nettenburg und Allermöhe. 3 Kilometer, 20 Minuten. Verzögerung. Dann ist die A21 Bagdeheide Richtung Kiel noch immer Höhe. Kreuz Bagdeheide wegen einem Unfall mit einem LKW gesperrt. Und im Kreis Dithmarschen ist es an der Kanalfähre Brunsbüttel in beiden Richtungen ein bisschen voller. 2 Fähren sind da nur in Betrieb, deswegen müsst ihr da ein bisschen Sitzfleisch mitbringen. Die meisten Blitzer nur bei RSA Oldenburg-Göhler Straße, beidseitig Höhe Schulcampus. B77 Schleswig Richtung Rendsburg Höhe Krummenort wird geblitzt. B199 Niebel Richtung Flensburg Höhe Schafflund stehen sie stadteinwärts und Lok steht, Finnische Allee. Hier müsst ihr bitte beidseitig gut aufpassen. Danke an Thomas, Kai, Malte und Tanja. Wenn ihr auch noch was gesehen habt, ruft gerne durch. Kostenlos 08000 774 774. Ich wünsche euch eine gute Fahrt.
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0: Ja, ihr habt es gerade gehört in den RSA-Nachrichten. Feuer in Korb. Eine Explosion soll den Brand ausgelöst haben. Und das heute früh zu einer Uhrzeit, wo die meisten noch zu Hause beim Frühstück sitzen. Wir gucken gleich nochmal genauer hin in den Kreis Schleswig-Flensburg, wo gerade bis zu 200 Einsatzkräfte alles geben, um den Brand zu löschen.

0: Schönen guten Morgen, hier ist die RSH Moin Show am Dienstag um gleich 9:12. Ihr habt es wahrscheinlich auch gerade bei uns in den RSH Nachrichten gehört. Eine schwere Explosion hat heute Morgen ein Mehrfamilienhaus in Kropp erschüttert. Bei einer Explosion soll es leider auch mehrere Verletzte gegeben haben. Sascha Kropp aus dem RSH Moin Show Team ist jetzt bei mir. Sascha, was ist denn bisher bekannt?
1: Ja, Sharon, die Explosion soll sich heute Morgen im Birkenweg ereignet haben. Gegen 6:45 war ein lauter Knall zu hören. Beim Eintreffen der Rettungskräfte brannte die Wohnung im Erdgeschoss schon lichterloh. Die Druckwelle war wohl so heftig, dass Fenster und Türen auch aus umliegenden Gebäuden herausgesprungen sind. Wände wurden rausgedrückt, Trümmerteile seien bis zu 20 Meter weit geflogen. Boah. Die Bewohner der Nachbarwohnung wurden natürlich alle evakuiert, teils mit Hilfe einer Drehleiter. Es besteht wohl aktuell Einsturzgefahr. Mhm. Insgesamt sollen rund 30 Menschen sich in dem Haus befunden haben und dort wohnen. Und nach ersten Erkenntnissen seien leider auch, wie du schon sagtest, Menschen verletzt worden, rund ein Dutzend oder noch ein bisschen mehr. Sie kamen alle ins Krankenhaus.
0: Okay, an dieser Stelle natürlich allen gute Besserung. Wie sieht die Lage denn derzeit vor Ort aus, Sascha?
1: Ja, aktuell sind in Kropp bis zu 200 Einsatzkräfte vor Ort, rund 20 Rettungswagen konnte man dort zählen. Die Löscharbeiten, die laufen aktuell. Wer oder was die Explosion auslöste, ist noch völlig unklar. Einen Gasanschluss soll das Haus wohl nicht haben. Hier und da vernimmt man aber, dass sich in der betroffenen Wohnung Gasflaschen befunden haben sollen. Das kann ich allerdings zum jetzigen Zeitpunkt nicht verifizieren. Die Lage vor Ort ist halt noch recht unübersichtlich.
0: Okay, wir bleiben da auf jeden Fall dran. Danke dir erstmal, Sascha. Wir halten euch weiter auf dem Laufenden. Alles, was bisher bekannt ist zur schweren Explosion in Kropp, das hört ihr natürlich auch gleich in den RSH-Nachrichten. Die nächsten gibt's um 5:10.

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0: Es ist strahlend schön, aber es ist immerhin trocken und das reicht uns ja erstmal, oder? Also, es ist ein Sonne-Wolken-Mix-Tag heute hier bei uns in Schleswig-Holstein und es wird auch langsam wärmer. Man spürt es schon, 16 bis 20 Grad heute, auch wenn es jetzt noch recht verhalten ist. 12 Grad in Hande wird im Bürgerpark, 13 in Rumor am Sportverein Dörpskill und 13 Grad in Todesfelde an der Sporthalle. Der RSH-3-Tage-Trend sagt, in den nächsten Tagen wird es dann deutlich wärmer. Richtig schwül sogar am Freitag zum Start in die Kieler Woche. Da können wir wahrscheinlich alle in kurzen Hosen kommen. Wärmegewitter und Schauer sind da natürlich auch wieder eher möglich. Schauen wir mal, was sich da so zusammenbraut.
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0: Schleswig-Holsteins bester Verkehrsservice. Da müsst ihr bitte einmal vorsichtig fahren auf der A1 Lübeck Richtung Hamburg. Es stockt nämlich zwischen Mofleet und Dreieck-Norderelbe 3 Kilometer. 10 Minuten braucht ihr dafür. A7 Hannover Richtung Hamburg zwischen Dreieck Südwest und Waltershof 7 Kilometer. Seid ihr schon mit 25 Minuten on top dabei. A25 Gestach Richtung Hamburg zwischen Nettenburg und Allermöhe 3 Kilometer. Viertelstunde Verzögerung. Und die A21 ist immer noch gesperrt. Bagdeheide Richtung Kiel. Höhe des Kreuzes Bagdeheide, da hat es nämlich heute Morgen einen LKW-Unfall gegeben. Die meisten Blitzer nur bei RSA. A1 Lübeck Richtung Hamburg zwischen Stapelfeld und Basbüttel wird geblitzt. Oldenburg, Göhler Landstraße, beidseitig Blitzerhöhe, Schulcampus. B77 Schleswig Richtung Rendsburg, Höhe Krummenort wird geblitzt. Und B199 Niebel Richtung Flensburg, Höhe Schafflund, auf Stahl stehen sie. Und zwar stadteinwärts. Danke an Thomas, an Kai, Malte, Tanja, Axel und Uwe. Wenn ihr auch noch was gesehen habt, dann ruft doch auch gerne noch durch. Ist auch kostenlos. 08000 774 774. Ich wünsche euch eine gute Fahrt.
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0: Schönen guten Morgen am Dienstag. Hier ist die RSH Moin Show mit Sharon Hein. Noch denn ab 10 übergebe ich hier an Mike Schüler mit dem RSH Vormittag. Und Mike, ich habe schon gehört, du willst irgendwie die Zeit zurückdrehen?
1: Ja, wir wollen einmal 100.000 Jahre zurückreisen, bitte.
0: Ach du meine Güte.
1: Da kann sich niemand mehr dran erinnern, auch wenn man Oma oder Opa fragt.
0: Nee, ich glaube nicht.
1: Das wissen die auch nicht mehr, was da passiert ist. Aber in Albersdorf im Steinzeitpark, da wird jetzt nochmal die Zeit der Neandertaler hochgelebt, gefeiert. Das war eine ganz besondere Zeit und die hat hier in Schleswig-Holstein auch eine ganz große Geschichte tatsächlich, was da genau hintersteckt und wie man da auch mitfeiern kann. Man kann nämlich auch selbst zum Neandertaler werden.
0: Oh krass.
1: Das hören wir dann gleich.
0: Also es geht nach Dithmarschen wahrscheinlich ohne Klamotten, nur mit Fell um oder so, ne?
1: Man legt sich schön einen Pelz rum.
0: Ja, los geht's ab 10 und ich freue mich auf euch morgen früh wieder ab 5 hier in der RSH Moin Show.
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9: 9:55. Ich bin Finn Riebesel, Freund Lieb. Guten Tag. Nach der Explosion heute Morgen in einem Mehrfamilienhaus in Kropp im Kreis Schleswig-Flensburg ist jetzt klar, ein Mensch ist dabei ums Leben gekommen. Ob es sich um den 77-jährigen Bewohner der betroffenen Erdgeschosswohnung handelt und wie es überhaupt zu der Explosion kommen konnte, ist noch unklar. Zum Einsatz sagte uns Wehrführer Christoph Pautz.
10: Da standen mehrere Leute an den Balkons und an den Fenstern, die über Drehleiter und Steckleiter gerettet werden mussten. Davon sind 3 mit Rauchgasintubation ins Krankenhaus, mehrere mit Schock und so. Und das Gebäude ist unbewohnbar. Wir haben schon Reserveunterkünfte für die Leute, die jetzt obdachlos sind, besorgt. Also läuft hier alles Hand in Hand.
9: In Brunsbüttel ist heute Morgen ein Schiff mit Atommüll für das Zwischenlager Brockdorf angekommen. Das Schiff war aus England gestartet und transportierte 7 Behälter mit radioaktiven Abfällen. Proteste von Atomkraftgegnern gab es heute Morgen nicht. Die Polizei ist aber auf Demos eingestellt. Überall in Deutschland kontrolliert die Polizei in dieser Woche verstärkt Autofahrer auf Alkohol und Drogen. Das Ganze ist Teil einer europaweiten Aktion. In einer aktuellen Umfrage für NTV wünscht sich eine Mehrheit strengere Alkoholgrenzen im Straßenverkehr. Der VfB Lübeck hat beschlossen, seinen Profifußball in eine eigene Gesellschaft auszulagern. Die Kontrolle bleibt trotzdem beim VfB. Die Hoffnung dahinter? Mehr finanzielle Möglichkeiten und bessere Chancen, den Verein weiterzuentwickeln. Kritiker befürchten allerdings, dass sich der Profifußball langfristig weiter vom eigentlichen Verein entfernt.
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9: Die Fußball-WM hat ihre erste große Sensation. Europameister Spanien hat in seinem Auftaktsmatch gegen Außenseiter Kap Verde nur unentschieden gespielt. Fabian Hoffmann berichtet.
11: Das war mal inhaltlich und vom Ergebnis her eine Nullnummer. Die Spanier um Superstar Lamine Yamal sind gegen Turnierneuling Kap Verde nicht über ein 0:0 hinausgekommen. Da muss eine deutliche Steigerung her. Auch die anderen Spiele sind unentschieden ausgegangen. Belgien rettet gegen Ägypten noch ein 1:1, ebenso wie Uruguay gegen Saudi-Arabien. Und der Iran beweist Comeback-Qualitäten beim 2:2 gegen Neuseeland. Jetzt ist übrigens auch klar, mit einem Sieg am Samstag gegen die Elfenbeinküste hat Deutschland das 16-Finalticket sicher.
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12: Ja, auf Sylt ist es auch heute die meiste Zeit eher stärker bewölkt, lockert mittendrin mal kurz auf. Die Regenwahrscheinlichkeit ist sehr gering. Der Wind hat ein bisschen nachgelassen, kommt so mit Stärke 4 aus West-Nordwest. 16 Grad nochmal die Tageshöchsttemperatur, der RSH-3-Tage-Trend. Morgen auch eher grau, abends vielleicht kurze Schauer, 18 Grad. Donnerstag geht noch etwas verhalten los, danach wird schon ganz schön 20. Am Freitag viel, viel Sonne, ein paar Wolken, mittendrin vielleicht ein kurzer Schauer bei 23 Grad.
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12: Der Verkehrsservice für Sylt. Alles soweit okay, würde ich von hier aus sagen. In Kampen wird schon aufgebaut für die Kampen Classics, die übermorgen beginnen. Deshalb kommt man nicht auf den großen Parker unten am Strönwei. Ansonsten gibt es noch ein paar Baustellen, Straßensanierungsmaßnahmen. Und wenn dann noch irgendwas sein sollte, sagen Sie es gerne mir und ich informiere alle anderen. Gute Fahrt.
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12: Ja, dann würde ich sagen, wir sind startklar, oder? Ich habe richtig Lust auf diese 4 Stunden mit Ihnen und euch gemeinsam und sage happy, happy Dienstag, ihr Lieben.
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Moin. Klasse, dass Sie dabei sind und noch einmal ganz, ganz herzlich willkommen zur heutigen Ausgabe von RSH auf Sylt mit Carsten Köthe. Was habe ich für Sie vorbereitet? Es gibt natürlich eine Menge anzukündigen, das ist klar. Dann blicken wir nochmal etwas detaillierter auf das Wetter der kommenden Tage. Da tut sich ja doch so einiges. Wir werfen gemeinsam einen Blick auf den Ferienkalender. Das dauert ja auch gar nicht mehr so lange. Ich werde ein paar Erinnerungen wachrufen an Sylt in den 80ern, als es hier auch ganz schön turbulent, also mitunter jedenfalls, ganz schön turbulent zuging. Und dann müssen wir ein paar Geburtstage feiern. Und mit einem Jahr fangen wir auch so ein bisschen aus aktuellem Anlass gleich mal an. In ein paar Minuten hier bei mir in RSH auf Sylt.

einen tollen Dienstag wünsche ich. Jetzt feiern wir, wie versprochen, Geburtstag hier in RSH auf Sylt mit Carsten Köthi. Jürgen Klopp ist heute 59 Jahre alt geworden. Kloppo, den haben wir früher ganz, ganz häufig mal hier auf Sylt gesehen, als er noch sein Häuschen hatte in Kampen. Ich hatte ihn einmal getroffen, das war noch im alten Luckys, da war er beim Bowlen. Und dann habe ich ihn tatsächlich mal gesehen in der Friedrichstraße. Da wollte er mit Frau und Hund wohl irgendwie auch mal shoppen gehen. Aber ja, der ist vielleicht 10 Meter weit gekommen und dann war er umringt von Fans, die alle ein Selfie mit ihm machen wollten. Das ist natürlich einer, der fällt auf, ne? Der geht nicht wie ich in der Masse unter, sondern wenn der irgendwo erscheint, den erkennt man schon. Im Moment können wir ihn ganz häufig sehen im Fernsehen bei Magenta TV, macht er ja die Fußball-WM-Analyse mit Thomas Müller und mit Johannes B. Kern. Und wenn ich dann die beiden immer sehe, na, Johannes B. Kern und Jürgen Klopp, dann denke ich oft, da guck, der eine hat noch sein Häuschen hier auf Sylt, der andere hatte mal eins. Also auch da ist ein Stück weit Sylt mit dabei. Jürgen Klopp hat heute Geburtstag, wenn Sie auch was zu feiern haben, von dieser Stelle aus natürlich herzlichen Glückwunsch. Gibt übrigens eine ganz süße Geschichte, die ein Freund von mir mit Kloppo hier auf Sylt erlebt hat, die erzähle ich. Mal gucken, nachher irgendwann, wenn es ein bisschen reinpasst.

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0: Tageshöchsttemperaturen auf Sylt 16 Grad heute. Es ist erneut vielfach stärker bewölkt. Die Regenwahrscheinlichkeit dennoch nur so im 10% Bereich. Der Wind ist nur noch frisch unterwegs und kommt aus westlichen, nordwestlichen Richtungen. Der RSH 3-Tage-Trend morgen auch nochmal etwas grauer. Am Abend vielleicht ein kurzer Schauer. Am Donnerstag im Laufe des Tages immer besser und am Freitag auch viel Sonne, ein paar Wolken, eventuell mal ein kurzer Schauer mittendrin. Morgen 18, Donnerstag 20, Freitag 23 Grad.
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0: Der Verkehrsservice für Sylt. Größere Störungsmeldungen liegen mir nicht vor. Insofern denke ich mal, sie kommen ganz ordentlich voran. Hier und da gibt es natürlich ein paar Baustellen. Und wenn darüber hinaus etwas sein sollte, sagen Sie es gerne mir und ich informiere alle anderen. Gute Fahrt.
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Einen tollen Dienstag wünsche ich. Ja, hier ist RSH auf Sylt mit Carsten Köthi. Ich hatte ja vorhin versprochen, wir werfen nochmal detailliert einen Blick auf das Wetter der kommenden Tage, weil da tut sich tatsächlich eine ganze Menge aktuell, diese 16 Grad für Mitte Juni. Das ist, ja, ich weiß, das ist irgendwie ein bisschen zu wenig, aber es wird, ihr Lieben, morgen schon mal 18 Grad, am Donnerstag 20 und dann Freitag 23 Grad. Diese Temperaturwende kommt zustande, weil der Wind dreht, er weht aus der südlichen Richtung und pustet dann diese warme Luft zu uns rauf. Samstag auch 22 Grad, der Sonntag 21 Grad. Das wird so ein kleines bisschen Blitzsommer, sage ich mal. Und das passt natürlich, weil wir sind ja auch schon in der letzten Woche im kalendarischen Frühling. Ne? Am Sonntag ist, ich meine, 10 Uhr irgendwas ganz offiziell Sommeranfang. Heißt Sommersonnenwende und da gibt es immer, ach, sehr schöne Veranstaltungen hier auf der Insel, auf zwei ganz besondere. Ja, will ich gleich mal hinweisen. In ein paar Minuten hier bei mir in RSH auf Sylt. Blitzsommer. Ich habe alles rausgelegt. T-Shirt, kurze Hose, Flipflops, Sonnencreme. Ich bin bereit.

Moin, klasse, dass Sie dabei sind. Hier ist Carsten Köthe mit RSH auf Sylt und jetzt, wie versprochen, mit zwei ganz besonderen Veranstaltungen, die am Wochenende steigen, neben vielen anderen tollen Events natürlich. Ne? Aber zum einen möchte ich Ihnen die Mittsommernacht in Hörnum ganz besonders ans Herz legen mit Fackelwanderung. Die Fackeln werden ausgegeben ab 20 Uhr an der Ecke Süderende Oddeweih. So, und dann werden die von der Feuerwehr am Strand entzündet. Ab 20.30 Uhr startet dann eine Wanderung um die Odde. Die endet am Oststrand. Da ist dann Lagerfeuer und chillige Musik und man trifft viele, viele nette Leute. Und es gibt ein paar gekühlte Getränke. Deshalb mein Tipp, gar nicht erst mit dem Auto dahin, sondern nehmen Sie den Bus. Und wenn Sie sagen, ja, aber die fahren ja so früh zurück, die Busse. Nein, es gibt ja extra zwei Spätbusse. Der eine um 0.30 Uhr und der andere fährt um 1.30 Uhr jeweils vom Hafen Hörnum zurück nach Westerland. Sehen Sie, das die Mittsommernacht in Hörnum. Das ist am Samstag. Und am Sonntag können Sie dann nochmal die Mittsommerwanderung in Morsum erleben. Die startet um 19 Uhr an der Kirche St. Martin. Und dann geht's von da Richtung Nösse. Also so war das jedenfalls, als ich mal mit dabei war, Richtung Nösse. Einmal hinten rum und dann zurück zur Kirche. Und da ist dann anschließend auch noch nettes Beisammensein. Das sind, also wie gesagt, es gibt ganz viele Veranstaltungen am Wochenende, aber diese beiden wollte ich auf jeden Fall mal erwähnen, weil die, ich habe sie natürlich alle schon selbst für Sie getestet, weil die besonders schön sind, finde ich, ja.

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11: 5:11. Ich bin Finn Riebesel-Freundlieb. Guten Tag. Ein Haus mit seniorengerechten Wohnungen in Kropp im Kreis Schleswig-Flensburg ist am Morgen von einer Explosion erschüttert worden. Der Knall ging von einer Wohnung im Erdgeschoss aus. Eine Person ist dabei ums Leben gekommen. Feuerwehr und Rettungsdienst retteten 21 Bewohner aus dem Gebäude. Ein Großaufgebot war im Einsatz, sagte uns Gemeindewehrführer Christoph Pautz.
12: Feuerwehr und Rettungsdienst, circa zusammen 150 Einsatzkräfte. Also die Menschenrettung und Wohnung hat ungefähr 1,5 Stunden gedauert, bis wir sagen konnten, die Chaosphase sozusagen ist vorbei. Jetzt bereiten wir uns halt auf das Durchsuchen der Wohnung im späteren Einsatzverlauf vor.
11: Am frühen Morgen ist am Hafen von Brunsbüttel ein Schiff mit radioaktivem Müll angekommen. Das Schiff mit 7 Castor-Behälter an Bord war in England gestartet. Die Behälter sollen jetzt auf einen Spezial-LKW umgeladen und ins Zwischenlager Brockdorf gebracht werden. Es war der letzte Castor-Transport dieser Art nach Deutschland. In Norderstedt sind Unbekannte schon wieder ins Schulzentrum Süd eingebrochen und haben über 100 Laptops gestohlen. Laut Polizei wurden am Wochenende gezielt mehrere Laptop-Container ausgeräumt. Erst im April wurden im Schulzentrum Süd über 150 Laptops geklaut. Der Schaden liegt insgesamt bei über 200.000 Euro. Überall in Deutschland kontrolliert die Polizei in dieser Woche verstärkt Autofahrer auf Alkohol und Drogen. Das Ganze ist Teil einer europaweiten Aktion. In einer aktuellen Umfrage für NTV wünscht sich eine Mehrheit strengere Alkoholgrenzen im Straßenverkehr. Viele sprechen sich da auch für ein absolutes Alkoholverbot aus, etwa am Steuer oder auch auf dem E-Scooter. ADAC-Sprecher Nils Horschig sagt:
13: Alkohol am Steuer ist ein absolutes No-Go. Wenn man Auto fährt, dann sollte man auf keinen Fall Alkohol anrühren, weil ja auch schon geringe Mengen Alkohol bei jedem anders wirken können, Reaktionswege verlängern können und auch sich einfach negativ auf das Fahrverhalten, auf das Risikoempfinden auswirken können.
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11: Bei der Fußball-WM hat Neuling Kap Verde sich gegen Spanien ein 0:0 erkämpft. Auch die drei weiteren Partien endeten unentschieden. Saudi-Arabien und Uruguay spielten 1:1, ebenso wie Belgien und Ägypten. Iran und Neuseeland trennten sich 2:2.
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15: Da haben wir es heute die meiste Zeit jedenfalls mit vielen Wolken zu tun. Lockert mittendrin auch mal ein bisschen auf. Die Niederschlagswahrscheinlichkeit ganz gering. Der Wind ist somit Stärke 4 am Start. Immer noch aus Westen, Nordwest. Und der macht es heute nochmal kühl. 16 Grad die Tageshöchsttemperaturen. Aber nun der RSH-3-Tage-Trend. Morgen auch eher grau. Eventuell Schauer 18. Der Donnerstag wird im Laufe des Tages immer besser. 20. Und am Freitag viel Sonne, ein paar Wölkchen, 23 Grad.
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15: Der Verkehrsservice für Sylt, klassische Mitte-Juni-Lage, würde ich sagen. Ne, natürlich ist ein bisschen was los, aber dass das noch mehr wird, das versteht sich von selbst. Größere Störungsmeldungen liegen mir nicht vor, mal abgesehen davon, dass hier und da Straßensanierungsmaßnahmen laufen. Da kommt man in den meisten Fällen ganz gut drum herum. Haben Sie ansonsten noch was für mich, dann sagen Sie es mir und ich informiere alle anderen. Gute Fahrt.
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15: Ja, moin. Stichwort Mitte Juni. Ich meine, gucken wir mal auf den Kalender. Ne? Heute ist schon der 16.06. der Monat. Bereits halb rum. Die Zeit rennt ganz schön, ihr Lieben. Happy, happy Dienstag. Ich freue mich, dass wir zusammen sind. Auf geht's in die 11 Uhr Stunde.
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Einen tollen Dienstag wünsche ich. Hier ist RS auf Sylt mit Carsten Kütte. Wer hat in der vergangenen halben Stunde schon zugehört, da hatte ich Ihnen doch wegen Sommersonnenwende die Mittsommerwanderung in Hörnum rund um die Odde ans Herz gelegt. Und dann kam jetzt schon zwei, dreimal der Hinweis, aber Carsten, an diesem Abend ist doch unser zweites WM-Spiel, das um 22 Uhr angepfiffen wird. Und ja, natürlich, ich weiß, es gibt zahlreiche Public Viewings, auch hier auf der Insel. Aber ich meine, ihr Lieben, wir spielen gegen die Elfenbeinküste. Ja, das sollte ja wohl ein Selbstgänger sein, nachdem wir das starke Team aus Curaçao mit 7:1 aus dem Stadion gefegt haben. Also, ne, Elfenbeinküste, ich sag mal von hier aus, das wird ein glattes 5-0. Insofern, wenn Sie dieses Spiel versäumen, dann macht das nichts, dann steigen wir eben zum dritten Gruppenspiel erst wieder ein. Oder ja, Sie merken, in unserem Männerchat war die Stimmung auch schon so. Am Sonntag nach dem Motto, ja, das Ding ist durch. Wer soll uns schlagen? Und ich habe dann geschrieben, die können ruhig schon mal anfangen, den Pokal zu gravieren. Dann geht das ein bisschen schneller nach dem Finale. Wo wir gerade eben beim Stichwort Public Viewing waren, da gibt's ja mehrere. Und auch da ist eine sehr, sehr schöne Geschichte dabei. Dazu gleich mehr in ein paar Minuten hier bei mir in RSH auf Sylt.

Sie dabei sind. Hier ist Carsten Köthe mit RSH auf Sylt. Stichwort Fußball-WM, Stichwort Public Viewing. Da gibt es ja mehrere hier auf der Insel. Ne? Zum einen oben im Erlebniszentrum der Tourgewaltenen List, dann aber auch im Saal am Cliff in Wenningstedt. Und da ist das ja mit Unterstützung von ganz oben. Denn vor jedem Deutschlandspiel, also eine Halbzeit vor Anpfiff, wenn Sie so wollen, laden die Diakoninnen Emily Walter und Sarah Sachs gemeinsam mit Oliver Strempler zu einer Fußballandacht ein. Das Ganze unter dem Motto, und das finde ich jetzt wirklich mega, Amen und Pfiff im Saal am Cliff. Also da kann man sich dann mal so ein bisschen auf eine andere Art und Weise auf das Spiel einstimmen. Geht, wie gesagt, immer eine Dreiviertelstunde vor Anpfiff los. Amen und Pfiff im Saal am Cliff. Und wie ich eben gesagt habe, ne? So ein bisschen Beistand von ganz oben kann ja auch nicht schaden bei so einer Fußball-WM.

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0: Tageshöchsttemperatur auf Sylt. Fangen wir damit an. 16 Grad heute. Es ist die meiste Zeit jedenfalls stärker bewölkt. Die Sonne guckt mittendrin. Vielleicht mal kurz raus. Die Niederschlagswahrscheinlichkeit unter 10%. Der Wind kommt frisch dazu, so aus westlichen, nordwestlichen Richtungen. Aber nun kommt der RSA-3-Tage-Trend. Morgen auch noch grau. Vielleicht mal ein Schauer. Immerhin schon 18. Der Donnerstag wird immer besser, da sind wir dann schon bei 20 und am Freitag haben wir einen klasse Mix aus viel Sonne und ein paar Wolken bei 23 Grad.
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0: Der Verkehrsservice für Sylt hat nichts zu melden, also keine größeren Störungsmeldungen im eigentlichen Sinne. Jedenfalls machen Sie langsam und vorsichtig, denken Sie an die paar Baustellen. Ja, und sagen Sie gerne Bescheid, wenn dann doch mal irgendwas los sein sollte, damit ich Ihre Info an alle anderen weitergeben kann. Gute Fahrt.
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0: Heute ist der 16. Juni schon. Hier ist RSH auf Sylt mit Carsten Köthe. 16.06. Heute ist Todestag von Helmut Kohl, ne? Kanzler der Bundesrepublik von 82 bis 98. Und der war während seiner Amtszeit natürlich auch mal hier auf Sylt. Nicht zum Urlaub machen, da war er, glaube ich, meistens irgendwie am Wolfgangsee, sondern zu Wahlkampfauftritten. Unter anderem war da mal einer in der Musikmuschel und das war natürlich schon eine Herausforderung für Ordnungsdienste und Personenschützer und für alle, die da irgendwie aufpassen und für Ordnung sorgen sollten, zumal, und jetzt kommt's, das muss so Mitte der 80er gewesen sein, da hatte es sich mal eine Gruppe von Punks an der Wilhelmine gemütlich gemacht und man war tunlichst drauf bedacht, ein Zusammentreffen von Helmut Kohl mit diesen jungen Leuten zu verhindern, was am Ende wohl auch größtenteils gelungen ist. Punks an der Wilhelmine, Mitte der 80er. Ich lasse das jetzt einfach mal so stehen.
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Ach ja, moin und klasse, dass Sie dabei sind. Hier ist RSH auf Sylt mit Carsten Köter und mit allem, was auf der Insel so geht. Wichtiger Hinweis für alle Anglerinnen und Angler. Jetzt am Sonntag ist Brandungsmixangeln. Das sollte eigentlich schon am vergangenen Sonntag stattfinden, ist dann aber kurzfristig verschoben worden. Ich weiß ehrlich gesagt gar nicht warum. Ist ja auch egal. Jetzt am Sonntag findet's auf jeden Fall statt. Das ist der 21. Juni. Treff ist um 6.30 Uhr am Vereinsheim am ehemaligen Westerländer Bastianplatz. Abfahrt ist um 7 Uhr. Dann wird ordentlich geangelt und hinterher ist natürlich noch gemütliches Beisammensein. Von dieser Stelle aus, wie immer, an alle Petri Heil.

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10: Es war, also ich war nicht im Krieg, aber ich muss sagen, eine heftige Detonage. Also das war richtig krass. Also ich würde sagen, wie eine Bombe.
11: Das war Günther Griem. Er lebt in dem Haus in Kopp im Kreis Schleswig-Flensburg, in dem es heute eine heftige Explosion gegeben hat. Betroffen war ein Mehrfamilienhaus, in dem vor allem ältere Menschen leben. Mehr zu dem dramatischen Einsatz jetzt hier im Top-Thema. Die Explosion heute Morgen war so heftig, dass auch Fenster an den umliegenden Gebäuden zu Bruch gegangen sind. Inzwischen ist klar, die Explosion ging von einer Erdgeschosswohnung aus. Darin wurde eine tote Person entdeckt. Ob es sich um den 77 Jahre alten Bewohner handelt, muss noch geklärt werden. In dem Gebäude gibt es 20 seniorengerechte Wohnungen. Auch Pflegebedürftige leben dort. Gemeindewehrführer Christoph Pautz sagte uns.
12: Um 6.48 Uhr wurden wir alarmiert. Bei Eintreffen stand die untere Wohnung im Vollbrand und mehrere Personen riefen um Hilfe auf den Balkons in den darüberliegenden Stockwerken. Die Rettung hat relativ zügig über Drehleitern und Steckleitern funktioniert. Im weiteren Verlauf des Einsatzes haben wir weitere Personen aus nicht so stark betroffenen Gebäudenteilen weiter über Leitern aus dem Gebäude geholt, weil das Treppenhaus stark betroffen ist.
11: Laut Pautz lief beim Einsatz in Kopp alles Hand in Hand. Auch Bewohner Günther Griem und seine Frau packten mit an.
10: Und dann habe ich gesehen, dass Rauch in der Wohnung, neben uns war eine ältere Dame in den 93. Die haben wir bei uns in die Wohnung geholt in der letzten und haben sie praktisch mit einem Drehkorb oder mit einem Feuerwehrkorb über den Balkon nach unten geschafft und wir auch.
11: Ja, das Haus ist erstmal unbewohnbar. Einige Bewohner sind in einem Hotel gleich gegenüber untergekommen. Andere wurden von ihren Familien abgeholt. Noch ist völlig unklar, wie es überhaupt zu der Explosion kommen konnte. Weitere Meldungen jetzt aus unserem Nachrichtencenter mit Colin Mock.
13: In den frühen Morgenstunden ist das letzte Schiff mit Atommüll für das Zwischenlager Brockdorf in Brunsbüttel angekommen. Das britische Spezialschiff wurde von Polizeibooten in den Hafen begleitet. Dafür, dass Proteste erwartet worden sind, blieb es überraschend ruhig am Hafen von Brunsbüttel. Die Polizei behält die Lage im Blick. Die 7 Castor-Behälter werden jetzt auf einen Spezial-LKW umgeladen und ins Zwischenlager Brockdorf gebracht. Über 100 Laptops haben Einbrecher in Norderstedt aus dem Schulzentrum Süd gestohlen. Das Kuriose, es ist für die Gemeinschaftsschule bereits der dritte Vorfall dieser Art. Wer dahinter steckt, ist noch unklar. Die Schule selbst wollte sich zu dem Fall noch nicht äußern. Die Kripo sucht Hinweise und Zeugen. Beim Abkommen zwischen den USA und dem Iran gibt es weiter viele Fragezeichen. US-Präsident Trump sagt, dass der Deal mittlerweile unterschrieben ist. Details sind aber immer noch kaum bekannt. So bleibt unklar, ob die Waffenruhe halten wird und unter welchen Bedingungen die Straße von Hormuz geöffnet werden kann. Der VfB Lübeck hat beschlossen, seinen Profifußball in eine eigene Gesellschaft auszulagern. Die Kontrolle bleibt trotzdem beim VfB. Die Hoffnung dahinter? Mehr finanzielle Möglichkeiten und bessere Chancen, den Verein weiterzuentwickeln. Kritiker befürchten allerdings, dass sich der Profifußball langfristig weiter vom eigentlichen Verein entfernt.
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11: Spanien hat bei seinem WM-Auftakt ordentlich gepatzt. Der Europameister kam gegen Außenseiter Kap Verde nur zu einem 0:0. Auch die Partien Belgien, Ägypten, Uruguay, Saudi-Arabien und Iran, Neuseeland endeten unentschieden. Übrigens ist jetzt klar, mit einem Sieg am Samstag gegen die Elfenbeinküste hat Deutschland die K.O.-Runde sicher.
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14: Auf Sylt ist es auch heute die meiste Zeit eher stärker bewölkt, lockert mittendrin mal kurz auf. Die Regenwahrscheinlichkeit ist sehr gering. Der Wind hat ein bisschen nachgelassen, kommt so mit Stärke 4 aus West-Nordwest. 16 Grad nochmal die Tageshöchsttemperatur, der RSH-3-Tage-Trend. Morgen auch eher grau, abends vielleicht kurze Schauer, 18 Grad. Donnerstag geht noch etwas verhalten los, danach wird schon ganz schön 20. Am Freitag viel, viel Sonne, ein paar Wolken, mittendrin vielleicht ein kurzer Schauer bei 23 Grad.
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14: Der Verkehrsservice für Sylt. Alles soweit okay, würde ich von hier aus sagen. In Kampen wird schon aufgebaut für die Kampen Classics, die übermorgen beginnen. Deshalb kommt man nicht auf den großen Parker unten am Strönweih. Ansonsten gibt es noch ein paar Baustellen, Straßensanierungsmaßnahmen. Und wenn dann noch irgendwas sein sollte, sagen Sie es gerne mir und ich informiere alle anderen. Gute Fahrt.
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14: Ja, moin, noch ein Wort zum Inselwetter. Ich weiß, 16 Grad am 16. Juni, das ist ein bisschen zu wenig, aber wie gerade eben gehört, das wird ja, ne, der Blitzsommer naht mit großen Schritten. Happy, happy Dienstag, ihr Lieben. Ich freue mich, dass wir zusammen sind. Auf geht's in die 12 Uhr Stunde.
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Ja, moin und klasse, dass Sie dabei sind. Hier ist Carsten Köthe mit RSH auf Sylt im Juni. Ne? Da steigen meine Streamzahlen immer an. Ich glaube, zum einen ist das bei vielen, die hier den Sommerurlaub verbringen werden, ein Stück weit die Vorfreude, die man natürlich mit mir steigert. Und andere haben vielleicht schon ein paar tolle Tage auf der Insel verbracht und feiern diese dann mit mir noch etwas nach. So wie gewiss auch ein paar Harley-Fahrerinnen und Harley-Fahrer. Und ich weiß noch, die eine Dame hat auch wieder zu mir gesagt, ach schade, dass man sie nur hier auf Sylt hören kann. Und ich sage, nein, sie können mich auch zu Hause bei sich empfangen. Mich gibt's hier, klar, im Radio 102,8, aber eben auch überall in Deutschland, ja, sogar weltweit via Livestream. Den finden Sie auf rsh.de zum überall in Mitnehmen in der RSH-App und Alexa geht natürlich auch. RSH auf Sylt von 10 bis 14 Uhr mit mir und von 14 bis 18 Uhr die Aftershow-Party mit Frank. Ne? Die Dame sagte dann übrigens noch, ne, Harley fahren und Radio, beides hat was mit Leidenschaft zu tun. Und da habe ich auf jeden Fall mal nicht widersprochen.

Ja, moin, hier in RSH auf Sylt mit Carsten Köthe. Die Seenotretter. So heißt ein spannender Filmvortrag, der immer mal wieder gezeigt wird, eigentlich in fast allen Ecken der Insel. Heute Abend ist Westerland dran und es geht, sagt der Name ja irgendwie bereits, um die Seenotretter, die raus müssen, wenn Hilfe gebraucht wird und dass das nun nicht immer ruhige Ausflugsfahrten sind, das kann sich wahrscheinlich jeder und jede vorstellen. Deshalb haben die Leute an Bord erstens unseren Respekt verdient und zweitens unser Interesse, wie ich

finde und wenn ich Iris jetzt geweckt habe, dann nix wie hinter. Die Seenotretter heute Abend 20 Uhr, obere Promenade, Raum Nordsee. Eintritt frei, Spende natürlich gerne.

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14: Tageshöchsttemperaturen auf Sylt 16 Grad. Heute ist es erneut vielfach stärker bewölkt. Die Regenwahrscheinlichkeit dennoch nur so im 10% Bereich. Der Wind ist nur noch frisch unterwegs und kommt aus westlichen, nordwestlichen Richtungen. Der RSH 3-Tage-Trend morgen auch nochmal etwas grauer. Am Abend vielleicht ein kurzer Schauer. Am Donnerstag im Laufe des Tages immer besser und am Freitag auch viel Sonne. Wolken, eventuell mal ein kurzer Schauer mittendrin. Morgen 18, Donnerstag 20, Freitag 23 Grad.
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14: Der Verkehrsservice für Sylt. Größere Störungsmeldungen liegen mir nicht vor. Insofern denke ich mal, sie kommen ganz ordentlich voran. Hier und da gibt es natürlich ein paar Baustellen. Und wenn darüber hinaus etwas sein sollte, sagen Sie es gerne mir und ich informiere alle anderen. Gute Fahrt.
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Sie hören RSH auf Sylt mit Carsten Köter. Das ist ein Programm nur für die Inselfrage. Was sagen Ihnen Hits wie Sexy oder Freiheit oder Mit Pfefferminz bin ich dein Prinz? Richtig, das sind alles Hits von Marius Müller-Westernhagen und die können Sie hören auf Sylt. Nun kommt Marius nicht persönlich auf die Insel, aber die Band Pfefferminz, die Marius Müller-Westernhagen Tribute-Show erwartet sie in Morsum jetzt am Samstag. Das ist eine Truppe übrigens, die kommt aus Schleswig-Holstein, gegründet bereits 1991 in Bad Oldesloe. Die waren schon ein paar Mal da und das waren immer großartige Konzerte. Das Ganze findet, wir gucken mal, wie es Wetter wird, entweder am Moasem Hüstadt oder aber, wenn es regnen sollte, dann wird's nach drinnen verlegt. Mitsingen und sowas natürlich ausdrücklich erwünscht. Pfefferminz mit den großen Hits von Marius Müller-Westernhagen. Jetzt am Samstag, 20 Uhr im oder am Moasem Hüst. Um 19 Uhr können Sie da schon rein. Und Tickets, mein Tipp kennen Sie, ne? Am besten im Vorverkauf besorgen.

Moin. Klasse, dass Sie dabei sind. Hier ist Carsten Köthe mit RSH auf Sylt. Ich hatte ja zu Beginn der Sendung versprochen, wir werfen noch mal gemeinsam einen Blick auf den Sommerferienkalender. Nicht jetzt am Freitag, aber am Freitag drauf. Da kriegen die ersten drei Bundesländer schon Sommerferien. Das sind die Freundinnen und Freunde aus Hessen und aus Rheinland-Pfalz und aus dem Saarland. Und eine Woche später sind dann auch schon die Schülerinnen und Schüler aus Schleswig-Holstein und damit natürlich auch die von der Insel dran. Und was macht man am letzten Schultag? Man feiert eine gigantische Schools-Out-Party. Die steigt auch hier auf Sylt und zwar im Jugendzentrum. Also am 3. Juli von 17 bis 21 Uhr geht das da ab. Bei Sonne draußen, bei Regen drin. Ich sorg mal für Sonnenschein und für draußen. Das ist für alle Sylter Schülerinnen und Schüler ab 12 Jahren. Musik, Spiele, Getränke, Sommerferien, die große Schools-Out-Party im Jugendzentrum am letzten Schultag am 3. Juli. Was haben wir eigentlich früher gemacht, wenn irgendwie der letzte Schultag war? Das gab Sommerferien. Weiß ich ehrlich gesagt gar nicht mehr. Ist natürlich bei mir auch schon lange her. Wahrscheinlich musste ich sowieso erstmal Mutti und Papi das Zeugnis beichten. Ja, damit hatte ich erstmal zwei, drei Tage zu tun. Stimmt. Tell me.

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19: 5:01. Ich bin Finn Riebesel, Freundlieb. Guten Tag. Bei einer Explosion in einem Mehrfamilienhaus in Kropp im Kreis Schleswig-Flensburg ist ein Mensch ums Leben gekommen. Die Explosion ging von einer Erdgeschosswohnung aus. Ob es sich bei dem Toten um den 77-jährigen Bewohner handelt, ist noch unklar. 150 Einsatzkräfte waren vor Ort, um die übrigen Bewohner aus dem Gebäude zu retten. Auch Günther Griem und seine Frau wohnen in dem Haus und wurden am Morgen von der Explosion überrascht.
20: Ja,
7: Und dann habe ich gesehen, dass Rauch in der Wohnung, neben uns war eine ältere Dame in den 93. Die haben wir bei uns in die Wohnung geholt in der letzten und haben sie praktisch mit dem Drehkorb oder mit dem Feuerwehrkorb über den Balkon nach unten geschafft und wir auch.
19: In den frühen Morgenstunden ist das letzte Schiff mit Atommüll für das Zwischenlager Brockdorf in Brunsbüttel angekommen. Das britische Spezialschiff wurde von Polizeibooten in den Hafen begleitet. Aileen Schallhorn berichtet.
9: Dafür, dass Proteste erwartet worden sind, blieb es am Morgen überraschend ruhig am Hafen von Brunsbüttel. Vermutlich auch, weil die Atomkraftgegner durch ein Ablenkungsmanöver der Küstenwache erst zum Mittag mit dem Castor-Transport gerechnet haben. Die Polizei behält die Lage im Blick. 7 Behälter mit radioaktiven Abfällen sind an Bord. Es handelt sich um Brennelemente, die aus deutschen Kernkraftwerken stammen und in England aufbereitet worden sind. Es sollen die letzten Atommüllbehälter für das Zwischenlager Brockdorf sein.
19: Über 100 Laptops haben Einbrecher in Norderstedt aus dem Schulzentrum Süd gestohlen. Das Kuriose, es ist für die Gemeinschaftsschule bereits der 3. Vorfall dieser Art. Wer dahinter steckt, ist noch unklar. Silas Quiring berichtet.
20: Die Unbekannten hatten es offensichtlich gezielt auf die Rollcontainer mit den Computern abgesehen. Den Schaden schätzt die Polizei im 6-stelligen Bereich. Der letzte Vorfall ist noch nicht einmal 2 Monate her. Ende April sind bereits Laptops im Wert von 90.000 Euro verschwunden. Und auch ein Jahr davor hatten es Einbrecher auf Laptops abgesehen, damals allerdings in kleinerem Umfang. Die Schule selbst wollte sich zu dem Fall noch nicht äußern. Die Kripo sucht Hinweise und Zeugen.
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19: Bei der WM steigt heute der Titelverteidiger ins Turnier ein. Weltmeister Argentinien trifft auf Algerien. Dazu spielt mit Frankreich ein Titelfavorit gegen Senegal. Und Geheimfavorit Norwegen startet gegen den Irak in die WM. Außerdem steht Österreich vor seinem ersten WM-Spiel seit 28 Jahren. Es geht gegen Jordanien.
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22: Haben wir es heute die meiste Zeit jedenfalls mit vielen Wolken zu tun. Lockert mittendrin auch mal ein bisschen auf. Die Niederschlagswahrscheinlichkeit ganz gering. Der Wind ist somit Stärke 4 am Start. Immer noch aus Westen, Nordwest und der macht es heute nochmal kühl. 16 Grad die Tageshöchsttemperaturen. Aber nun der RSH-3-Tage-Trend. Morgen auch eher grau. Eventuell Schauer 18. Der Donnerstag wird im Laufe des Tages immer besser. 20 und am Freitag viel Sonne, ein paar Wölkchen, 23 Grad.
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22: Der Verkehrsservice für Sylt, klassische Mitte-Juni-Lage, würde ich sagen. Ne, natürlich ist ein bisschen was los, aber dass das noch mehr wird, das versteht sich von selbst. Größere Störungsmeldungen liegen mir nicht vor, mal abgesehen davon, dass hier und da Straßensanierungsmaßnahmen laufen. Da kommt man in den meisten Fällen ganz gut drum herum. Haben Sie ansonsten noch was für mich, dann sagen Sie es mir und ich informiere alle anderen. Gute Fahrt.
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22: Ja, los geht's in dieser 13 Uhr Stunde mit Taylor Swift, die ja auch demnächst heiratet und wahrscheinlich schon in den Hochzeitsvorbereitungen steckt. Wobei, nee, solche Leute bereiten nicht selbst vor, die lassen vorbereiten. Und möglicherweise auch nicht nur von einer, sondern von 25 Wedding-Plannerinnen oder so. Aber warum nicht? Wer es kann? Happy, happy Dienstag, ihr Lieben. Ich freue mich, dass wir zusammen sind.
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klasse, dass Sie dabei sind. Hier ist Carsten Köthe mit RSH auf Sylt. Jetzt am Sonntag steigt die nächste Runde vom Sundowner Rhythm and Beats unten an der Musikmuschel und drumherum. Ich denke mal, alle auf der Insel kennen das inzwischen, ne? Für die Gäste, das ist immer eine sehr, sehr coole Geschichte. Also geht los mit dem DJ und dann kommt irgendwann in den meisten Fällen noch ein bisschen Percussion dazu oder aber eine Geigerin, die für Stimmung sorgt, und dann ist da unten tatsächlich Party angesagt. Das ist, muss man dazu wissen, ein bisschen lauter, als es dort für gewöhnlich zugeht. Ja, das stimmt, aber die Stimmung ist eigentlich hinten raus echt immer sensationell. Und von daher mein Tipp auch, nix wie Hinder. Und wenn dann mit Glück hinten raus die Sonne sogar noch rot im Meer versinkt, dann ist es natürlich nochmal doppelt schön beim Sundowner Rhythm and Beats jetzt am Sonntag an der Musikmuschel und drumherum.

Einen tollen Dienstag wünsche ich. Hier ist RSH auf Sylt mit Carsten Köter am Geburtstag von Jürgen Klopp. 59 Jahre alt ist er heute geworden. Früher haben wir ihn, hatte das zu Beginn der Sendung bereits gesagt, öfter hier gesehen, als er noch so ein Häuschen in Kappen hatte. Aber ich wollte noch eine kleine Geschichte zu ihm erzählen. Der hat einen Kumpel erlebt, das war vor der Sansibar, schon ein paar Jahre her. Auf jeden Fall war wohl wirklich räudiges Wetter, hat geregnet und gestürmt und dennoch hatten vor der Sansibar Kinder sich platziert mit dem Regenschirm drüber und haben da selbst bemalte Steine verkauft, so wie wir das als Kinder auch gemacht haben. Aber natürlich, weil das Wetter so schlecht war, blieb niemand stehen, alle sind direkt rein ins Restaurant gehuscht und dann, sagt mein Kumpel, sah er von unten einen kommen, zu Fuß übrigens, in so einer Trainingsjacke, Cap ganz tief ins Gesicht gezogen, blieb vor den Kindern stehen, hat sich die Steine angeguckt, hat wohl irgendwann dann einen Euro oder was aus der Hosentasche gepult, hat sie den Kindern gegeben, einen Stein mitgenommen und das war tatsächlich Jürgen Klopp und ich finde, diese Geschichte sagt viel über den Menschen aus. Ich würde mir heute manchmal wünschen, dass Kloppo vielleicht mal einen Werbespot weniger macht. Ne? Meine Güte, so dringend muss er es doch nicht mehr nötig haben. Aber immer wenn ich das dann denke, dann erinnere ich mich auch wieder an diese kleine Geschichte und dann freue ich mich. Also, Kloppo hat heute Geburtstag. Die Story wollte ich nochmal erzählt haben. Wenn Sie auch was zu feiern haben, dann natürlich hallo von dieser Stelle aus. Herzlichen Glückwunsch.

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7: Tageshöchsttemperatur auf Sylt. Fangen wir damit an. 16 Grad heute. Es ist die meiste Zeit jedenfalls stärker bewölkt. Die Sonne guckt mittendrin. Vielleicht mal kurz raus die Niederschlagswahrscheinlichkeit unter 10%. Der Wind kommt frisch dazu, so aus westlichen, nordwestlichen Richtungen. Aber nun kommt der RSA-3-Tage-Trend. Morgen auch noch grau. Vielleicht mal ein Schauer. Immerhin schon 18. Der Donnerstag wird immer besser, da sind wir dann schon bei 20 und am Freitag haben wir einen klasse Mix aus viel Sonne und ein paar Wolken bei 23 Grad.
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7: Der Verkehrsservice für Sylt hat nichts zu melden, also keine größeren Störungsmeldungen im eigentlichen Sinne. Jedenfalls machen Sie langsam und vorsichtig, denken Sie an die paar Baustellen. Ja, und sagen Sie gerne Bescheid, wenn dann doch mal irgendwas los sein sollte, damit ich Ihre Info an alle anderen weitergeben kann. Gute Fahrt.
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Einen tollen Dienstag wünsche ich. Hier ist Carsten Köthe, BDR ist auf Sylt. Ich bin gebeten worden, das hier an Sie weiterzugeben. Das mache ich natürlich sehr gerne. Von heute an bis zum Freitag kommender Woche werden die Bauakten der Gemeinde Sylt für die digitale Erfassung vorbereitet und an den beauftragten Dienstleister übergeben. Und deshalb können in diesem Zeitraum zu den Inhalten keine Auskünfte erteilt werden. Betroffene Bürgerinnen und Bürger werden gebeten, sich in dringenden Fällen direkt an den Kreis Nordfriesland zu wenden. Für Bauakten der übrigen Inselgemeinden stehen die Auskunftsmöglichkeiten weiterhin uneingeschränkt zur Verfügung. Also da soll digitalisiert werden. Das macht ja auch Sinn. Und dass es denn mal so ein paar Tage eben nicht so ganz rund läuft, das versteht sich ja von selbst. Einfach nur, dass das alle auf dem Zettel haben. Das ist, wie gesagt, von heute an und geht dann bis Freitag kommender Woche. Wenn ich da irgendwas Neues höre, wenn die vielleicht schon eher fertig sind oder so, dann sage ich selbstverständlich Bescheid hier in RSH auf Sylt.

Ellie Goulding, Musik aus dem Film 50 Shades of Grey, passt ein bisschen zum Sylter Himmel gestern und heute. Ne? Hier ist RSH auf Sylt mit Carsten Köthi. Gleich geht's bei mir weiter mit der Aftershow Party und mit Frank. Von mir war es das schon fast für heute an diesem Dienstag. Noch ein bisschen grau, noch ein bisschen kalt, aber ich habe das schon ein paar Mal gesagt, das wird ja, ihr Lieben, der Blitzsommer rauscht heran und ich finde, auf den werden wir uns morgen vorbereiten. Oder nicht, dass der uns kalt erwischt. Wir brauchen kurze Hose, wir brauchen T-Shirt, wir brauchen Flipflops, wir brauchen Cap, wir brauchen Sonnenbrille, Sonnencreme und. Wir machen morgen eine gemeinsame Liste. Ab 10 Uhr, wenn es wieder heißt, RSH auf Sylt. Bis dahin, alles Liebe und tschüss, ihr Carsten Köthi.

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11: Barrierefrei im Nahverkehr?
12: Wenn du ein junger, dynamischer Typ bist, sportlich, springst auf jede Treppenstufe hoch, dann hast du halt keine Verknüpfungspunkte mit dem Thema Stufenfreiheit, Rollstuhl.
11: Milan Boje kümmert sich bei NAHSH darum, im Nahverkehr unbehinderte Mobilität für alle zu erreichen.
12: Jeder hatte mal ein gebrochenes Bein vielleicht oder mal irgendwie einen Arm im Gips. Viele denken immer bei Barrierefreiheit an automatisch Rollifahrer oder an blinde Leute.
11: Und letztlich profitiert jeder, auch die Familie mit Kinderwagen oder wer eben einen Rollator braucht. Wenn es dann einfach geht, weil mitgedacht wurde, dann ist das fast für alle ein Win-Win-Moment.
12: Ich versuche es halt den Leuten immer wieder bewusst zu machen, wie wichtig das ist und dass es halt uns allen auch zugutekommt.
11: Wenn es zu kleinen oder größeren Projekten auch am Bahnhof kommt, also Umbau, Fahrstuhlaustausch, Sperrung, dann ist Milan Boje gefordert.
12: Ich kenne ja die Normen und ich kenne die geltenden Regeln der Technik und ich kenne halt auch die Menschen, die sie nutzen. Ich gehe auch auf Ortsbegehung.
11: Stationen und Züge sind durch Standards immer besser aufeinander abgestimmt, auch weil rechtzeitig das Ziel Barrierefreiheit mitgedacht wurde. Milan Boje sagt in Richtung Planer und Macher frühzeitig:
12: Macht die Augen auf und guckt euch die Leute an, die es brauchen. Und dann versetzt euch in die Lage von den Leuten, die es wirklich benötigen. Wenn jeder ein bisschen mehr Bewusstsein dafür hat, dann ist uns allen geholfen.
11: Mehr Infos gibt's auch unter dialog.nah.sh.
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15: 5:05. Ich bin Cornelius Dreger. Guten Tag. Nach der Explosion heute Morgen in einem Mehrfamilienhaus in Kropp im Kreis Schleswig-Flensburg ist jetzt klar, Ein Mensch ist dabei ums Leben gekommen. Ob es sich um den 77-jährigen Bewohner der betroffenen Erdgeschosswohnung handelt und wie es überhaupt zu der Explosion kommen konnte, ist noch unklar. Gemeindewehrführer Christoph Pautz.
16: Um 6.48 Uhr wurden wir alarmiert. Bei Eintreffen stand die untere Wohnung im Vollbrand und mehrere Personen riefen um Hilfe auf den Balkons in den darüberliegenden Stockwerken. Die Rettung hat relativ zügig über Drehleitern und Steckleitern funktioniert. Im weiteren Verlauf des Einsatzes haben wir weitere Personen aus nicht so stark betroffenen Gebäuden Teilen weiter über Leitern aus dem Gebäude geholt, weil das Treppenhaus stark betroffen ist.
15: Im Hafen von Brunsbüttel wird alles für den Weitertransport mehrerer Castor-Behälter ins Zwischenlager nach Brockdorf vorbereitet. Heute Morgen hatte ein Schiff aus England mit dem hochradioaktiven Abfall angelegt. Mehr von Philipp Nützig.
17: Ja, seitdem werden die 7 Castoren auf LKW verladen, um die etwa 15 Kilometer ins Zwischenlager zurückzulegen. Wann genau es losgeht und welche Route die Transporter nehmen, ist ein Geheimnis. Sonderlich große Proteste gab es bisher noch nicht, auch weil die Atomkraftgegner etwas vom frühen Eintreffen des Schiffs überrascht worden sind. Am Nachmittag ist eine Kundgebung vor dem AKW Brockdorf geplant.
15: In Norderstedt sind Unbekannte schon wieder ins Schulzentrum Süd eingebrochen und haben über 100 Laptops gestohlen. Laut Polizei wurden am Wochenende gezielt mehrere Laptop-Container ausgeräumt. Erst im April wurden im Schulzentrum Süd über 150 Laptops geklaut. Der Schaden liegt insgesamt bei über 200.000 Euro. Kaputte Anzeigen, defekte Aufzüge oder auch Rolltreppen, die nicht funktionieren. An den Bahnhöfen in Deutschland gibt es einiges zu reparieren. Und da will die Deutsche Bahn jetzt einen Zahn zulegen. Sie startet ein neues Sofortprogramm. Künftig sollen mobile Handwerkerteams zum Einsatz kommen. Die Bahn nimmt dafür Millionen in die Hand. Aktuell werden auch schon mehr Reinigungsteams in Bahnhöfe und Züge geschickt und es sind mehr Sicherheitskräfte unterwegs.
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15: Mit einem Sieg am Samstag gegen die Elfenbeinküste hat Deutschland das Ticket für das 16. Finale bei der WM sicher. Das steht nach der Unentschieden-Serie gestern fest. Heute starten dann unter anderem Weltmeister Argentinien und Mitfavorit Frankreich ins Turnier.
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13: Das RSH auf Sylt Wetter hat heute viele Wolken für uns. Also heute ist nichts mit Sonnenschein und wenn, dann scheint sie nur maximal eine Stunde bei 14 Grad. Und der RSH auf Sylt 3-Tage-Trend. Morgen am Mittwoch vormittags ein bisschen Sonne, später zieht es sich zu. Nachmittags gegen Abend dann Regen. Eine Stunde Sonne bei 16 Grad und dann am Donnerstag geht es ja langsam los. Da haben wir dann bis zu 19 Grad und 12 Stunden Sonne. Und wärmer wird es dann am Freitag. Da bekommen wir bis zu 27 Grad. Vormittags noch ein paar Wolken, ansonsten sehr schön sonnig. 10 Stunden Sonne. Bei 27 Grad, wie gesagt.
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13: Auf den Straßen läuft alles sehr gut. Ihr kommt überall gut durch. Wenn ihr was anderes gesehen habt, sagt mir gerne Bescheid. Schickt mir eine Mail ins Studio. sylt@rsh.de. Gute Fahrt.
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13: Ja, nach dem Spiel ist vor dem Spiel. Deswegen müssen wir uns natürlich alle gut vorbereiten, vor allem unsere neuen Gäste auf der Insel. Wo können wir denn auf der Insel wunderbar Public Viewing machen? Darüber sprechen wir gleich hier bei mir. Hier ist der Bremsman und er sagt, moin am Dienstag.
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0: Und wir schnacken jetzt mal über das, was natürlich wichtig ist. Gerade viele neue Gäste, die angekommen sind bei uns auf der Insel, fragen sich, wo kann ich denn am Samstag das Spiel der deutschen Mannschaft sehen? Und da gibt es natürlich viele Orte für das Public Viewing. Fabian Peter aus dem RSH auf Sylt Team. So eine richtige Fanmeile gibt's nicht, ne?
2: Ja, Frank, die große Fanmeile wie früher gibt's auf Sylt diesmal zwar nicht, aber dafür jede Menge kleinere Public Viewing Spots. Im Westerland zum Beispiel, im Kompass, im Alt-Berlin, im Bierbrunnen oder auch im Belz 4. Da laufen die Deutschlandspiele auf mehreren Bildschirm und teilweise sogar auf der großen Leinwand. Und wer es ein bisschen entspannter mag, der kann sogar direkt am Meer Fußball gucken. Im Sunset Beach an der Promenade werden ausgewählte Spiele gezeigt. Da gibt es dann Tore mit Nordseeblick. Richtig schön.
0: Aber das war es ja noch nicht. Da ist noch mal einiges mehr am Start, oder?
2: Ja, das stimmt natürlich. In Hörnum zeigt die Leuchtturm-Lounge die Spiele. In List ist das Erlebniszentrum Naturgewalten dabei. Und in Kampen überträgt das Manipal die Deutschlandspiele live. In Tinnum, da lädt der Dorfverein sogar zum gemeinsamen WM-Schauen ins Tinnum-Hüß ein. Und das neue Café do Brasil in Randhum. Und da sollen auch weitere Deutschlandspiele und ausgewählte WM-Partien gezeigt werden.
0: Dankeschön, Fabian Peter aus dem RSH auf Sylt-Team. Und das heißt also, wir starten am Samstag gegen die Elfenbein. Küste und auch nach 22 Uhr übrigens, der Sonderregelung, ist Public Viewing bei uns erlaubt. Also da gibt es keine Probleme mit Ruhestörungen. Ich hoffe, wir werden viele Torschreie hören, vor allem für die deutsche Mannschaft. Hier ist RSH auf Sylt, das Programm nur für die Insel.
3: Ja.

0: Herzlich willkommen zum Programm Nur für die Insel. Hier ist RSH auf Sylt mit Frank Bremser. Und gleich gibt es die Inseltipps in der nächsten halben Stunde. Da sind die Wikinger los für alle, die kleine Kinder mit auf der Insel haben. Morgen in der Villa Kunterbunt, also was zum Erleben. Und um 14.30 Uhr morgen gibt es in Keitum auch das besondere Entdeckungserlebnis, nämlich der Wein auf Sylt wächst und wächst. Und ihr könnt probieren. Mehr dazu auch in der nächsten halben Stunde. Und um 17.30 Uhr geht es dann morgen nach Hörnum mit Wiebke Stietz. Eine tolle Führung durch Hörnum gibt es da. Mehr dazu in der nächsten halben Stunde.
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0: Auf Sylt. Wetter heute bewölkt, eine Stunde Sonne maximal bei 14 Grad. Und dann gucken wir weiter. Morgen Mittwoch, vormittags noch ein paar Sonnenstrahlen, später zieht es sich zu. Gegen Abend kommt dann auch der Regen, maximal eine Stunde Sonne bei 16 Grad. Am Donnerstag haben wir vormittags noch ein paar Wolken, später wird es aber herrlich sonnig. Da kommt die Wärme mit 12 Stunden Sonne und 19 Grad. Und der Freitag, der zieht schon richtig an von den Temperaturen her. Da haben wir vormittags noch ein paar Wolken, später kommt die Sonne kräftig raus. Temperaturen um die 27 Grad und 10 Stunden Sonne.
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0: Auf den Straßen läuft alles sehr gut. Ihr kommt überall gut durch. Wenn ihr was anderes gesehen habt, sagt mir gerne Bescheid. Schickt mir eine Mail ins Studio. sylt@rsh.de. Gute Fahrt.
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0: Hallo, hier ist das Programm nur für die Insel.
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0: Frank Bremser sagt Moin, schön, dass ihr dabei seid. Für kleine Wikinger gibt es morgen was Tolles. Um 10 Uhr startet in der Villa Kunterbund an der oberen Promenade in Westerland das Kinderprogramm Andi Siebel fertig los. 3 Stunden lang tauchen Kinder ab 4 Jahre in die Welt der Wikinger ein. Ihr hört Geschichten über das Leben der Nordmänner und ihr geht auf Schatzsuche. Wichtig für die Teilnahme ist ein Nachweis über die Masernimpfung erforderlich. Wer es lieber genussvoll mag, kann um 14.30 Uhr in Kaitum auf eine ganz besondere Entdeckungstour gehen. Man mag es kaum glauben, bei uns auf der Insel gibt es tatsächlich ein Weinanbaugebiet. Und der international bekannte Sommelier Nils Lackner lädt euch zur beliebten Sylter Weinberg-Erlebnistour ein. Dabei erfahrt ihr, warum auf Sylt tatsächlich Wein wächst, probiert Deutschlands nördlichsten Wein und Sekt und genießt regionale Spezialitäten. Treffpunkt ist die Bushaltestelle an der St. Severin-Kirche. Alle Informationen dazu gibt es natürlich auf sylt.de und da kann man auch die Teilnahme buchen. Also morgen um 14.30 Uhr in Kaitum. Morgen um 17.30 Uhr geht es in Hörnum mit Journalistin Wiebke Stietz los. Eine ganz liebe Kollegin, sie nimmt euch mit auf einen spannenden Rundgang voller Hörnum-Geschichten. Es geht um Strandräuber, Passagierdampfer, Filmteams und die Entstehung der berühmten Kersich-Siedlung. Treffpunkt ist am Unterfeuer an der Ecke Steintal und Rantumer Straße. Morgen also um 17.30 Uhr die besondere Erlebnisführung mit Wiebke Stietz um 17.30 Uhr in Hörnum. Alle Inseltipps natürlich zu finden, auch auf sylt.de. Und ich wünsche euch bei allem, was ihr macht, natürlich ganz viel Spaß. Wenn ihr was habt, was wir unbedingt mal erwähnen sollten, dann schreibt gerne Mail ins Studio sylt@rsh.de.

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8: 5:03. Ich bin Cornelius Dreger. Guten Tag. Bei einer Explosion in einem Mehrfamilienhaus in Kropp ist ein Mensch ums Leben gekommen. Die Explosion ging von einer Erdgeschosswohnung aus. Ob es sich bei dem Toten um den 77-jährigen Bewohner handelt, ist noch unklar. 150 Einsatzkräfte waren in der Spitze vor Ort, um die übrigen Bewohner aus dem Gebäude zu retten. Auch Günther Griem und seine Frau wohnen in dem Haus und wurden am Morgen von der Explosion überrascht.
9: Und dann habe ich gesehen, dass Rauch in der Wohnung, neben uns war eine ältere Dame in den 93. Die haben wir bei uns in die Wohnung geholt in der letzten und haben sie praktisch mit einem Drehkorb oder mit einem Feuerwehrkorb über den Balkon nach unten geschafft und wir auch.
8: In Norderstedt sind Unbekannte schon wieder ins Schulzentrum Süd eingebrochen und haben über 100 Laptops gestohlen. Erst im April waren im Schulzentrum Süd über 150 Laptops geklaut worden. Der Schaden liegt nun bei insgesamt rund 300.000 Euro. Polizeisprecher Niklas Stess.
10: Ja, so wie sich das da vor Ort dargestellt hat für die Ermittler, ist man offenbar gezielt auf die Laptops gegangen. Die Täter scheinen gewusst zu haben, wo diese gelagert wurden. Und bei der Menge an Laptops, die dort entwendet wurden, scheint es wahrscheinlich, dass ein Transportfahrzeug am Tatort bereitgehalten wurde.
8: Im Hafen von Brunsbüttel werden aktuell mehrere Castor-Behälter auf Lkw verladen. Der hochradioaktive Müll soll im Zwischenlager Brockdorf gelagert werden. Sonderlich große Proteste von Atomkraftgegnern gab es bisher noch nicht. Am Nachmittag ist eine Kundgebung geplant. In Norderstedt ist ein 20-Jähriger niedergestochen worden. Laut Polizei wurde er in der vergangenen Nacht vor einem Lokal von hinten angegriffen. Zweimal wurde auf ihn eingestochen. Begleiter brachten den lebensgefährlich verletzten Mann in eine Klinik. Dort wurde er notoperiert. Der unbekannte Täter ist auf der Flucht. Nach der Einigung zwischen USA und Iran machen sich die niedrigeren Ölpreise auch hier bemerkbar. Benzin und Diesel kosten aktuell nur etwas mehr als vor Kriegsbeginn. Allerdings Ende des Monats läuft der Tankrabatt aus. Dann drohen wieder höhere Preise. Ob weitere Entlastungen geplant sind, ist unklar.
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8: Der Titelverteidiger, ein Titelfavorit und ein Geheimfavorit steigen heute in die Fußball-WM ein. Weltmeister Argentinien trifft auf Algerien, Frankreich auf Senegal und Norwegen startet gegen Irak in die WM. Außerdem steht Österreich vor seinem ersten WM-Spiel seit 28 Jahren und zwar gegen Jordanien.
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11: Das RSH auf Sylt Wetter hat heute viele Wolken für uns. Also heute ist nichts mit Sonnenschein und wenn, dann scheint sie nur maximal eine Stunde bei 14 Grad. Und der RSH auf Sylt 3 Tage Trend. Morgen am Mittwoch vormittags ein bisschen Sonne, später zieht es sich zu. Nachmittags gegen Abend dann Regen, eine Stunde Sonne bei 16 Grad und dann am Donnerstag geht es ja langsam los. Da haben wir dann bis zu 19 Grad und 12 Stunden Sonne und wärmer wird es dann am Freitag. Da bekommen wir bis zu 27 Grad. Vormittags noch ein paar Wolken, ansonsten sehr schön sonnig, 10 Stunden Sonne. Bei 27 Grad, wie gesagt.
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11: Auf den Straßen läuft alles sehr gut. Ihr kommt überall gut durch. Wenn ihr was anderes gesehen habt, sagt mir gerne Bescheid. Schickt mir eine Mail ins Studio. sylt@rsh.de. Gute Fahrt.
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11: Ja, viele sind neu angekommen bei uns auf der schönsten Insel der Welt und nehmen sich was Tolles vor. Morgen zum Beispiel gibt es eine Erlebnistour in den Sylter Weinberg. Da werden viele sagen, hä? Wie jetzt? Sylter Weinberg? Spinnt der Bremser? Nee, gibt's tatsächlich. Und morgen kann man mit einem Sommelier, nämlich mit Nils Lackner zusammen, in die Sylter Weinberge in Kaitum wandern und dort auch mal diesen besonderen Wein bzw. Sekt probieren. Mehr dazu gleich hier bei mir im Programm für die Insel. Schön, dass ihr dabei seid.
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0: Moin am Dienstag, hier ist RSH auf Sylt mit Frank Bremser. Gleich gibt's neue Musik. Tiffany Harris ist das, die ist übrigens auch bei uns auf der Fördebühne bei der Kieler Woche. Müsst ihr unbedingt mal auf rsh.de gucken, ob euch da was zusagt. Wir haben uns auf jeden Fall viel Mühe gegeben bei der Gestaltung des Kieler Woche-Programms und vielleicht kommt ihr einfach mal von Sylt rüber in die Landeshauptstadt. Hier ist der Bremsman und ich habe ja gerade eben erzählt, wir bauen ja Wein auf Sylt an, tatsächlich. Und zwar bei der St. Severin-Kirche, so ein Stück weit dahinter in Keitum. Und derjenige, der euch da hinführt in die Weinberge, ist Nils Lackner. Wie kam es denn zu diesem Weinanbau?
1: Also der Anbau kam natürlich dadurch, dass die Gesetze geregelt wurden und wir es auf einmal durften. Ne? Also in Schleswig-Holstein war auf einmal Weinbau erlaubt. Und dann gibt es immer Pioniere, die sagen, das machen wir dann einfach auch. Und so kam das 2009 dazu.
0: Und für welche Rebe entscheidet man sich hier? Durch die ja doch, naja, sonnenreich sind wir ja schon, ne?
1: Genau, wir haben über 170 Stunden mehr Sonnenlicht als im Rheingau. Allerdings ist das auch gar nicht unser größtes Problem. Das größte Problem hier oben ist die Kombination aus sehr speziellem Boden auf Sylt und eben der Wind. Der Wind ist das allergrößte Problem. Und ja, dann hat man sich natürlich umgeguckt, was machen denn Regionen, die ähnliche Verhältnisse haben, zum Beispiel Dänemark. Die sind ja gar nicht so weit weg und die Dänen sind ja auch ein nettes Volk, die sind ja auch sehr

0: toller Geruch, hervorragend. Schön trocken, geht gut, hat einen schönen Abgang. Ja, macht Spaß.
1: Ein perfekter Terrassenwein für die Abendstimmung.
2: Oder für den Sonnenuntergang.
1: Oder für den Sonnenuntergang. Oh, das ist traumhaft. Traumhaft. Dünen sitzen, Sonnenuntergang, Sekt trinken, zurücklehnen.
0: Genau.
3: Gibt es da was Schöneres als das gerade erwähnte Sonnenuntergang und im Strandkorb sitzen und das hier bei uns auf Sylt? Mehr geht nicht. Finden wir von RSH auf Sylt. Ich wünsche euch einen schönen Dienstag.

0: Hallo, schönen Dienstag. Hier ist RSH auf Sylt mit Frank Bremser. In der nächsten halben Stunde sprechen wir über ein Ereignis, das noch auf uns zukommt, nämlich der Yo-Day 2026. Das machen ja immer drei wirklich taffe Damen in Kampen im Avenarius-Park. Es sei denn, das Wetter passt nicht, dann geht's rein ins Campus. Mehr dazu in der nächsten halben Stunde hier bei mir.
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10: 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Wetter heute bewölkt, eine Stunde Sonne maximal bei 14 Grad. Und dann gucken wir weiter. Morgen Mittwoch, vormittags noch ein paar Sonnenstrahlen, später zieht es sich zu. Gegen Abend kommt dann auch der Regen, maximal eine Stunde Sonne bei 16 Grad. Am Donnerstag haben wir vormittags noch ein paar Wolken, später wird es aber herrlich sonnig. Da kommt die Wärme mit 12 Stunden Sonne und 19 Grad. Und der Freitag, der zieht schon richtig an von den Temperaturen her. Da haben wir vormittags noch ein paar Wolken, später kommt die Sonne kräftig raus. Temperaturen um die 27 Grad und 10 Stunden Sonne.
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10: Auf den Straßen läuft alles sehr gut. Ihr kommt überall gut durch. Wenn ihr was anderes gesehen habt, sagt mir gerne Bescheid. Schickt mir eine Mail ins Studio. sylt@rsh.de. Gute Fahrt.
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0: RSH auf Sylt, das Programm nur für die Insel mit Frank Bremser. Ein Tag nur für euch. Das ist die Idee hinter dem Yo-Day auf Sylt. Euch erwarten am 29. August wieder viele, viele Sessions an mehreren Orten von Yoga, Pilates, Meditation und Qigong über Tanz, Astrologie, Akrobatik bis hin zu Klangmassagen und Energiearbeit. Das ist ja absolut im Trend derzeit. Ich hatte darüber ja schon mal mit Imke Wein gesprochen. Sie gehört ja zum Yo-Day-Team.
1: Und da kommen hier lauter Menschen zusammen, die sich einfach einen ganzen Tag lang beschäftigen wollen mit Bewegung der unterschiedlichsten Formen. Da ist Yoga auch dabei. Mhm. Und die möchten vielleicht meditieren. Und die haben ganz viel Wissensdrang in Bezug auf modernes Movement, so nennt man das jetzt. Mhm. Ja. Und dann kommen die hierher zu unserem Festival und können aus 22 Workshops wählen. Wohl.
0: Wow.
1: Ja. Und 15 verschiedene Lehrer sind da am Start. Also nicht nur wir drei, sonst würden wir uns ja zerteilen müssen. Ja. Sondern da sind 15 Lehrende, die kommen von Berlin aus, die machen Akrobatik-Yoga. Das ist vielleicht wirklich nur für Spezialisten. Mhm. Alles andere ist wirklich für jeden gedacht. Also auch die, die immer ganz viele Scheren und Vorstellungen im Kopf haben.
0: Auch die, die so wie ich noch nie richtig Yoga gemacht haben.
1: Gerade auch die, weil ich sage ja immer, das ist nur Yoga und das hilft, wenn wir es richtig angehen, irgendwie jedem. Bis zum Sterbebett im Übrigen.
0: Mega, oder? Und die, die da waren an so einem Yo-Day, die sind begeistert.
2: Ja, super. Es ist wirklich richtig eine tolle Mischung aus Bewegung und aber auch zur Ruhe kommen.
0: Weil auch die Stimmung kommt hier so richtig gut rüber.
2: Ja, Imke mit so viel Herzblut und wirklich so eine tolle Organisation schon über diese ganzen Tage hier, muss man sagen. Und das ist heute wirklich ein besonderes Highlight.
3: Super gut. Freue mich sehr. Ich konnte im letzten Jahr nicht dabei sein aufgrund von Operationen. Und dieses Jahr habe ich jetzt vor 2 Wochen den Start bekommen, also das Go von meinem Arzt bekommen, dass ich mich wieder bewegen darf. Und das ist jetzt quasi mein Highlight hier.
0: Der Yo-Day 2026 am 29. August von 9 bis 21 Uhr im Avenarius Park im Kampener Wattweg bei Schlechtwetter oder bei Schiedwetter, wie wir so schön singen, geht er dann ins Campus. Ne? Yo-Day 2026. Ich sag Yo, ihr sagt

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11: 3:05. Ich bin Cornelius Dreger. Guten Tag. Nach der Explosion in einem Mehrfamilienhaus heute Morgen in Kropp im Kreis Schleswig-Flensburg laufen die Ermittlungen zur Ursache. Ein Mensch ist dabei ums Leben gekommen. Sönke Röhling mit den Einzelheiten.
12: Also die Polizei geht davon aus, dass es sich bei dem Toten um den 77-jährigen Bewohner der betroffenen Erdgeschosswohnung handelt. Zweifelsfrei identifiziert ist er aber noch nicht. Die Ermittlungen zur Explosionsursache gestalten sich unterdessen schwierig. Das Haus ist einsturzgefährdet, Brandermittler können noch nicht rein. Allerdings wurde mindestens eine Gasflasche im Haus gefunden. Laut Polizei könnte eine Reaktion eines Gasgemisches die Explosion ausgelöst haben. Klar ist das aber noch nicht.
11: Über 100 Laptops haben Einbrecher in Norderstedt aus dem Schulzentrum Süd gestohlen. Das Kuriose, es ist für die Gemeinschaftsschule bereits der dritte Vorfall dieser Art. Wer dahinter steckt, ist noch unklar. Niklas Stess von der Polizei Bad Segeberg.
13: Die Kriminalpolizei Norderstedt ermittelt hier jetzt mit Hochdruck an der Aufklärung der Taten, um auch den Diebstählen letztlich ein Ende zu bereiten. In diesem Zusammenhang wird auch nach Zeugen gesucht, die insbesondere verdächtige Fahrzeuge, wie beispielsweise dieses wahrscheinlich vorgehaltene Transportfahrzeug am Tatort wahrgenommen haben.
11: Seit dem Vormittag wird im Hafen von Brunsbüttel der letzte Castor-Transport für das Zwischenlager in Brockdorf verladen. Auf LKW sollen die 7 Behälter mit hochradioaktivem Müll die letzten 15 Kilometer zurücklegen. Die Route und wann genau es losgeht, ist geheim. Atomkraftgegner haben ab 17.30 Uhr eine Kundgebung geplant. Die Spritpreise sinken und sind schon fast auf dem Niveau von vor dem Iran-Krieg. Das zeigt eine ADAC-Auswertung. Jana Klonikowski mit den Einzelheiten.
14: Zuletzt lag der Dieselpreis laut ADAC im Schnitt bei 1,87 Euro, 7 Cent mehr als am letzten Tag vor Kriegsbeginn im Iran Ende Februar. Zwischenzeitlich ist der Dieselpreis um mehr als 70 Cent nach oben gegangen. Weil die Zeichen im Iran-Krieg ja gerade auf Entspannung stehen, ist der Ölpreis zuletzt gesunken und das macht sich jetzt eben auch an den Tankstellen bemerkbar. In 2 Wochen drohen dann aber wieder höhere Preise, dann endet der Tankrabatt. Ob es dann andere Entlastungen geben wird, ist noch unklar.
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11: Mit einem Sieg am Samstag gegen die Elfenbeinküste hat Deutschland das Ticket für das 16. Finale bei der WM sicher. Das steht nach der Unentschieden-Serie gestern fest. Heute starten dann unter anderem Weltmeister Argentinien und Mitfavorit Frankreich ins Turnier.
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15: Das RSH auf Sylt Wetter hat heute viele Wolken für uns. Also heute ist nichts mit Sonnenschein und wenn, dann scheint sie nur maximal eine Stunde bei 14 Grad. Und der RSH auf Sylt 3-Tage-Trend. Morgen am Mittwoch vormittags ein bisschen Sonne, später zieht es sich zu. Nachmittags gegen Abend dann Regen, eine Stunde Sonne bei 16 Grad. Und dann am Donnerstag geht es ja langsam los. Da haben wir dann bis zu 19 Grad und 12 Stunden Sonne. Und wärmer wird es dann am Freitag. Da bekommen wir bis zu 27 Grad. Vormittags noch ein paar Wolken, ansonsten sehr schön sonnig, 10 Stunden Sonne. Bei 27 Grad, wie gesagt.
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15: Auf den Straßen läuft alles sehr gut. Ihr kommt überall gut durch. Wenn ihr was anderes gesehen habt, sagt mir gerne Bescheid. Schickt mir eine Mail ins Studio. sylt@rsh.de. Gute Fahrt.
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15: Die Nordsee bei uns vor Sylt, die kann tückisch sein. Besonders gefährlich sind sogenannte Treckerströmungen. Sie entstehen zwischen Sandbänken und können Badende plötzlich Richtung offene Nordsee ziehen. Und vor allem das Schlimme daran ist dann, wenn man sich falsch verhält. Und gleich sind bei mir nochmal Angelo Schmidt und Dennis Bullen. Sie sind treibende Kräfte der deutschen Surf- und Boardsport-Szene und die wissen natürlich, was ist das eigentlich und wie kann ich mich da auch entsprechend richtig verhalten. Gleich hier bei mir.
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0: 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Ich habe ja gerade eben über die Treckerströmung gesprochen. Ne? Also viele gehen ja jetzt auch schon, also viele Badegäste, einfach mal in die Nordsee und wundern sich dann, dass es vielleicht hier und da bei ziemlich viel Wind auch Treckerströmung gibt. Und ich habe mal Angelo Schmidt, wirklich erfahrener Surfer und Surflehrer, gefragt, wie verhält man sich eigentlich, wenn man in so eine Treckerströmung kommt?
1: Ja, die allererste Regel ist ganz klar, die Ruhe bewahren. Das können die wenigsten, kriegen Panik, schreien um Hilfe, gehen unter.
0: Warum gehen sie unter? Weil sie erschöpft sind, ja, weil sie gegen an schwimmen.
1: Gegen an, genau, müssen sich eigentlich ganz entspannen, erstmal ruhig bleiben. Und dann würde man sich rausziehen lassen. Das sind vielleicht 30, maximal 50 Meter. Mehr ist es nicht.
0: Echt?
1: Und links und rechts oder nördlich oder südlich ist schon die nächste Bank. Und dann würde man seitlich zurückschwimmen. Vom Surfclub, beim Brandenburger Strand ist, machen wir das mit den Kindern normal, packen wir die auch in die Löcher rein, um es mal zu zeigen, wie cool das sein kann. Wenn du es aber nicht kennst und du bist ein fitter Schwimmer aus Köln, 16 Jahre, kriegst du Panik. Und das muss man den Leuten einfach ganz ruhig erklären. Ey, entspann dich, du wirst rausgezogen und schwimmst dann bitte seitlich wieder zurück.
0: Dankeschön, Angelo. Die DLRG rät euch deswegen auch, schwimmt niemals direkt gegen die Strömung an. Bewegt euch stattdessen parallel zum Strand, bis der Sog nachlässt. Wenn ihr dann nicht mehr weiterkommt, lasst euch treiben. Spart Kraft und macht durch Rufen oder Winken auf euch aufmerksam, wenn ihr Angst bekommt. Gute Tipps sind das hier bei RSH auf Sylt, das Programm nur für die Insel.

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0: Wettersache auf Sylt. Wetter heute bewölkt, eine Stunde Sonne maximal bei 14 Grad. Und dann gucken wir weiter. Morgen Mittwoch, vormittags noch ein paar Sonnenstrahlen, später zieht es sich zu. Gegen Abend kommt dann auch der Regen, maximal eine Stunde Sonne bei 16 Grad. Am Donnerstag haben wir vormittags noch ein paar Wolken, später wird es aber herrlich sonnig. Da kommt die Wärme mit 12 Stunden Sonne und 19 Grad. Und der Freitag, der zieht schon richtig an von den Temperaturen her. Da haben wir vormittags noch ein paar Wolken, später kommt die Sonne kräftig raus. Temperaturen um die 27 Grad und 10 Stunden Sonne.
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0: Auf den Straßen läuft alles sehr gut. Ihr kommt überall gut durch. Wenn ihr was anderes gesehen habt, sagt mir gerne Bescheid. Schickt mir eine Mail ins Studio. sylt@rsh.de. Gute Fahrt.
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0: 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Letztens erst wieder eine nette Dame getroffen auf der Friedrichstraße, die mich angesprochen hat, hat gesagt, sind Sie nicht der Herr Bremser von RSH? Herrn Köthe habe ich heute Morgen gehört und wenn wir zu Hause sind, dann hören wir den Herrn Köthe nämlich auch wieder, denn wir sind aus dem Rheinland, sagt sie. Und für uns ist immer RSH auf Sylt ganz viel Urlaubsgefühl und das nehmen wir natürlich mit, ne? 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
10: Einen schönen guten Abend. Nach der Explosion heute Morgen in Kropp bei Schleswig laufen die Ermittlungen zur Ursache. Ein Mensch war bei der Explosion ums Leben gekommen, mehrere wurden verletzt. Das Haus ist erstmal unbewohnbar und mehr dazu jetzt im Top-Thema. Ja, Frage an meinen Kollegen Sönke Röhling. Sönke, du warst vor Ort. Weiß man denn schon mehr über die Ursache und um wen es sich bei dem Toten handelt?
11: Also betreten kann man das Haus immer noch nicht. Eine Außenwand wurde so stark beschädigt, dass jetzt Risse im tragenden Mauerwerk sind. Und deshalb konnte die Leiche in der betroffenen Wohnung auch noch nicht geborgen werden. Die Polizei geht aber davon aus, dass es sich bei den Toten um den 77-jährigen Bewohner der Erdgeschosswohnung handelt. Die Ermittlungen zur Explosionsursache gestalten sich unterdessen schwierig, weil das Haus, wie gesagt, einsturzgefährdet ist. Allerdings wurde mindestens eine Gasflasche im Haus gefunden. Unklar ist noch, ob das Ganze ein Unfall war oder vorsätzlich passiert ist, denn wie es von der Baugenossenschaft Gewoba Nord heißt, sollte die Wohnung heute zwangsgeräumt werden.
10: Wie geht es denn jetzt für die anderen Bewohner des Hauses weiter?
11: Na, einige sind in einem Hotel ein paar Meter weiter untergebracht worden, andere wurden von Angehörigen erstmal aufgenommen. Die Gewoba hat den Bewohnern aber Unterstützung zugesagt. Man werde nun gemeinsam mit den zuständigen Stellen dafür sorgen, dass die Mieter kurzfristig und sicher untergebracht werden, heißt es in einer Stellungnahme. An Spekulationen über die Unglücksursache will man sich nicht beteiligen. Klar ist nur, einen Gasanschluss gibt's in dem Haus nicht. Da heißt es jetzt also abwarten, was die Ermittlungen der Kripo ergeben.
10: Danke, Sönke. Und weitere Meldungen aus unserem Nachrichtencenter hat jetzt Dirk Justes.
12: In Norderstedt sind Unbekannte schon wieder ins Schulzentrum Süd eingebrochen und haben über 100 Laptops gestohlen. Erst im April waren im Schulzentrum Süd über 150 Laptops geklaut worden. Der Schaden liegt nun bei insgesamt rund 300.000 Euro. Polizeisprecher Niklas Stäß.
13: Ja, so wie sich das da vor Ort dargestellt hat für die Ermittler, ist man offenbar gezielt auf die Laptops gegangen. Die Täter scheinen gewusst zu haben, wo diese gelagert wurden. Und bei der Menge an Laptops, die dort entwendet wurden, scheint es wahrscheinlich, dass ein Transportfahrzeug am Tatort bereitgehalten wurde.
12: Im Hafen von Brunsbüttel werden aktuell mehrere Castor-Behälter auf Lkw verladen. Der hochradioaktive Müll soll im Zwischenlager Brockdorf gelagert werden. Sonderlich große Proteste von Atomkraftgegnern gab es bisher noch nicht. Am Nachmittag ist eine Kundgebung geplant. In Norderstedt ist ein 20-Jähriger niedergestochen worden. Laut Polizei wurde er in der vergangenen Nacht vor einem Lokal von hinten angegriffen. Zweimal wurde auf ihn eingestochen. Begleiter brachten den lebensgefährlich verletzten Mann in eine Klinik. Dort wurde er notoperiert. Der unbekannte Täter ist auf der Flucht. Nach einem Raubüberfall auf eine Tankstelle in der Nacht in Kiel sucht die Polizei Zeugen. Gegen 3 Uhr hatte der Täter den Tankstellenmitarbeiter mit einem Messer bedroht. Er erbeutete einen hohen dreistelligen Bargeldbetrag und flüchtete, vermutlich auf einem E-Roller.
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10: Der Titelverteidiger, ein Titelfavorit und ein Geheimfavorit steigen heute in die Fußball-WM ein. Weltmeister Argentinien trifft auf Algerien, Frankreich auf Senegal und Norwegen startet gegen Irak in die WM. Außerdem steht Österreich vor seinem ersten WM-Spiel seit 28 Jahren, und zwar gegen Jordanien.
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14: Das RSH auf Sylt Wetter hat heute viele Wolken für uns. Also heute ist nichts mit Sonnenschein. Und wenn, dann scheint sie nur maximal eine Stunde bei 14 Grad. Und der RSH auf Sylt 3-Tage-Trend. Morgen am Mittwoch vormittags ein bisschen Sonne. Später zieht es sich zu. Nachmittags gegen Abend dann Regen. Eine Stunde Sonne bei 16 Grad. Und dann am Donnerstag geht es ja langsam los. Da haben wir dann bis zu 19 Grad und 12 Stunden Sonne. Und wärmer wird es dann am Freitag. Da bekommen wir bis zu 27 Grad. Vormittags noch ein paar Wolken. Ansonsten sehr schön sonnig. 10 Stunden Sonne. Bei 27 Grad, wie gesagt.
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14: Auf den Straßen läuft alles sehr gut. Ihr kommt überall gut durch. Wenn ihr was anderes gesehen habt, sagt mir gerne Bescheid. Schickt mir eine Mail ins Studio. sylt@rsh.de. Gute Fahrt.
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14: Ja, nach dem Spiel ist vor dem Spiel. Deswegen müssen wir uns natürlich alle gut vorbereiten, vor allem unsere neuen Gäste auf der Insel. Wo können wir denn auf der Insel wunderbar Public Viewing machen? Darüber sprechen wir gleich hier bei mir. Hier ist der Bremsman und er sagt, moin am Dienstag.
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0: Und wir schnacken jetzt mal über das, was natürlich wichtig ist. Gerade viele neue Gäste, die angekommen sind bei uns auf der Insel, fragen sich, wo kann ich denn am Samstag das Spiel der deutschen Mannschaft sehen? Und da gibt es natürlich viele Orte für das Public Viewing. Fabian Peter aus dem RSH auf Sylt-Team. So eine richtige Fanmeile gibt es nicht, ne?
2: Ja, Frank, die große Fanmeile wie früher gibt es auf Sylt diesmal zwar nicht, aber dafür jede Menge kleinere Public Viewing-Spots. Im Westerland zum Beispiel, im Kompass, im Alt-Berlin, im Bierbrunn oder auch im Belz 4. Da laufen die Deutschlandspiele auf mehreren Bildschirm und teilweise sogar auf der großen Leinwand. Und wer es ein bisschen entspannter mag, der kann sogar direkt am Meer Fußball gucken. Im Sunset Beach an der Promenade werden ausgewählte Spiele gezeigt. Da gibt es dann Tore mit Nordseeblick. Richtig schön.
0: Aber das war es ja noch nicht. Da ist noch mal einiges mehr am Start, oder?
2: Ja, das stimmt natürlich. In Hörnum zeigt die Leuchtturm-Lounge die Spiele. In List ist das Erlebniszentrum Naturgewalten dabei. Und in Kampen überträgt das Manipal die Deutschlandspiele live. In Tinnum, da lädt der Dorfverein sogar zum gemeinsamen WM-Schauen ins Tinnum-Hüß ein. Und das neue Café do Brasil in Randhum. Und da sollen auch weitere Deutschlandspiele und ausgewählte WM-Partien gezeigt werden.
0: Dankeschön, Fabian Peter aus dem RSH auf Sylt-Team. Und das heißt also, wir starten am Samstag gegen die Elbe.

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13: Auf Sylt. Wetter heute bewölkt, eine Stunde Sonne maximal bei 14 Grad. Und dann gucken wir weiter. Morgen Mittwoch, vormittags noch ein paar Sonnenstrahlen, später zieht es sich zu. Gegen Abend kommt dann auch der Regen, maximal eine Stunde Sonne bei 16 Grad. Am Donnerstag haben wir vormittags noch ein paar Wolken, später wird es aber herrlich sonnig. Da kommt die Wärme mit 12 Stunden Sonne und 19 Grad. Und der Freitag, der zieht schon richtig an von den Temperaturen her. Da haben wir vormittags noch ein paar Wolken, später kommt die Sonne kräftig raus. Temperaturen um die 27 Grad und 10 Stunden Sonne.
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13: Auf den Straßen läuft alles sehr gut. Ihr kommt überall gut durch. Wenn ihr was anderes gesehen habt, sagt mir gerne Bescheid. Schickt mir eine Mail ins Studio. sylt@rsh.de. Gute Fahrt.
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0: Frank Bremser sagt Moin, schön, dass ihr dabei seid. Für kleine Wikinger gibt es morgen was Tolles. Um 10 Uhr startet in der Villa Kunterbund an der oberen Promenade in Westerland das Kinderprogramm. Andi Sebel, fertig, los. 3 Stunden lang tauchen Kinder ab 4 Jahre in die Welt der Wikinger ein. Ihr hört Geschichten über das Leben der Nordmänner und ihr geht auf Schatzsuche. Wichtig für die Teilnahme ist ein Nachweis über die Masernimpfung erforderlich. Wer es lieber genussvoll mag, kann um 14.30 Uhr in Kaitum auf eine ganz besondere Entdeckungstour gehen. Man mag es kaum glauben, bei uns auf der Insel gibt es tatsächlich ein Weinanbaugebiet. Und der international bekannte Sommelier Nils Lackner lädt euch zur beliebten Sylter Weinberg-Erlebnistour ein. Dabei erfahrt ihr, warum auf Sylt tatsächlich Wein wächst, probiert Deutschlands nördlichsten Wein und Sekt und genießt regionale Spezialitäten. Treffpunkt ist die Bushaltestelle an der St. Severin-Kirche. Alle Informationen dazu gibt es natürlich auf sylt.de und da kann man auch die Teilnahme buchen. Also morgen um 14.30 Uhr in Kaitum. Morgen um 17.30 Uhr geht es in Hörnum mit Journalistin Wiebke Stietz los. Eine ganz liebe Kollegin, sie nimmt euch mit auf einen spannenden Rundgang voller Hörnum-Geschichten. Es geht um Strandräuber, Passagierdampfer, Filmteams und die Entstehung der berühmten Kersich-Siedlung. Treffpunkt ist am Unterfeuer an der Ecke Steintal und Rantumer Straße. Morgen also um 17.30 Uhr die besondere Erlebnisführung mit Wiebke Stietz um 17.30 Uhr in Hörnum. Alle Inseltipps natürlich zu finden, auch auf sylt.de. Und ich wünsche euch bei allem, was ihr macht, natürlich ganz viel Spaß. Wenn ihr was habt, was wir unbedingt mal erwähnen sollten, dann schreibt gerne Mail ins Studio sylt@rsh.de.

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10: 5:06. Ich bin Cornelius Dreger. Guten Abend. Nach der Explosion in einem Mehrfamilienhaus heute Morgen in Kropp im Kreis Schleswig-Flensburg laufen die Ermittlungen zur Ursache. Ein Mensch ist dabei ums Leben gekommen. Sönke Röhling mit den Einzelheiten.
11: Also die Polizei geht davon aus, dass es sich bei dem Toten um den 77-jährigen Bewohner der betroffenen Erdgeschosswohnung handelt. Zweifelsfrei identifiziert ist er aber noch nicht. Die Ermittlungen zur Explosionsursache gestalten sich unterdessen schwierig. Das Haus ist einsturzgefährdet, Brandermittler können noch nicht rein. Allerdings wurde mindestens eine Gasflasche im Haus gefunden. Laut Polizei könnte eine Reaktion eines Gasgemisches die Explosion ausgelöst haben. Klar ist das aber noch nicht.
10: Die Spritpreise sinken und sind fast schon wieder auf dem Niveau von vor dem Iran-Krieg. Das zeigt eine ADAC-Auswertung. In 2 Wochen drohen dann aber wieder höhere Preise. Dann endet nämlich der Tankrabatt. Ob es andere Entlastungen geben wird, ist noch unklar. Schleswig-Holstein gibt seinen Kinos mehr Rückenwind. Kulturministerin Stenke hat 17 Häuser mit dem Kinopreis ausgezeichnet. Das Land hat das Preisgeld dafür mehr als verdoppelt. Insgesamt lag es in diesem Jahr bei 95.000 Euro. Einzelpreise gab es dabei in mehreren Kategorien, unter anderem fürs gute Programm oder auch für Nachhaltigkeit. Unter den Preisträgern sind unter anderem das Kino in der Pumpe in Kiel, das 51-Stufen-Kino in Flensburg und das Lichtblick-Inselkino auf Amrum. Holstein Kiel verlängert vorzeitig mit Torhüter Jonas Krumrey. Der 22-Jährige kam vor einem Jahr aus Salzburg und stand in seiner Premierensaison 23 Mal im KSV-Kasten. Kommende Saison allerdings nicht. Krumrey soll mehr Spielpraxis bekommen und wird deshalb an Zweitliga-Aufsteiger Osnabrück verliehen.
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10: Freier Tag heute für die deutsche Fußballnationalmannschaft. Erst ab morgen geht die Vorbereitung auf das nächste WM-Gruppenspiel am Samstag los. Gewinnt Deutschland dagegen die Elfenbeinküste, steht die Mannschaft sicher im 16. Finale. Das liegt an der Unentschieden-Serie bei der WM gestern. Dazu DFB-Kapitän Joshua Kimmich.
12: Also es ist schon so, dass es irgendwie so ein bisschen ausgeglichener wird alles. Es ist nicht mehr so vorhersehbar und gerade größere Nationen müssen noch besser werden, um dann auch gegen die vermeintlich kleineren zu gewinnen. Jetzt, dass es so viel Unentschieden gibt, glaube ich jetzt nicht, dass es am Modus liegt. Aber ich glaube schon, dass es auch zeigt, dass so ein 7-1 von uns nicht selbstverständlich ist.
10: Heute steigen dann unter anderem Weltmeister Argentinien und Mitfavorit Frankreich ins Turnier ein.
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13: Wolken ziehen heute Abend bei uns in Schleswig-Holstein durch. Später lockert das Ganze ein bisschen auf und es bleibt trocken. In der Nacht bleibt es dann wieder eher wolkig. Die Tiefstwerte liegen zwischen 12 und 7 Grad. Der RSH-3-Tage-Trend. Morgen viele Wolken und von der Küste her kommt leichter Regen dazu. Maximal gibt's 23 Grad. Am Donnerstag und Freitag bleibt's oft freundlich. Zwischendurch kann aber auch mal ein Schauer oder ein Gewitter runterkommen.
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13: Schleswig-Holsteins bester Verkehrsservice mit KI-Unterstützung. Auf der A7 Flensburg Richtung Hamburg, Achtung, zwischen Großen Aspe und Bad Bramstedt liegen Reifenteile auf der Autobahn. Auf der A1 Bremen Richtung Hamburg steht zwischen dem Maschener Kreuz und Hamburg-Harburg ein defektes Fahrzeug. Und auf der A7 Flensburg Richtung Hamburg ist zwischen der Ausfahrt Stellingen und dem Dreieck Nordwest ein Auto liegen geblieben. An der Elbfähre Glückstadt-Wischhafen kommt es in beiden Richtungen zu Wartezeiten von bis zu 2 Stunden. Im Kreis Dithmarschen gibt es bei der Kanalfähre Brunsbüttel in beiden Richtungen lange Wartezeiten, da zurzeit nur eine Fähre in Betrieb ist. Außerdem ist im Kreis Nordfriesland die Ostenfelder Landstraße zwischen Mildstedt und dem Abzweig nach Oldersbeek nach einem Unfall gesperrt. Die meisten Blitzer nur bei RSH. In Gosefeld, an der Bundesstraße, in Süderlügum, auf dem Ochsenweg und in Eckernförde stadtauswärts auf der Gartjesstraße. Staus und Blitzer meldet ihr uns kostenlos unter 08000 774 774.
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15: Das ist ein großer Schock gewesen heute Morgen. Ihr habt's gehört bei uns in den RSH-Nachrichten. In Kropp hat's eine Explosion in einem Mehrfamilienhaus gegeben. Die Druckwelle hat selbst bei den Nachbarhäusern einige Fenster aus den Fugen geholt. Also das mag man sich gar nicht vorstellen. Und wir gucken gleich aber nochmal rüber nach Kropp und hören von einem Bewohner des Hauses, wie laut das wirklich gewesen ist. An der Stelle schon mal ganz viel Kraft an die betroffenen Kropper.
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0: Kommt gut längs, ihr Lieben, ab in den Feierabend. Und damit ihr auch mit einem breiten Grinsen zu Hause zur Tür reinkommt, haben wir gleich richtig coole neue Mucke für euch. Macht der Laune, der scheppert einen ja richtig aus den Puschen. New Religion von Bebe Rexha, neu bei uns und gleich in voller Länge. Das sind alle frischen Hits in Schleswig-Holsteins beste Mix. Ich bin Leon Thomsen und ihr hört RSH am Abend. So ein Start in den Tag wünscht man niemandem. Heute Morgen hat es in Kropp in einem Mehrfamilienhaus eine Explosion gegeben. Der Knall, der ging von einer Wohnung im Erdgeschoss aus und dabei ist auch eine Person ums Leben gekommen. Mehrere Bewohner erlitten Rauchgasvergiftung, Feuerwehr, Rettungsdienst und THW hatten alle Hände voll zu tun. Und Günther Griem ist einer der Bewohner des Hauses. Günther, wie hat sich das denn für dich angefühlt? Wie laut war das wirklich?
1: Es war, also ich muss sagen, eine heftige Detonage. Also das war richtig krass. War richtig krass. Also ich würde sagen, wie eine Bombe vom Geräusch her.
0: Oh Gott, das muss wirklich schrecklich gewesen sein. Danke dir, Günther. Und auch mit vor Ort gewesen ist Sönke Röhling von den RSH Nachrichten. Sönke, so eine Explosion mag man sich gar nicht vorstellen. Wie gewaltig war die denn?
2: Ja, die Druckwelle muss wirklich enorm gewesen sein. Die Hauswand im Erdgeschoss ist regelrecht nach außen gewölbt und quer über die angrenzende Straße liegen Scherben und Müll. Die Feuerwehr war mit rund 150 Einsatzkräften vor Ort und nach gut anderthalb Stunden konnten sie Feuer ausmelden. Vier Bewohner wurden ins Krankenhaus eingeliefert, die übrigen wurden im gegenüberliegenden Hotel untergebracht.
0: Ja, furchtbar. Da können wir echt nur Daumen drücken, dass die Betroffenen schnell wieder auf die Beine kommen. Und Sönke, wie konnte das denn überhaupt zu dieser Explosion kommen?
2: Was noch völlig unklar ist, ist unterdessen die Explosionsursache. Denn wie mir der Vermieter sagte, gibt es weder eine Gasheizung noch einen Gasherd im Haus. Das müssen dann also die weiteren Ermittlungen der Kripo zeigen.
0: Da sind also noch viele Fragezeichen zu klären. Vielen Dank dir, Sönke. Wir schicken euch auf jeden Fall ganz viel Kraft nach Kropp und auch ein großes, großes Dankeschön an die ganzen Hilfskräfte, die da schon den ganzen Tag im Einsatz sind. Ihr wisst ja, zusammen sind wir Schleswig-Holstein.

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1: Ich bin Cornelius Dreger. Nach der Explosion in einem Mehrfamilienhaus heute Morgen in Kropp im Kreis Schleswig-Flensburg laufen die Ermittlungen zur Ursache. Ein Mensch ist dabei ums Leben gekommen. Sönke Röhling mit den Einzelheiten.
2: Also die Polizei geht davon aus, dass es sich bei dem Toten um den 77-jährigen Bewohner der betroffenen Erdgeschosswohnung handelt. Zweifelsfrei identifiziert ist er aber noch nicht. Die Ermittlungen zur Explosionsursache gestalten sich unterdessen schwierig. Das Haus ist einsturzgefährdet, Brandermittler können noch nicht rein. Allerdings wurde mindestens eine Gasflasche im Haus gefunden. Laut Polizei könnte eine Reaktion eines Gasgemisches die Explosion ausgelöst haben. Klar ist das aber noch nicht.
1: In Norderstedt sind Unbekannte schon wieder ins Schulzentrum Süd eingebrochen und haben über 100 Laptops gestohlen. Erst im April waren im Schulzentrum Süd über 150 Laptops geklaut worden. Der Schaden liegt nun bei insgesamt rund 300.000 Euro. Polizeisprecher Niklas Stess.
3: Ja, so wie sich das da vor Ort dargestellt hat für die Ermittler, ist man offenbar gezielt auf die Laptops gegangen. Die Täter scheinen gewusst zu haben, wo diese gelagert wurden. Und bei der Menge an Laptops, die dort entwendet wurden, scheint es wahrscheinlich, dass ein Transportfahrzeug am Tatort bereitgehalten wurde.
1: Kinos bringen Menschen zusammen, das hat Schleswig-Holsteins Kulturministerin Stenke bei der Verleihung des Kinopreises gesagt. 17 Häuser wurden unter anderem fürs gute Programm oder auch für ihr nachhaltiges Wirtschaften ausgezeichnet. Das Gesamtpreisgeld wurde vom Land im Vergleich zum Vorjahr auf gut 95.000 Euro verdoppelt.
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4: Wolken ziehen heute Abend bei uns in Schleswig-Holstein durch. Später lockert das Ganze ein bisschen auf und es bleibt trocken. In der Nacht bleibt's dann wieder eher wolkig. Die Tiefstwerte liegen zwischen 12 und 7 Grad. Der RSH-3-Tage-Trend. Morgen viele Wolken und von der Küste her kommt leichter Regen dazu. Maximal gibt's 23 Grad. Am Donnerstag und Freitag bleibt's oft freundlich. Zwischendurch kann aber auch mal ein Schauer oder ein Gewitter runterkommen.
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4: Schleswig-Holsteins bester Verkehrsservice mit KI-Unterstützung. Auf der A7 Hannover Richtung Flensburg, Achtung, zwischen Waltershof und dem Elbtunnel liegen Gegenstände auf der Autobahn. Auf der A1 Bremen Richtung Hamburg steht zwischen dem Maschener Kreuz und Hamburg-Harburg ein defektes Fahrzeug. Und auf der A7 Flensburg Richtung Hamburg ist zwischen der Ausfahrt Stellingen und dem Dreieck Nordwest ein Auto liegen geblieben. Im Kreis Nordfriesland ist die Ostenfelder Landstraße zwischen Mildstedt und dem Abzweig nach Oldersbeek nach einem Unfall gesperrt. An der Elbfähre Glückstadt-Wischhafen kommt es in beiden Richtungen zu Wartezeiten von bis zu 2 Stunden. Außerdem gibt es im Kreis Dithmarschen bei der Kanalfähre Brunsbüttel in beiden Richtungen lange Wartezeiten, da hier zurzeit nur eine Fähre in Betrieb ist. Die meisten Blitzer nur bei RSH. In Ahrensböck auf der Plöner Straße in Höhe vom Ortseingangsschild, in Gosefeld an der Bundesstraße und in Süderlügum auf dem Ochsenweg. Staus und Blitzer meldet ihr uns kostenlos unter 08000 774 774.
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Medusa, One Republic und Leonie schmeißen sich mit uns gemeinsam aufs Sofa. Feier und gleich noch mehr von euren Lieblingshits in Schleswig-Holsteins beste Mix hier bei RSH. Es kribbelt schon in den Fingerspitzen. 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
12: Mist, verdammt, der nächste Bus fährt erst in 3 Stunden. Ja, so kann's gehen auf dem flachen Land. Schöner wäre doch.
13: Dann, wann immer du fahren möchtest, nach deinem Bedarf.
12: Silja Buhl, sie ist Projektmanagerin bei NAHSH und sie kennt das On-Demand-Konzept. Was man also zunächst braucht, ist die Nahshuttle-App.
13: Also wir haben jetzt 4 Gebiete in Schleswig-Holstein und reden mit Kreisen, kreisfreien Städten, sich dieser Softwaremöglichkeit der App anzuschließen, um es wirklich flächendeckend ausrollen zu können.
12: Die wichtigsten Schritte sind also gemacht, um nicht 3 Stunden an der leeren Bushaltestelle zu stehen. Klick auf die Nahshuttle-App und los!
13: In der App kannst du die zur Verfügung stehenden Servicegebiete auswählen und dann siehst du auch, in welchen Regionen das Nahshuttle unterwegs ist. Kannst dir dann ganz bequem deine Fahrt organisieren.
12: Das ist ja fast Taxi-like. Die Preise dann auch?
13: Das Ganze ist im SH-Tarif integriert. Das heißt, ob Linienbus oder On-Demand-Verkehr, Bedarfsverkehr, es kostet dasselbe für deine Verbindung A nach B. Und es kommt pro Servicegebiet ein Komfortzuschlag eventuell hinzu von 1 bis 2 Euro.
12: Und hier der kleine Leckerbissen?
13: Du kannst auch mit deinem Deutschland-Ticket fahren.
12: Mehr gibt's auch unter dialog.nah.sh. Also, worauf warten Sie? Probieren Sie es dabei.
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16: 5 vor 7. Ich bin Cornelius Dreger. Guten Abend. Über 100 Laptops haben Einbrecher in Norderstedt aus dem Schulzentrum Süd gestohlen. Das Kuriose, es ist für die Gemeinschaftsschule bereits der dritte Vorfall dieser Art. Wer dahinter steckt, ist noch unklar. Niklas Stess von der Polizei Bad Segeberg.
17: Die Kriminalpolizei Norderstedt ermittelt hier jetzt mit Hochdruck an der Aufklärung der Taten, um auch den Diebstählen letztlich ein Ende zu bereiten. In diesem Zusammenhang wird auch nach Zeugen gesucht, die insbesondere verdächtige Fahrzeuge, wie beispielsweise dieses wahrscheinlich vorgehaltene Transportfahrzeug, am Tatort wahrgenommen haben.
16: Nach der Explosion in einem Mehrfamilienhaus in Kropp mit einem Toten stehen zahlreiche weitere Bewohner jetzt ohne Wohnung da. Sönke Röhling, wie geht's für Sie denn jetzt weiter?
18: Na, einige sind in einem Hotel ein paar Meter weiter untergebracht worden, andere wurden von Angehörigen erstmal aufgenommen. Die Gewobe hat den Bewohnern aber Unterstützung zugesagt. Man werde nun gemeinsam mit den zuständigen Stellen dafür sorgen, dass die Mieter kurzfristig und sicher untergebracht werden, heißt es in einer Stellungnahme. An Spekulationen über die Unglücksursache will man sich nicht beteiligen. Klar ist nur, einen Gasanschluss gibt's in dem Haus nicht. Da heißt es jetzt also abwarten, was die Ermittlungen der Kripo ergeben.
16: In Norderstedt ist ein 20-Jähriger niedergestochen worden. Laut Polizei wurde er in der vergangenen Nacht vor einem Lokal von hinten angegriffen. Zweimal wurde auf ihn eingestochen. Begleiter brachten den lebensgefährlich verletzten Mann in eine Klinik. Dort wurde er notoperiert. Der unbekannte Täter ist auf der Flucht. Die Spritpreise sinken und sind schon fast auf dem Niveau von vor dem Iran-Krieg. Das zeigt eine ADAC-Auswertung. Jana Klonikowski mit den Einzelheiten.
19: Zuletzt lag der Dieselpreis laut ADAC im Schnitt bei 1,87 Euro, 7 Cent mehr als am letzten Tag vor Kriegsbeginn im Iran Ende Februar. Zwischenzeitlich ist der Dieselpreis um mehr als 70 Cent nach oben gegangen. Weil die Zeichen im Iran-Krieg ja gerade auf Entspannung stehen, ist der Ölpreis zuletzt gesunken und das macht sich jetzt eben auch an den Tankstellen bemerkbar. In zwei Wochen drohen dann aber wieder höhere Preise, dann endet der Tankrabatt. Ob es dann andere Entlastungen geben wird, ist noch unklar.
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16: Freier Tag heute für die deutsche Fußballnationalmannschaft. Erst ab morgen geht die Vorbereitung auf das nächste WM-Gruppenspiel am Samstag los. Heute steigen dann unter anderem noch Weltmeister Argentinien und Mitfavorit Frankreich ins Turnier ein.
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20: Viele Wolken ziehen heute Abend bei uns in Schleswig-Holstein durch. Später lockert das Ganze ein bisschen auf und es bleibt trocken. In der Nacht bleibt's dann wieder eher wolkig. Die Tiefstwerte liegen zwischen 12 und 7 Grad. Der RSH-3-Tage-Trend. Morgen viele Wolken und von der Küste her kommt leichter Regen dazu. Maximal gibt's 23 Grad. Am Donnerstag und Freitag bleibt's oft freundlich. Zwischendurch kann aber auch mal ein Schauer oder ein Gewitter runterkommen.
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20: Schleswig-Holsteins bester Verkehrsservice mit KI-Unterstützung. Auf der A7 Hannover Richtung Flensburg, Achtung, zwischen Waltershof und dem Elbtunnel liegen Gegenstände auf der Autobahn. Auf der A7 Flensburg Richtung Hamburg staut es sich zwischen Volkspark und dem Elbtunnel auf 3 Kilometern. An der Elbfähre Glückstadt-Wischhafen kommt es in beiden Richtungen zu Wartezeiten von bis zu 2 Stunden. Und im Kreis Dithmarschen gibt es bei der Kanalfähre Brunsbüttel in beiden Richtungen lange Wartezeiten, da hier zurzeit nur eine Fähre in Betrieb ist. Die meisten Blitzer nur bei RSH. In Ahrensböck auf der Plöner Straße in Höhe vom Ortseingangsschild, außerdem in Gosefeld an der Bundesstraße und dann noch in Süderlügum auf dem Ochsenweg. Staus und Blitzer meldet ihr uns kostenlos unter 08000 774 774.
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21: Kaum wer läuft heutzutage noch ohne Smartphone rum. Die allermeisten von uns sind technisch gut ausgestattet und holen sich jeden Morgen frische Wäsche aus dem Schrank. Kann man sich kaum vorstellen, dass wir mal Neandertaler waren und die Keule geschwungen haben, statt einkaufen zu gehen, oder? Wer das mal erleben will, der ist im Steinzeitpark in Albersdorf gut aufgehoben. Bei denen sind nämlich aktuell die Neandertaler zu Gast. Alles dazu gleich.
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0: ganz entspannt die Einkäufe aus dem Auto in die Küche tragen mit Mary J. Blige, Family Affair und gleich noch mehr von euren Lieblingshits in Schleswig-Holsteins beste Mix. Ich bin Leon Thomsen und ihr habt eingeschaltet zu RSH am Abend. Nix Handy, nix Fernseher, nix Hose zum Wechseln. Vor ein paar Jahrtausenden hat das Leben für uns Menschen auf der Erde echt noch ganz anders ausgesehen. Wer da neugierig ist, das mal zu erleben, wie sich der Neandertaler so die Zeit vertrieben hat, der geht am besten in den Steinzeitpark Albersdorf. Die haben nämlich aktuell die Neandertaler zu Gast. Werner Pfeiffer, Museumspädagoge dort. Was genau gibt's denn bei euch zu entdecken, Werner?
1: Das Besondere ist heute, ist, dass wir die Neandertalerzeit wieder eröffnen, also wiederbeleben seit 40.000 Jahren zum ersten Mal. Da bin ich dann halt mit ein paar Kollegen. Wir haben uns neandertalerzeitliche Kleidung, so wie wir uns das vorstellen, nachgebaut und die Geräte nachgebaut. Wir haben uns eine kleine Hütte gebaut. Und heute sitzen wir da und am Feuer machen Feuerstein schlagen. Wir beschnitzen Holzwaffen.
0: Ach, das ist ja cool. Wie habt ihr denn bitte die Hütte gebaut, Werner?
1: Also ich habe mir ein paar Stöcke aus dem Wald geholt, die im Boden gerammt, dann so als Rundhütte sozusagen zusammengebunden.
0: Ja.
1: Und die werden jetzt noch mit Birkenrindenplatten belegt, sodass das wie so ein Dach wird,
0: dass
1: wenn es mal regnet oder zu viel Sonne ist, dass man da drunter sitzen kann.
0: Ja, das klingt einladend. Und Werner, was erlebe ich denn als Besucher bei euch dann ganz genau? Was macht ihr mit den Gästen?
1: Also in erster Linie erstmal zugucken, was wir hier so treiben. Aber sie sollen auch gerne mal mit den Jagdwaffen, die dürfen die ausprobieren. Da können sie mal auf so ein Vieh losrennen und dann mal das abstechen. Natürlich ist das eine Strohscheibe.
0: Boah, ich wollte gerade sagen, dann ist ja gut. Ihr nehmt das also schon ziemlich ernst. Sehr authentisch auf jeden Fall. Vielen Dank dir, Werner, für die Eindrücke. Im Steinzeitpark Albersdorf könnt ihr euch diese Woche anschauen, wie die Neandertaler gelebt haben. Bis einschließlich Freitag geht das noch.

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4: Ich bin Cornelius Dreger. Nach der Explosion in einem Mehrfamilienhaus heute Morgen in Kropp im Kreis Schleswig-Flensburg laufen die Ermittlungen zur Ursache. Ein Mensch ist dabei ums Leben gekommen. Sönke Röhling mit den Einzelheiten.
5: Also die Polizei geht davon aus, dass es sich bei dem Toten um den 77-jährigen Bewohner der betroffenen Erdgeschosswohnung handelt. Zweifelsfrei identifiziert ist er aber noch nicht. Die Ermittlungen zur Explosionsursache gestalten sich unterdessen schwierig. Das Haus ist einsturzgefährdet, Brandermittler können noch nicht rein. Allerdings wurde mindestens eine Gasflasche im Haus gefunden. Laut Polizei könnte eine Reaktion eines Gasgemisches die Explosion ausgelöst haben. Klar ist das aber noch nicht.
4: In Norderstedt sind Unbekannte schon wieder ins Schulzentrum Süd eingebrochen und haben über 100 Laptops gestohlen. Erst im April waren im Schulzentrum Süd über 150 Laptops geklaut worden. Der Schaden liegt nun bei insgesamt rund 300.000 Euro. Polizeisprecher Niklas Stess.
6: Ja, so wie sich das da vor Ort dargestellt hat für die Ermittler, ist man offenbar gezielt auf die Laptops gegangen. Die Täter scheinen gewusst zu haben, wo diese gelagert wurden. Und bei der Menge an Laptops, die dort entwendet wurden, scheint es wahrscheinlich, dass ein Transportfahrzeug am Tatort bereitgehalten wurde.
4: Kinos bringen Menschen zusammen, das hat Schleswig-Holsteins Kulturministerin Stenke bei der Verleihung des Kinopreises gesagt. 17 Häuser wurden unter anderem fürs gute Programm oder auch für ihr nachhaltiges Wirtschaften ausgezeichnet. Das Gesamtpreisgeld wurde vom Land im Vergleich zum Vorjahr auf gut 95.000 Euro verdoppelt.
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7: Wolken ziehen heute Abend bei uns in Schleswig-Holstein durch. Später lockert das Ganze ein bisschen auf und es bleibt trocken. In der Nacht bleibt es dann wieder eher wolkig. Die Tiefstwerte liegen zwischen 12 und 7 Grad. Der RSH-3-Tage-Trend. Morgen viele Wolken und von der Küste her kommt leichter Regen dazu. Maximal gibt's 23 Grad. Am Donnerstag und Freitag bleibt's oft freundlich. Zwischendurch kann aber auch mal ein Schauer oder ein Gewitter runterkommen.
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7: Schleswig-Holsteins bester Verkehrsservice mit KI-Unterstützung. An der Elbfähre Glückstadt-Wischhafen kommt es in beiden Richtungen zu Wartezeiten von bis zu 2 Stunden. Außerdem gibt es im Kreis Dithmarschen bei der Kanalfähre Brunsbüttel in beiden Richtungen lange Wartezeiten, da zurzeit nur eine Fähre in Betrieb ist. Die meisten Blitzer nur bei RSH. In Büttel auf der B5 in Höhe der Kanalbrücke, dann in Ahrensböck auf der Pöhner Straße in Höhe vom Ortseingangsschild und außerdem in Gosefeld an der Bundesstraße. Staus und Blitzer meldet ihr uns kostenlos unter 08000 774 774.
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0: Wir machen einen Haken an den Dienstag, Feierabend. Und wie könnten wir das bloß besser zelebrieren als mit schöner neuer Musik? Song zieht uns die Schuhe aus, putzt die wieder blitzeblank und stellt sie vor die Tür. So toll klingt der. Miles Smith mit Drive Safe ist neu hier bei RSH. Für euch spielen wir alle frischen Hits in Schleswig-Holsteins beste Mix. Gute Nachrichten für alle Pendler an der Schlei. Seit heute Morgen ist die neue Solarfähre Misshunde 3 wieder offiziell in Betrieb. Die ist ja für mehrere Wochen ausgefallen, weil es ein grundlegendes Problem mit dem Antrieb gab. Jetzt fährt sie endlich wieder. Allerdings fragt man sich auch automatisch, wie lange wohl? Man drückt mittlerweile ja wirklich ganz stark die Daumen, denn wie lange es diesmal dauert, das weiß wohl nur die Fähre selbst. Misshunde 3, Mensch, was meinst du? Wie lange packst du das diesmal?
1: Ja, bitte, woher soll ich das denn wissen? Ich war doch selber überrascht, dass ich heute Morgen überhaupt angesprungen bin. Frag mich mal morgen nochmal, das ist bei mir schon Langzeitplanung, ne? Ja. Eigentlich wollte ich ja Mondfähre werden als Kind. Ne? Ich dachte immer, einmal losfahren, oben ankommen, alle raus, zack, Feierabend. Ne? Das ist so meins. Oder Rolltreppe zum Beispiel am Bahnhof. Die sind auch ständig kaputt. Da macht keiner gleich eine Pressekonferenz. Ne? Aber gut, ist nicht. Ehrlicherweise muss man aber auch sagen, rückblickend hätte man das wissen können, dass jetzt meine Performance eher so mittel ist, sag ich mal. Da gab's einen Schreibfehler wohl in meinem Prospekt. Da stand drin, ich wäre eine Solarfähre. Das stimmt nicht. Ich bin keine Solarfähre. Ich bin eine Solala-Fähre. Verstehst du? Solala. Oh Gott, oh Gott. Oh, ich muss mich am Riemen reißen. Nee, der war ja gerade gerissen. Hör auf. Ich geh kaputt.

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17: 5:08. Ich bin Cornelius Dreger. Guten Abend. In Norderstedt sind Unbekannte schon wieder ins Schulzentrum Süd eingebrochen und haben über 100 Laptops gestohlen. Erst im April waren im Schulzentrum Süd über 150 Laptops geklaut worden. Der Schaden liegt nun bei insgesamt rund 300.000 Euro. Polizeisprecher Niklas Stess.
18: Ja, so wie sich das da vor Ort dargestellt hat für die Ermittler, ist man offenbar gezielt auf die Laptops gegangen. Die Täter scheinen gewusst zu haben, wo diese gelagert wurden. Und bei der Menge an Laptops, die dort entwendet wurden, scheint es wahrscheinlich, dass ein Transportfahrzeug am Tatort bereitgehalten wurde.
17: In Norderstedt ist ein 20-Jähriger niedergestochen worden. Laut Polizei wurde er in der vergangenen Nacht vor einem Lokal von hinten angegriffen. Zweimal wurde auf ihn eingestochen. Begleiter brachten den lebensgefährlich verletzten Mann in eine Klinik. Dort wurde er notoperiert. Der unbekannte Täter ist auf der Flucht. Die sinkenden Ölpreise kommen in Deutschland auch so langsam an der Zapfsäule an. Nach der Einigung zwischen USA und Iran sind die Spritpreise nur noch knapp höher als vor Kriegsbeginn. Der ADAC sieht eigentlich auch noch mehr Spielraum nach unten. Demnächst drohen aber wohl eher wieder höhere Preise für Benzin und Diesel, denn der Tankrabatt läuft Ende des Monats aus. Ob und wenn ja, welche weiteren Entlastungen für Autofahrer geplant sind, ist noch offen. Kiel kann Olympia. Das wollen die Organisatoren der Kieler Woche in diesem Jahr auf dem Wasser beweisen. Unter anderem werden die Rennformate an die neuesten Olympia-Anforderungen des Weltsegelverbands angepasst. Am Wochenende beginnt die Kieler Woche. Im Herbst entscheidet sich, ob und mit wem Kiel ins Olympiarennen geht.
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17: Freier Tag heute für die deutsche Fußballnationalmannschaft. Erst ab morgen geht die Vorbereitung auf das nächste WM-Gruppenspiel am Samstag los. Gewinnt Deutschland dagegen die Elfenbeinküste, steht die Mannschaft sicher im 16. Finale. Das liegt an der Unentschieden-Serie bei der WM gestern. Dazu DFB-Kapitän Joshua Kimmich.
13: Also es ist schon so, dass es irgendwie so ein bisschen ausgeglichener wird alles. Es ist nicht mehr so vorhersehbar und gerade größere Nationen müssen noch besser werden, um dann auch gegen die vermeintlich kleineren zu gewinnen. Jetzt, dass es so viel Unentschieden gibt, glaube ich jetzt nicht, dass es am Modus liegt. Aber ich glaube schon, dass es auch zeigt, dass so ein 7-1 von uns nicht selbstverständlich ist.
17: Heute steigen dann unter anderem Weltmeister Argentinien und Mitfavorit Frankreich ins Turnier ein.
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19: Viele Wolken ziehen heute Abend bei uns in Schleswig-Holstein durch. Später lockert das Ganze ein bisschen auf und es bleibt trocken. In der Nacht bleibt's dann wieder eher wolkig. Die Tiefstwerte liegen zwischen 12 und 7 Grad. Der RSH-3-Tage-Trend. Morgen viele Wolken und von der Küste her kommt leichter Regen dazu. Maximal gibt's 23 Grad. Am Donnerstag und Freitag bleibt's oft freundlich. Zwischendurch kann aber auch mal ein Schauer oder ein Gewitter runterkommen.
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19: Schleswig-Holsteins bester Verkehrsservice mit KI-Unterstützung. An der Elbfähre Glückstadt-Wischhafen kommt es in beiden Richtungen zu Wartezeiten von bis zu 2 Stunden. Außerdem gibt es im Kreis Dithmarschen bei der Kanalfähre Brunsbüttel in beiden Richtungen lange Wartezeiten, da zurzeit nur 2 Fähren in Betrieb sind. Die meisten Blitzer nur bei RSH. In Büdelsdorf blitzt es stadtauswärts auf der Hollerstraße. In Lübeck wird auf der Kronsforder Landstraße stadtauswärts geblitzt und in Büttel steht ein Blitzer auf der B5 in Höhe der Kanalbrücke. Staus und Blitzer meldet ihr uns kostenlos unter 08000 774 774.
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20: Von der Schule nach Hause, kurz was essen und dann erstmal schnell Hausaufgaben machen, bevor der Tag richtig losgeht. So sieht bei vielen Schülern der Alltag aus, aber vielleicht ja nicht mehr lange. Es gibt nämlich immer mehr Schulen, die Hausaufgaben abschaffen und sich alternative Konzepte ausdenken. Längst überfällig oder doch nur eine Schikane für die Schüler? Wir schnacken gleich mal gemeinsam drüber.
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0: Die Arbeit ist erledigt, der Geschirrspüler ist ausgeräumt und jetzt wartet bloß noch das Sofa auf euch. Und quasi als Einlaufmusik ins Wohnzimmer gibt's gleich für euch was Tolles Neues von ihr hier. Vielleicht Energie. Tiffany Harris mit Vertigo ist neu bei uns, gibt's gleich in voller Länge. Wir spielen für euch alle frischen Hits in Schleswig-Holsteins beste Mix. Ich bin Leon Thomsen und ihr hört RSH am Abend. Raus aus dem Schulbus, ab in die Küche was essen und dann ran an Schreibtisch Hausaufgaben machen, bevor man sich den schönen Sachen des Tages widmen kann. So ist lange Zeit der Alltag für Schüler bei uns im schönsten Bundesland der Welt gewesen. Das ändert sich aber so langsam, denn immer mehr Schulen setzen auf alternative Lernmethoden und schaffen tatsächlich die Hausaufgaben ab. Was sagt ihr denn dazu? Ist das überfällig, also eine gute Sache oder totaler Quatsch?
1: Ich finde, Hausaufgaben sind wichtig, um das, was in der Schule gelernt zu haben, zu Hause nochmal überdenkt und das festigt.
2: Wir haben uns vor 2 Jahren entschlossen, dass wir keine klassischen Hausaufgaben mehr aufgeben.
3: Wenn man das von vornherein nicht macht, dann prägt sich das ein und später die Hausaufgaben aufgegeben werden, dann sind die Kinder ganz schnell überfordert.
4: Ich bin Schulbegleitung an einer Grundschule und wir haben ein Projekt gestartet, 3 Monate ohne Hausaufgaben in 2 dritten Klassen. Ja, das Ergebnis ist sehr, sehr gut ausgefallen. Ich bin absolut pro keine Hausaufgaben an Grundschulen.
0: Auf jeden Fall spannend. Das ist natürlich auch nochmal so eine Sache. An Grundschulen ergibt es vielleicht mehr Sinn, weil du noch andere Möglichkeiten hast, den Stoff zu intensivieren, und an weiterführenden Schulen, ja, da kannst du es möglicherweise nicht so einfach, weil du sonst mit dem Lehrplan in Verzug kommst. Keine leichte Frage. Wir sind mal gespannt, wo sich das die nächsten Monate und Jahre hinentwickelt. Aber jetzt ist erstmal Schluss mit Lernen. 7:45, Hefte zu, Feierabend.

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6: Ich bin Cornelius Dreger. Nach der Explosion in einem Mehrfamilienhaus heute Morgen in Kropp im Kreis Schleswig-Flensburg laufen die Ermittlungen zur Ursache. Ein Mensch ist dabei ums Leben gekommen. Sönke Röhling mit den Einzelheiten.
7: Also die Polizei geht davon aus, dass es sich bei dem Toten um den 77-jährigen Bewohner der betroffenen Erdgeschosswohnung handelt. Zweifelsfrei identifiziert ist er aber noch nicht. Die Ermittlungen zur Explosionsursache gestalten sich unterdessen schwierig. Das Haus ist einsturzgefährdet. Brandermittler können noch nicht rein. Allerdings wurde mindestens eine Gasflasche im Haus gefunden. Laut Polizei könnte eine Reaktion eines Gasgemisches die Explosion ausgelöst haben. Klar ist das aber noch nicht.
6: Über 100 Laptops haben Einbrecher in Norderstedt aus dem Schulzentrum Süd gestohlen. Das Kuriose, es ist für die Gemeinschaftsschule bereits der dritte Vorfall dieser Art. Wer dahinter steckt, ist noch unklar. Niklas Stess von der Polizei Bad Segeberg.
8: Die Kriminalpolizei Norderstedt ermittelt hier jetzt mit Hochdruck an der Aufklärung der Taten, um auch den Diebstählen letztlich ein Ende zu bereiten. In diesem Zusammenhang wird auch nach Zeugen gesucht, die insbesondere verdächtige Fahrzeuge, wie beispielsweise dieses wahrscheinlich vorgehaltene Transportfahrzeug am Tatort wahrgenommen haben.
6: Kiel kann Olympia. Das wollen die Organisatoren der Kieler Woche in diesem Jahr auf dem Wasser beweisen. Unter anderem werden die Rennformate an die neuesten Olympia-Anforderungen des Weltsegelverbands angepasst. Am Wochenende beginnt die Kieler Woche. Im Herbst entscheidet sich, ob und mit wem Kiel ins Olympiarennen geht.
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9: Wolken ziehen heute Abend bei uns in Schleswig-Holstein durch. Später lockert das Ganze ein bisschen auf und es bleibt trocken. In der Nacht bleibt es dann wieder eher wolkig. Die Tiefstwerte liegen zwischen 12 und 7 Grad. Der RSH-3-Tage-Trend. Morgen viele Wolken und von der Küste her kommt leichter Regen dazu. Maximal gibt's 23 Grad. Am Donnerstag und Freitag bleibt's oft freundlich. Zwischendurch kann aber auch mal ein Schauer oder ein Gewitter runterkommen.
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9: Schleswig-Holsteins bester Verkehrsservice mit KI-Unterstützung. Auf der A23 Hamburg Richtung Heide, Achtung, zwischen Itzehoe Süd und Itzehoe Mitte liegen Gegenstände auf der Autobahn. An der Elbfähre Glückstadt-Wischhafen kommt es in beiden Richtungen zu Wartezeiten von bis zu 2 Stunden. Im Kreis Dithmarschen gibt es bei der Kanalfähre Brunsbüttel in beiden Richtungen lange Wartezeiten, da zurzeit nur 2 Fähren in Betrieb sind. Die meisten Blitzer nur bei RSH. In Büdelsdorf blitzt es stadtauswärts auf der Hollerstraße. In Lübeck wird auf der Kronsforder Landstraße stadtauswärts geblitzt und in Büttel steht ein Blitzer auf der B5 in Höhe der Kanalbrücke. Staus und Blitzer meldet ihr uns kostenlos unter 08000 774 774.
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0: Bei dem Song kann man gar keine schlechte Laune haben. Lush Life von Sarah Larsson. Und gleich gibt's noch mehr von euren Lieblingshits in Schleswig-Holsteins beste Mix hier bei RSH.
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0: Wenn's auf der Autobahn kracht, dann bekommen wir das ja zum Glück ganz zügig gemeldet und ihr sagt ja auch immer ganz fleißig Bescheid. Dafür ist der RSH Verkehr, Schleswig-Holsteins bester Verkehrsservice, ja da. Aber wenn wir auf dem Wasser unterwegs sind, dann ist das direkt eine ganz andere Geschichte, ist ja klar. Können sich die meisten von uns wahrscheinlich gar nicht so ganz vorstellen. 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Sebastian, ihr habt die Nachricht bekommen, seid hingefahren und dann?
2: 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Weil mein Ruderblatt hat er so in dem Sinne nicht, wo er sich irgendwie mit gegen den Wind halten konnte. 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
0: 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Also gar nicht so ungefährlich. 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Ging das einigermaßen?
2: Bei dem war jetzt natürlich auch, weil es halt die Form vom Auto hat, den können wir nicht so schnell hinterherziehen. 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Boot hat ja die Form, dass es zügig durchs Wasser gleitet, aber das hat das Auto ja nicht. 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Ein bisschen Wasser kam ja rüber, aber dafür hat er ja einen Scheibenwischer gehabt.
0: Ja, das ist schon spannend, so ein verrückter Einsatz. 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
1: 5:09. Ich bin Cornelius Dreger. Guten Abend. In Norderstedt sind Unbekannte schon wieder ins Schulzentrum Süd eingebrochen und haben über 100 Laptops gestohlen. Erst im April waren im Schulzentrum Süd über 150 Laptops geklaut worden. Der Schaden liegt nun bei insgesamt rund 300.000 Euro. Polizeisprecher Niklas Stess.
2: Ja, so wie sich das da vor Ort dargestellt hat für die Ermittler, ist man offenbar gezielt auf die Laptops gegangen. Die Täter scheinen gewusst zu haben, wo diese gelagert wurden. Und bei der Menge an Laptops, die dort entwendet wurden, scheint es wahrscheinlich, dass ein Transportfahrzeug am Tatort bereitgehalten wurde.
1: In Norderstedt ist ein 20-Jähriger niedergestochen worden. Laut Polizei wurde er in der vergangenen Nacht vor einem Lokal von hinten angegriffen. Zweimal wurde auf ihn eingestochen. Begleiter brachten den lebensgefährlich verletzten Mann in eine Klinik. Dort wurde er notoperiert. Der unbekannte Täter ist auf der Flucht. Die sinkenden Ölpreise kommen in Deutschland auch so langsam an der Zapfsäule an. Nach der Einigung zwischen USA und Iran sind die Spritpreise nur noch knapp höher als vor Kriegsbeginn. Der ADAC sieht eigentlich auch noch mehr Spielraum nach unten. Demnächst drohen aber wohl eher wieder höhere Preise für Benzin und Diesel, denn der Tankrabatt läuft Ende des Monats aus. Ob und wenn ja, welche weiteren Entlastungen für Autofahrer geplant sind, ist noch offen. Kiel kann Olympia. Das wollen die Organisatoren der Kieler Woche in diesem Jahr auf dem Wasser beweisen. Unter anderem werden die Rennformate an die neuesten Olympia-Anforderungen des Weltsegelverbands angepasst. Am Wochenende beginnt die Kieler Woche. Im Herbst entscheidet sich, ob und mit wem Kiel ins Olympiarennen geht.
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1: Freier Tag heute für die deutsche Fußballnationalmannschaft. Erst ab morgen geht die Vorbereitung auf das nächste WM-Gruppenspiel am Samstag los. Gewinnt Deutschland dagegen die Elfenbeinküste, steht die Mannschaft sicher im 16. Finale. Das liegt an der Unentschieden-Serie bei der WM gestern. Dazu DFB-Kapitän Joshua Kimmich.
3: Also es ist schon so, dass es irgendwie so ein bisschen ausgeglichener wird alles. Es ist nicht mehr so vorhersehbar und gerade größere Nationen müssen noch besser werden, um dann auch gegen die vermeintlich kleineren zu gewinnen. Jetzt, dass es so viel Unentschieden gibt, glaube ich jetzt nicht, dass es am Modus liegt. Aber ich glaube schon, dass es auch zeigt, dass so ein 7-1 von uns nicht selbstverständlich ist.
1: Heute steigen dann unter anderem Weltmeister Argentinien und Mitfavorit Frankreich ins Turnier ein.
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4: Wolken sind bei uns in Schleswig-Holstein in den späten Abendstunden noch reichlich unterwegs. Aber es bleibt trocken und in der Nacht kommen wieder mehr Wolken rein, bei Tiefstwerten zwischen 12 und 7 Grad. Der RSH-3-Tage-Trend. Morgen viele Wolken und von der Küste her kommt auch mal leichter Regen dazu, maximal 23 Grad. Donnerstag dann freundlicher mit ein paar Schauern, am Freitag wird's schwül und später kann es auch gewittern.
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4: Schleswig-Holsteins bester Verkehrsservice mit KI-Unterstützung. Im Kreis Dithmarschen kommt es bei der Kanalfähre Brunsbüttel in beiden Richtungen zu langen Wartezeiten, da zurzeit nur 2 Fähren in Betrieb sind. Die meisten Blitzer nur bei RSH. In Büdelsdorf blitzt es auf der Hollerstraße stadtauswärts. In Lübeck wird auf der Kronsforder Landstraße stadtauswärts geblitzt und in Büttel steht ein Blitzer auf der B5 in Höhe der Kanalbrücke. Staus und Blitzer meldet ihr uns kostenlos unter 08000 774 774.
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3: Wolken sind bei uns in Schleswig-Holstein in den späten Abendstunden noch reichlich unterwegs, aber es bleibt trocken und in der Nacht kommen wieder mehr Wolken rein, bei Tiefstwerten zwischen 12 und 7 Grad. Der RSH-3-Tage-Trend. Morgen viele Wolken und von der Küste her kommt auch mal leichter Regen dazu, maximal 23 Grad. Donnerstag dann freundlicher mit ein paar Schauern, am Freitag wird's schwül und später kann es auch gewittern.
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3: Schleswig-Holsteins bester Verkehrsservice mit KI-Unterstützung. Auf der A23 Heide Richtung Hamburg, Achtung, zwischen Albersdorf und Schafstedt liegt ein Plastikteil auf der Autobahn. Im Kreis Dithmarschen kommt es bei der Kanalfähre Brunsbüttel in beiden Richtungen zu langen Wartezeiten, da zurzeit nur zwei Fähren in Betrieb sind. Die meisten Blitzer nur bei RSH. In Büdelsdorf blitzt es auf der Hollerstraße stadtauswärts. In Lübeck wird auf der Kronsforder Landstraße stadtauswärts geblitzt und in Büttel steht ein Blitzer auf der B5 in Höhe der Kanalbrücke. Staus und Blitzer meldet ihr uns kostenlos unter 08000 774 774.
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4: 5 vor 10. Ich bin Anna Löwer. Guten Abend. Die Spritpreise sinken und sind schon fast wieder auf dem Niveau von vor dem Iran-Krieg. Das zeigt eine ADAC-Auswertung. Jana Klonikowski mit den Einzelheiten.
5: Zuletzt lag der Dieselpreis laut ADAC im Schnitt bei 1,87 Euro, 7 Cent mehr als am letzten Tag vor Kriegsbeginn im Iran Ende Februar. Zwischenzeitlich ist der Dieselpreis um mehr als 70 Cent nach oben gegangen. Weil die Zeichen im Iran-Krieg ja gerade auf Entspannung stehen, ist der Ölpreis zuletzt gesunken und das macht sich jetzt eben auch an den Tankstellen bemerkbar. In 2 Wochen drohen dann aber wieder höhere Preise, dann endet der Tankrabatt. Ob es dann andere Entlastungen geben wird, ist noch unklar.
4: Die Bundeswehr soll deutlich mehr Drohnen bekommen. Das Verteidigungsministerium will bis Ende des Jahrzehnts rund 16 Milliarden Euro investieren. Geplant sind Drohnen zur Aufklärung, zum Angriff und zur Abwehr. Außerdem sollen ab Juli alle Teilstreitkräfte eigene Drohneneinheiten haben. In Norderstedt sind Unbekannte schon wieder ins Schulzentrum Süd eingebrochen und haben über 100 Laptops gestohlen. Erst im April waren im Schulzentrum Süd über 150 Laptops geklaut worden. Der Schaden liegt nun bei insgesamt rund 300.000 Euro. Polizeisprecher Niklas Stess.
6: Ja, so wie sich das da vor Ort dargestellt hat für die Ermittler, ist man offenbar gezielt auf die Laptops gegangen. Die Täter scheinen gewusst zu haben, wo diese gelagert wurden. Und bei der Menge an Laptops, die dort entwendet wurden, scheint es wahrscheinlich, dass ein Transportfahrzeug am Tatort bereitgehalten wurde.
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4: Freier Tag heute für die deutsche Fußballnationalmannschaft. Erst ab morgen geht die Vorbereitung auf das nächste WM-Gruppenspiel am Samstag los. Gewinnt Deutschland dagegen die Elfenbeinküste, steht sie sicher im 16. Finale. Das liegt an der Unentschieden-Serie bei der WM zuletzt. Dazu DFB-Kapitän Joshua Kimmich.
7: Also es ist schon so, dass es irgendwie so ein bisschen ausgeglichener wird alles. Es ist nicht mehr so vorhersehbar und gerade größere Nationen müssen noch besser werden, um dann auch gegen die vermeintlich kleineren zu gewinnen. Jetzt, dass es so viel Unentschieden gibt, glaube ich jetzt nicht, dass es am Modus liegt. Aber ich glaube schon, dass es auch zeigt, dass so ein 7-1 von uns nicht selbstverständlich ist.
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8: Wolken sind bei uns in Schleswig-Holstein in den späten Abendstunden noch reichlich unterwegs. Aber es bleibt trocken und in der Nacht kommen wieder mehr Wolken rein, bei Tiefstwerten zwischen 12 und 7 Grad. Der RSH-3-Tage-Trend. Morgen viele Wolken und von der Küste her kommt auch mal leichter Regen dazu, maximal 23 Grad. Donnerstag dann freundlicher mit ein paar Schauern, am Freitag wird's schwül und später kann es auch gewittern.
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8: Schleswig-Holsteins bester Verkehrsservice mit KI-Unterstützung. Im Moment ist alles frei auf den Straßen bei uns in Schleswig-Holstein, es gibt keine Staus. Die meisten Blitzer nur bei RSH. In Büttel auf der B5 in Höhe der Kanalbrücke und in Ahrensböck auf der Plöner Straße in Höhe vom Ortseingangsschild. Staus und Blitzer meldet ihr uns kostenlos unter 08000 774 774.
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2: Wolken sind bei uns in Schleswig-Holstein in den späten Abendstunden noch reichlich unterwegs. Aber es bleibt trocken und in der Nacht kommen wieder mehr Wolken rein, bei Tiefstwerten zwischen 12 und 7 Grad. Der RSH-3-Tage-Trend. Morgen viele Wolken und von der Küste her kommt auch mal leichter Regen dazu, maximal 23 Grad. Donnerstag dann freundlicher mit ein paar Schauern, am Freitag wird's schwül und später kann es auch gewittern.
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2: Schleswig-Holsteins bester Verkehrsservice mit KI-Unterstützung. Die Straßen sind aktuell frei, es gibt keine Staus. Die meisten Blitzer nur bei RSH. In Büttel auf der B5 in Höhe der Kanalbrücke. Staus und Blitzer meldet ihr uns kostenlos unter 08000 774 774.
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4: 5:55. Ich bin Anna Löwer. Guten Abend. Die sinkenden Ölpreise kommen in Deutschland auch so langsam an der Zapfsäule an. Nach der Einigung zwischen USA und Iran sind die Spritpreise nur noch knapp höher als vor Kriegsbeginn. Der ADAC sieht eigentlich auch noch mehr Spielraum nach unten. Demnächst drohen aber wohl eher wieder höhere Preise für Benzin und Diesel, denn der Tankrabatt läuft Ende des Monats aus. Ob und wenn ja, welche weiteren Entlastungen für Autofahrer geplant sind, ist noch offen. US-Präsident Trump will Ölsanktionen gegen Russland bald wieder aktivieren. Das hat er beim G7-Gipfel im französischen Evian gesagt und auch Russland zu einem Abkommen mit der Ukraine aufgefordert. Die G7-Staaten haben sich außerdem geeinigt, den Druck auf Moskau zu erhöhen. Die Bundeswehr soll deutlich mehr Drohnen bekommen. Das Verteidigungsministerium will bis Ende des Jahrzehnts rund 16 Milliarden Euro investieren. Geplant sind Drohnen zur Aufklärung, zum Angriff und zur Abwehr. Die ersten Bundeswehreinheiten haben bereits Drohnen im Einsatz, Verteidigungsminister Pistorius sagte.
5: Wir haben mittlerweile ein sehr, sehr breites Spektrum an Maßnahmen. Und das Wichtigste daran ist, diese neue Technik, die wir eingeführt haben, kommt in der Breite, in der Truppe an. Und die Truppe übt bereits intensivst genau damit.
4: Ab Juli sollen alle Teilstreitkräfte der Bundeswehr eigene Drohneneinheiten haben. Über 100 Laptops haben Einbrecher in Norderstedt aus dem Schulzentrum Süd gestohlen. Das Kuriose, es ist für die Gemeinschaftsschule bereits der dritte Vorfall dieser Art. Wer dahinter steckt, ist noch unklar. Niklas Stess von der Polizei Bad Segeberg.
6: Die Kriminalpolizei Norderstedt ermittelt hier jetzt mit Hochdruck an der Aufklärung der Taten, um auch den Diebstählen letztlich ein Ende zu bereiten. In diesem Zusammenhang wird auch nach Zeugen gesucht, die insbesondere verdächtige Fahrzeuge, wie beispielsweise dieses wahrscheinlich vorgehaltene Transportfahrzeug, am Tatort wahrgenommen haben.
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4: Adidas ist das V ausgegangen und das hat zu einem Engpass bei Deutschland-Trikots mit Havertz, Undav oder Pavlovic drauf geführt. Grund ist offenbar die ungewohnt hohe Nachfrage nach einer Beflockung mit dem Buchstaben V. Das Problem soll schnellstmöglich behoben werden, heißt es von Adidas.
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7: Wolken sind bei uns in Schleswig-Holstein in den späten Abendstunden noch reichlich unterwegs, aber es bleibt trocken und in der Nacht kommen wieder mehr Wolken rein, bei Tiefstwerten zwischen 12 und 7 Grad. Der RSH-3-Tage-Trend. Morgen viele Wolken und von der Küste her kommt auch mal leichter Regen dazu, maximal 23 Grad. Donnerstag dann freundlicher mit ein paar Schauern, am Freitag wird's schwül und später kann es auch gewittern.
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7: Schleswig-Holsteins bester Verkehrsservice mit KI-Unterstützung. Es rollt im Moment, die Straßen bei uns in Schleswig-Holstein sind frei. Staus und Blitzer meldet ihr uns kostenlos unter 08000 774 774.
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0: Wolken sind bei uns in Schleswig-Holstein in den späten Abendstunden noch reichlich unterwegs, aber es bleibt trocken und in der Nacht kommen wieder mehr Wolken rein, bei Tiefstwerten zwischen 12 und 7 Grad. Der RSH-3-Tage-Trend. Morgen viele Wolken und von der Küste her kommt auch mal leichter Regen dazu, maximal 23 Grad. Donnerstag dann freundlicher mit ein paar Schauern, am Freitag wird's schwül und später kann es auch gewittern.
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0: Schleswig-Holsteins bester Verkehrsservice mit KI-Unterstützung. Auf der A215 Neumünster-Kiel, Achtung, zwischen Blumenthal und dem Kreuz Kiel-West sind mehrere Rehe auf der Straße. Staus und Blitzer meldet ihr uns kostenlos unter 08000 774 774.
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3: 5:12. Ich bin Anna Löwer. Guten Abend. Die Spritpreise sinken und sind schon fast wieder auf dem Niveau von vor dem Iran-Krieg. Das zeigt eine ADAC-Auswertung. Jana Klonikowski mit den Einzelheiten.
4: Zuletzt lag der Dieselpreis laut ADAC im Schnitt bei 1,87 Euro, 7 Cent mehr als am letzten Tag vor Kriegsbeginn im Iran Ende Februar. Zwischenzeitlich ist der Dieselpreis um mehr als 70 Cent nach oben gegangen. Weil die Zeichen im Iran-Krieg ja gerade auf Entspannung stehen, ist der Ölpreis zuletzt gesunken und das macht sich jetzt eben auch an den Tankstellen bemerkbar. In 2 Wochen drohen dann aber wieder höhere Preise, dann endet der Tankrabatt. Ob es dann andere Entlastungen geben wird, ist noch unklar.
3: Die Bundeswehr soll deutlich mehr Drohnen bekommen. Das Verteidigungsministerium will bis Ende des Jahrzehnts rund 16 Milliarden Euro investieren. Geplant sind Drohnen zur Aufklärung, zum Angriff und zur Abwehr. Außerdem sollen ab Juli alle Teilstreitkräfte eigene Drohneneinheiten haben. Im Iran-Krieg stehen die Zeichen auf Entspannung. Jetzt wendet sich US-Präsident Trump wieder dem Ukraine-Krieg zu. Beim G7-Gipfel in Evian hat Trump bereits erklärt, den Druck auf Russland zu erhöhen und unter anderem Ölsanktionen zu reaktivieren. Außerdem ruft Trump Putin zu einem Abkommen mit der Ukraine auf. Kanzler Merz sagte dazu:
5: Es gibt mir einen gewissen Grad des Optimismus, dass wir hier als Europäer und als Amerikaner zusammen jetzt alles unternehmen, gemeinsam, um den Krieg zu beenden. Aber er ist noch nicht zu Ende und bevor er nicht zu Ende ist, gibt es keinen Grund, zufrieden zu sein.
3: Schleswig-Holstein gibt seinen Kinos mehr Rückenwind. Kulturministerin Stenke hat 17 Häuser mit dem Kinopreis ausgezeichnet. Das Land hat das Preisgeld dafür mehr als verdoppelt. Insgesamt lag es in diesem Jahr bei 95.000 Euro. Einzelpreise gab es dabei in mehreren Kategorien, unter anderem fürs gute Programm oder auch für Nachhaltigkeit. Unter den Preisträgern sind unter anderem das Kino in der Pumpe in Kiel, das 51-Stufen-Kino in Flensburg und das Lichtblick-Insel-Kino auf Amrum.
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3: Bei der Fußball-Weltmeisterschaft ist der nächste Favorit ins Turnier eingestiegen. Frankreich hat sein Auftaktspiel gegen Senegal gewonnen. Die Franzosen besiegten die Afrikaner mit 3:1.
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6: Wolken sind bei uns in Schleswig-Holstein in den späten Abendstunden noch reichlich unterwegs, aber es bleibt trocken und in der Nacht kommen wieder mehr Wolken rein, bei Tiefstwerten zwischen 12 und 7 Grad. Der RSH-3-Tage-Trend. Morgen viele Wolken und von der Küste her kommt auch mal leichter Regen dazu, maximal 23 Grad. Donnerstag dann freundlicher mit ein paar Schauern, am Freitag wird's schwül und später kann es auch gewittern.
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6: Schleswig-Holsteins bester Verkehrsservice mit KI-Unterstützung. Auf der A215 Neumünster-Kiel, Achtung, zwischen Blumenthal und dem Kreuz Kiel-West sind mehrere Rehe auf der Straße. Staus und Blitzer meldet ihr uns kostenlos unter 08000 774 774.
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1: Mehr Wolken sind bei uns in Schleswig-Holstein gerade am Start, es bleibt aber trocken und vereinzelt kann sich auch mal Nebel zeigen. Die Temperaturen liegen aktuell zwischen 12 und 7 Grad. Der RSH-3-Tage-Trend. Heute bleibt's meist wolkig, von der Küste her kann später auch mal leichter Regen dazukommen, maximal bis 23 Grad. Am Donnerstag weiter viele Wolken mit ein paar Tropfen, am Freitag freundlicher und nur ab und zu ein Schauer.
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1: Schleswig-Holsteins bester Verkehrsservice mit KI-Unterstützung. Auf der A21 Kiel Richtung Bargteheide, bitte aufpassen, zwischen Wahlstedt und Bad Segeberg Nord ist ein Fahrzeug liegen geblieben. Staus und Blitzer meldet ihr uns kostenlos unter 08000 774 774.
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4: 5:01. Ich bin Anna Löwer. Die sinkenden Ölpreise kommen in Deutschland auch so langsam an der Zapfsäule an. Nach der Einigung zwischen USA und Iran sind die Spritpreise nur noch knapp höher als vor Kriegsbeginn. Der ADAC sieht eigentlich auch noch mehr Spielraum nach unten. Demnächst drohen aber wohl eher wieder höhere Preise für Benzin und Diesel, denn der Tankrabatt läuft Ende des Monats aus. Ob und wenn ja welche weiteren Entlastungen für Autofahrer geplant sind, ist noch offen. US-Präsident Trump will Ölsanktionen gegen Russland bald wieder aktivieren. Das hat er beim G7-Gipfel im französischen Evian gesagt und auch Russland zu einem Abkommen mit der Ukraine aufgefordert. Die G7-Staaten haben sich außerdem geeinigt, den Druck auf Moskau zu erhöhen. Die Bundeswehr soll deutlich mehr Drohnen bekommen. Das Verteidigungsministerium will bis Ende des Jahrzehnts rund 16 Milliarden Euro investieren. Geplant sind Drohnen zur Aufklärung, zum Angriff und zur Abwehr. Die ersten Bundeswehreinheiten haben bereits Drohnen im Einsatz, Verteidigungsminister Pistorius sagte.
5: Wir haben mittlerweile ein sehr, sehr breites Spektrum an Maßnahmen. Und das Wichtigste daran ist, diese neue Technik, die wir eingeführt haben, kommt in der Breite, in der Truppe an. Und die Truppe übt bereits intensivst genau damit.
4: Ab Juli sollen alle Teilstreitkräfte der Bundeswehr eigene Drohneneinheiten haben. In Norderstedt sind Unbekannte schon wieder ins Schulzentrum Süd eingebrochen und haben über 100 Laptops gestohlen. Erst im April waren im Schulzentrum Süd über 150 Laptops geklaut worden. Der Schaden liegt nun bei insgesamt rund 300.000 Euro. Polizeisprecher Niklas Stess.
6: Ja, so wie sich das da vor Ort dargestellt hat für die Ermittler, ist man offenbar gezielt auf die Laptops gegangen. Die Täter scheinen gewusst zu haben, wo diese gelagert wurden. Und bei der Menge an Laptops, die dort entwendet wurden, scheint es wahrscheinlich, dass ein Transportfahrzeug am Tatort bereitgehalten wurde.
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4: Bei der Fußball-Weltmeisterschaft ist der nächste Favorit ins Turnier eingestiegen. Frankreich hat sein Auftaktspiel gegen Senegal gewonnen. Die Franzosen besiegten die Afrikaner mit 3:1.
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7: Mehr Wolken sind bei uns in Schleswig-Holstein gerade am Start, es bleibt aber trocken und vereinzelt kann sich auch mal Nebel zeigen. Die Temperaturen liegen aktuell zwischen 12 und 7 Grad. Der RSH-3-Tage-Trend. Heute bleibt's meist wolkig, von der Küste her kann später auch mal leichter Regen dazukommen, maximal bis 23 Grad. Am Donnerstag weiter viele Wolken mit ein paar Tropfen, am Freitag freundlicher und nur ab und zu ein Schauer.
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7: Schleswig-Holsteins bester Verkehrsservice mit KI-Unterstützung. Auf der A7 Hamburg-Hannover, Achtung, zwischen Hamburg-Heimfeld und dem Dreieck Hamburg-Südwest sind in beiden Richtungen Wildschweine auf der Fahrbahn. Staus und Blitzer meldet ihr uns kostenlos unter 08000 774 774.
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2: Mehr Wolken sind bei uns in Schleswig-Holstein gerade am Start. Es bleibt aber trocken und vereinzelt kann sich auch mal Nebel zeigen. Die Temperaturen liegen aktuell zwischen 12 und 7 Grad. Der RSH-3-Tage-Trend. Heute bleibt's meist wolkig. Von der Küste her kann später auch mal leichter Regen dazukommen. Maximal bis 23 Grad. Am Donnerstag weiter viele Wolken mit ein paar Tropfen. Am Freitag freundlicher und nur ab und zu ein Schauer.
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2: Schleswig-Holsteins bester Verkehrsservice mit KI-Unterstützung. Die Straßen sind aktuell frei. Es gibt keine Staus. Staus und Blitzer meldet ihr uns kostenlos unter 08000 774 774.
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4: 2:05. Ich bin Anna Löwer. Die Spritpreise sinken und sind schon fast wieder auf dem Niveau von vor dem Iran-Krieg. Das zeigt eine ADAC-Auswertung. Jana Klonikowski mit den Einzelheiten.
5: Zuletzt lag der Dieselpreis laut ADAC im Schnitt bei 1,87 Euro, 7 Cent mehr als am letzten Tag vor Kriegsbeginn im Iran Ende Februar. Zwischenzeitlich ist der Dieselpreis um mehr als 70 Cent nach oben gegangen. Weil die Zeichen im Iran-Krieg ja gerade auf Entspannung stehen, ist der Ölpreis zuletzt gesunken und das macht sich jetzt eben auch an den Tankstellen bemerkbar. In 2 Wochen drohen dann aber wieder höhere Preise, dann endet der Tankrabatt. Ob es dann andere Entlastungen geben wird, ist noch unklar.
4: Russland hat die Warnschüsse auf eine Yacht im Ärmelkanal bestätigt. Die Segeljacht unter britischer Flagge soll einer russischen Fregatte gefährlich nahe gekommen sein, heißt es aus Moskau. Danach habe die Yacht ihren Kurs geändert. Großbritannien untersucht Berichte über den Vorfall. Im Iran-Krieg stehen die Zeichen auf Entspannung. Jetzt wendet sich US-Präsident Trump wieder dem Ukraine-Krieg zu. Beim G7-Gipfel in Evian hat Trump bereits erklärt, den Druck auf Russland zu erhöhen und unter anderem Ölsanktionen zu reaktivieren. Außerdem ruft Trump Putin zu einem Abkommen mit der Ukraine auf. Kanzler Merz sagte dazu:
6: Es gibt mir einen gewissen Grad des Optimismus, dass wir hier als Europäer und als Amerikaner zusammen jetzt alles unternehmen, gemeinsam, um den Krieg zu beenden. Aber er ist noch nicht zu Ende und bevor er nicht zu Ende ist, gibt es keinen Grund, zufrieden zu sein.
4: Über 100 Laptops haben Einbrecher in Norderstedt aus dem Schulzentrum Süd gestohlen. Das Kuriose, es ist für die Gemeinschaftsschule bereits der 3. Vorfall dieser Art. Wer dahinter steckt, ist noch unklar. Niklas Stess von der Polizei Bad Segeberg.
7: Die Kriminalpolizei Norderstedt ermittelt hier jetzt mit Hochdruck an der Aufklärung der Taten, um auch den Diebstählen letztlich ein Ende zu bereiten. In diesem Zusammenhang wird auch nach Zeugen gesucht, die insbesondere verdächtige Fahrzeuge, wie beispielsweise dieses wahrscheinlich vorgehaltene Transportfahrzeug, am Tatort wahrgenommen haben.
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4: Bei der Fußball-Weltmeisterschaft ist der nächste Favorit ins Turnier eingestiegen. Frankreich hat sein Auftaktspiel gegen Senegal gewonnen. Die Franzosen besiegten die Afrikaner mit 3:1.
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8: Mehr Wolken sind bei uns in Schleswig-Holstein gerade am Start. Es bleibt aber trocken und vereinzelt kann sich auch mal Nebel zeigen. Die Temperaturen liegen aktuell zwischen 12 und 7 Grad. Der RSH-3-Tage-Trend. Heute bleibt's meist wolkig. Von der Küste her kann später auch mal leichter Regen dazukommen. Maximal bis 23 Grad. Am Donnerstag weiter viele Wolken mit ein paar Tropfen. Am Freitag freundlicher und nur ab und zu ein Schauer.
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8: Schleswig-Holsteins bester Verkehrsservice mit KI-Unterstützung. Es gibt gerade keine Staus oder größere Behinderungen bei uns in Schleswig-Holstein. Staus und Blitzer meldet ihr uns kostenlos unter 08000 774 774.
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